0: SRF verantwortlich, Lukas Lüthi.
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0: Von Déodat de Sévérac klang die Complainte aus der Orchestersuite zur Operette Le Roi Pinard. Es spielte das Orchestre de la Suisse Romande unter der Leitung von Roberto Benzi.
1: Die Symphonie Espagnole von Édouard Lalo, eigentlich ja ein Violinkonzert, besteht aus 5 Sätzen. Wir spielen den 4. und den 5. Satz, Andante und Rondo. Der Solist ist Joshua Bell. Er wird begleitet vom Orchestre Symphonique de Montréal, dirigiert von Charles Dutoit.

0: Joshua Bell und das Orchestre Symphonique de Montréal spielten unter der Leitung von Charles Dutoit. Sie hörten aus der Symphonie Espagnole, Opus 21, von Eduard Lalo, Andante und Rondo.
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Unter der Leitung von Giulia Giannini spielte das Ensemble Concerto Scirocco die Sonata Quinta a Tre von Marco Antonio Ferro.

Von Wolfgang Amadeus Mozart erklang das Menuett und das Trio aus der Haffner-Serenade. Sie hörten eine Einspielung mit dem Musikkollegium Winterthur unter der Leitung von Roberto González Monjas.

Die Pianistin Christian Matte interpretierte das Nocturne für Klavier Nummer 6 in D-Dur Opus 63 von Gabriel Fauré.

Das Venice Baroque Orchestra, dirigiert von Andrea Marcon, haben wir soeben gehört. Es begleitete die Violinistin Shushan Siranossian im ersten Satz des Violinkonzerts in E-Moll von Giuseppe Tartini.

Sie hörten die Ouvertüre zum Liederspiel »Die Heimkehr aus der Fremde« von Felix Mendelssohn Bartholdy, die Academy of St. Martin in the Fields spielte, Dirigent Sir Neville Mariner.

0: Aus der Sinfonie Nummer 2 in D-Dur, Opus 10 von Friedrich Ernst Fesca erklang der Satz Andante con Motto. Frank Beermann dirigierte die NDR Radiophilharmonie.
1: Von Georg Friedrich Händel erklingt nun das Harfenkonzert in B-Dur, Opus 4, Nummer 6. Sie hören Giovanna Bessi an der Harfe und das Ensemble Ricercar Consort. Die Leitung hat Philippe Pierlot.

Sie hörten das Harfenkonzert in B-Dur Opus 4 Nummer 6 von Georg Friedrich Händel. Giovanna Pessi wurde begleitet vom Ensemble Ricercar Consort unter der Leitung von Philipp Bjerlo.

0: Sie hörten den zweiten Satz, Un Bal, aus der Symphonie Fantastique von Hector Berlioz. Das Ensemble Argovia Philharmonic spielte, Dirigent Douglas Bostock.
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0: Von Ernst von Dohnányi erklang der zweite Satz, das Scherzo, aus dem Klavierquintett Nummer 1 in C-Moll, Opus 1. Sie hörten eine Aufnahme mit Marc-André Amelin und dem Tokarczuk-Quartett.
1: Giovanni Antonini dirigiert nun das Ensemble Il Giardino Armonico in dieser Aufnahme der Sinfonie Nummer 35 in B-Dur von Joseph Haydn.

Sie hörten das Ensemble Il Giardino Armonico unter der Leitung von Giovanni Antonini mit der Sinfonie Nummer 35 in B-Dur von Joseph Haydn.

Der Flötist Sir James Galway, begleitet vom London Symphony Orchestra, interpretierte die Arie Casta Diva aus der Oper Norma von Vincenzo Bellini. Musikalische Leitung hatte Klaus-Peter Seibel.

0: Die Nachrichten von SRF um 4 Uhr mit Lukas Lüthi. Wer in Deutschland ein Diplom in Osteopathie erworben hat, konnte es in der Schweiz bislang nicht einfach anerkennen lassen und dementsprechend auch nicht praktizieren, weil die Ausbildung den Schweizer Ansprüchen nicht genüge. Das Bundesverwaltungsgericht hat diese pauschale Ablehnung nun aber aufgehoben. Ein Diplom aus Deutschland sei doch weitgehend gleichwertig zu einem Schweizer Abschluss. Es gäbe aber Abweichungen, etwa wenn es darum geht, zu entscheiden, ob eine Person osteopathisch behandelt werden soll oder ob sie zu einer Ärztin oder einem Arzt gehen soll. Das Schweizerische Rote Kreuz SRK muss nun Massnahmen festlegen, um diese Lücke zu schließen, so das Gericht. Das SRK ist für die Anerkennung ausländischer Diplome zuständig. Die USA und Saudi-Arabien haben Ziele im Irak aus der Luft angegriffen. Die Angriffe hätten militanten Gruppen gegolten, schreibt die US-Armee. Diese seien vom Iran beauftragt worden, US-Stützpunkte in der Region anzugreifen. Das saudische Verteidigungsministerium sagt, die Angriffe seien eine Reaktion gewesen auf Drohnenangriffe aus dem Irak auf Erdölanlagen in Saudi-Arabien. Das US-Militär hat laut eigenen Angaben zudem iranische Raketen abgefangen. Das Ziel dieser Angriffe seien US-Truppen im Nahen Osten gewesen, teilt das zuständige Regionalkommando mit. Zuletzt war es im Krieg zwischen dem Iran und den USA ruhig geblieben, nachdem es während fast 2 Wochen jede Nacht Angriffe gegeben hatte. Zu 2 kurzen Meldungen. In den USA wird Jay Clayton neuer Direktor der Nationalen Geheimdienste. Der Senat hat die Ernennung des New Yorker Staatsanwalts bestätigt. Er war von US-Präsident Donald Trump für das Amt vorgeschlagen worden. Nach einer Anhörung im Senat äußerten die Demokraten Kritik. Clayton habe trotz mehrfachem Nachfragen nicht anerkannt, dass Joe Biden die Präsidentschaftswahl 2020 gegen Donald Trump gewonnen habe. Und nach dem schweren Erdbeben in Japan dauern die Rettungsarbeiten an. Die Zahl der Todesopfer ist inzwischen aber angestiegen. Mindestens 13 Personen seien ums Leben gekommen, sagt die japanische Premierministerin Sanae Takaichi. Viele weitere Personen seien verletzt oder würden noch vermisst. Das Erdbeben ereignete sich auf der südwestlichen Hauptinsel Kyushu. Es gab zahlreiche Schäden an Häusern und Straßen. Zudem ist ein Einkaufszentrum eingestürzt. Zum Schluss noch der Blick aufs Wetter. Es wird sonnig bei 35 Grad. Im Osten hat es einige Wolkenfelder und es kann lokale Gewitter geben. Das waren Nachrichten von Radio SRF. Verantwortlich Lukas Lüthi. SRF Verkehrsinfo von 4.03 Uhr. A3 Zürich Richtung Chur. Zwischen Pfäffikon und dem Altendorftunnel Verkehrsbehinderung wegen Gegenständen auf der Fahrbahn. Und A51 Bülach Richtung Flughafen zwischen Bülach Süd und Kloten Nord ebenfalls Verkehrsbehinderung wegen Gegenständen auf der Fahrbahn.
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0: Das war das Allegro con Spirito aus der Sinfonie in B-Dur, Opus 12, Nummer 5 von Luigi Boccherini. Sie hörten eine Aufnahme mit der Deutschen Kammerakademie Neuss unter dem Dirigenten Johannes Goritzky.
1: Der nun folgende erste Satz aus der Sinfonie Nummer 10 von Ludwig van Beethoven wurde nach Originalskizzen rekonstruiert. Hören Sie eine Aufnahme mit dem City of Birmingham Symphony Orchestra unter der Leitung von Walter Weller.

Sie hörten den ersten Satz aus der Sinfonie Nummer 10, rekonstruiert nach Originalskizzen von Ludwig van Beethoven. Es musizierte das City of Birmingham Symphony Orchestra unter der Leitung von Walter Weller.

0: Sie hörten die beiden Walzer in Astur und H-Moll für zwei Klaviere, Opus 39 von Johannes Brahms. Es spielten Martha Argerich und Alexandre Rabinowitsch.
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0: Das war die Sinfonie Nummer 10 in G-Dur von Georg Anton Bender. Das Prag Sinfonia Orchestra spielte. Dirigent Christian Bender.
1: Und nun das Violinkonzert in D-Dur, Köchelverzeichnis 218 von Wolfgang Amadeus Mozart. Unter der Leitung von Howard Griffiths begleitet das ORF Radio Symphonieorchester Wien den Violinisten Ludwig Gudim.

Sie hörten das Violinkonzert in D-Dur, Köchelverzeichnis 218 von Wolfgang Amadeus Mozart. Der Violinist Ludwig Gudim wurde dabei begleitet vom ORF-Radio-Symphonieorchester Wien. Howard Griffiths dirigierte.

Das Stück Oriental aus 12 Danzas Españolas, Opus 37 von Enrique Granados. Mischa Majski, Violoncello und Lili Majski, Klavier, spielten.

Es erklang der dritte Satz, das Menuetto, aus dem Streichquartett in B-Dur, Deutschverzeichnis 112 von Franz Schubert. Sie hörten eine Einspielung mit dem Zemlinski-Quartett.

Anton Steck dirigierte das Ensemble L'Arpa Festante in der Suite für Orchester in F-Dur von Johann Christoph Schmid.

0: Junko Otani, Klarinette, und Patrick Szymanowski, Klavier, spielten das Stück La Fille aux cheveux de lin von Claude Debussy.
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Frédéric Chopin. Introduktion und Variationen über »Steh auf, o du Schweizer Bub« in einer Bearbeitung für 10 Blasinstrumente. Es spielten Mitglieder des Orchestre de Chambre de Lausanne unter der Leitung von Nicolas Chalvin.

Aus der Oper Don Pasquale von Gaetano Donizetti hörten Sie die Arie So anch'io la virtù magica. Die Sopranistin Eva May wurde vom Münchner Rundfunkorchester begleitet. Dirigent Roberto Abbado.

Von Fritz Kreisler erklang das Stück Liebesleids. Sie hörten eine Aufnahme mit dem Cellisten Mark Schumann und dem Pianisten Martin Klett.

Andrés Gabetta leitete die Swiss Baroque Soloists in dieser Aufnahme des dritten Satzes aus dem brandenburgischen Konzert Nummer 5 in D-Dur von Johann Sebastian Bach.

Das war die Sinfonia di Odense von Gioachino Rossini. Sie hörten eine Aufnahme mit dem Haydn-Orchester Bozen unter der Leitung von Alan Francis.

0: Sie hörten von Alexander Borodin Nocturne. Die Pianistin war Kyoko Tabe.
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František Xaver Brixy, Allegro aus dem Orgelkonzert in F-Dur. Es spielten die Camerata Bregenz und Günter Fetz Orgel. Die Leitung hatte Christoph Eberle.

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1: Die Nachrichten von SRF um 6 mit Simon Richle und diesen Themen. Die FIFA will den Fußball verkaufen. So lautet Kritik an einem neuen Plan des Weltfußballverbandes. Und wir schauen auf einen Schweizer Gerichtsentscheid. Es geht um Menschen, die in Deutschland ein Osteopathie-Diplom gemacht haben und in der Schweiz praktizieren wollen. Das Wetter, es gibt viel Sonne und heiße 35 Grad. Im Osten hat es einige Wolken und lokale Gewitter. Die Fußball-WM hat gerade erst wieder Milliarden von Fans begeistert und dem Fußballverband FIFA Milliarden beschert. Der Sport ist ein lukratives Geschäft. Jetzt hat die FIFA ihre Pläne bestätigt, die Fußball-WM teilweise zu privatisieren. Sie will einen Teil der kommerziellen Rechte an Investoren verkaufen. Das sorgt für Kritik aus Europa, Michael Wieland.
2: Ja, der Europäische Fußballverband UEFA ist empört. Er schreibt, der Fußball gehöre niemandem, die FIFA habe kein Recht, ihn zu verkaufen. Damit würde eine Grenze überschritten, die niemals überschritten werden dürfe. Ganz besonders kritisiert die UEFA, es sei völlig undurchsichtig, wer finanziell von dem Verkauf profitieren würde.
1: Es geht um viel Geld. Die FIFA will mehr als 4 Milliarden Dollar einnehmen. Und die neuen Investoren versprechen sich natürlich von künftigen Turnieren auch große Summen. Was ist denn bekannt über die Personen im Hintergrund?
2: An der Spitze der Investorengruppe steht laut der FIFA die US-Risikokapitalgesellschaft Thrive Eternal. Hinter ihr steht Joshua Kushner. Er ist der Bruder von Jared Kushner, dem Schwiegersohn von US-Präsident Donald Trump. Die USA spielen beim Aufbau des neuen Fußballunternehmens sowieso eine große Rolle. Es soll auch die Investmentbank JP Morgan involviert sein.
1: Die Informationen von Michael Wieland. Der Schweizerische Fußballverband wollte sich auf Anfrage von SRF noch nicht zu diesem Thema äußern. Und jetzt geht es um alternativmedizinische Behandlung. Wer in Deutschland ein Diplom in Osteopathie erlangt hat, konnte das bislang in der Schweiz nicht einfach anerkennen lassen. Zur Begründung hieß es, die Ausbildung genüge den Schweizer Ansprüchen nicht. Die Schweizer Gerichte sehen dies aber anders. Sie hoben die pauschale Ablehnung auf. Mehrere hundert Personen waren betroffen. Geklagt hatte Osteopathin Manuela Meyer. Inlandredaktor Philipp Reichen hat mit ihr gesprochen.
3: Die Frau zog den Entscheid bis vor das Bundesgericht. Das höchste Gericht kam zum Schluss, die deutsche Ausbildung sei durchaus fundiert. Abweichungen gäbe es aber bei der klinischen Untersuchung und der Entscheidfindung, ob man eine Person osteopathisch behandeln kann oder aufgrund einer schweren Erkrankung an eine Ärztin oder einen Arzt verweisen muss. Trotzdem sei die deutsche Ausbildung nicht pauschal unzureichend. Manuela Meyer ist erleichtert.
4: Wir sind die letzten Jahre durch alle Instanzen gegangen und am Schluss hat das Gericht bestätigt, dass diese Ausbildungen nahezu gleichwertig sind.
3: Das Bundesverwaltungsgericht präzisiert nun, das Rote Kreuz müsse entscheiden, wie das Ausbildungsdefizit ausgeglichen werden kann. Dass sie trotz gewonnener Gerichtsklagen nicht sofort als Osteopathin arbeiten kann, enttäuscht Manuela Meyer nicht.
4: Das Gericht hat klargemacht, dass eine Weiterbildung sich in einem sehr engen Rahmen bewegen wird. Insofern sind wir nicht enttäuscht, sondern freuen uns über diese konstruktive Herangehensweise.
3: Wie die Weiterbildung aussehen soll und wo sie angeboten werden kann, müsse jetzt die Politik entscheiden, so Manuela Meyer. Das Rote Kreuz schreibt auf Anfrage, es nehme das Urteil zur Kenntnis.
1: Nun zwei Meldungen zu den USA. Die USA haben gemeinsam mit Saudi-Arabien Ziele im Irak angegriffen. Ziel seien militante Gruppen gewesen, die von dort aus US-Stützpunkte in der Region angegriffen hätten, im Auftrag des Irans. Das sagt das US-Militär. Und Jay Clayton ist neuer Direktor der nationalen US-Geheimdienste. Präsident Trump hatte ihn für das Amt vorgeschlagen. Der Senat hat das nun bestätigt. Die Demokraten kritisieren Clayton, weil er in einer Anhörung nicht anerkannt hat, dass Donald Trump die Präsidentschaftswahl 2020 gegen Joe Biden verloren hatte. Und nochmal zum Fußball. Der FC Thun spielt diese Saison nicht in der Champions League. Er ist in der zweiten Qualifikationsrunde ausgeschieden. Die Thuner haben auswärts gegen Dinamo Zagreb mit 2:3 nach Verlängerung verloren. Für Thun geht es nun in der Europa League Quali weiter. Die Börsendaten von SIX. Der Dow Jones Index in New York hat 1,0% gewonnen. Der Nikkei Index in Tokio fällt um 2,2%. Der Euro wird zu 93,19 Rappen gehandelt und der Dollar kostet 81,77 Rappen. Das waren Nachrichten von Radio SRF. Verantwortlich war Michael Wieland.
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5: Und das heute von zwei Herren flankiert, um sie gut in den Mittwoch zu begleiten. Simon Buri und Michael Schwendimann für Morgen- und Musikredaktion. Und wenn Sie vielleicht Interesse hätten an ganz privaten Telefonnummern der ganz großen Hollywood-Stars, wir werden über ein Datenleck berichten in den Kulturnachrichten um 7. Und musikalisch geht's in diesen Mittwochmorgen hinein mit einem herzlichen guten Morgen von Josef Haydn.

Mittwochmorgen, 29. Juli, 6:09. Und das war Musik von Joseph Haydn, die uns hier die Sendung eröffnet hat. Das Rondo all'Ungherese aus dem Klaviertrio in G-Dur mit dem Trio Artemis. Hat sie vielleicht ein Konzert für Triangel geschrieben? Oder eins für Xylophon? War ihr konzertanter Erstling eines für Klavier? Man wird es wahrscheinlich nie erfahren, denn Phyllis Tate, die britische Komponistin, hat so ziemlich alles vernichtet, was sie in jungen Jahren komponiert hat. Erst 1944, da war sie schon gar nicht mehr die Jüngste, hat sie dann ihr erstes Opus 1, also zumindest in Sachen Konzert, vorgelegt. Und das war auch ziemlich ungewöhnlich, weil für Saxophon besetzt noch gar nicht so gängig als Solokonzertinstrument. Phyllis Tate und ihr Saxophonkonzert bis heute, ihr bekanntestes Werk, wenn man denn überhaupt davon sprechen kann, dass ihre Werke bekannt sind. Und wir hören daraus die Canzonetta, den zweiten Satz.

0: Ein Auftragswerk der britischen BBC, noch im Kriegsjahr 1944 bestellt bei Phyllis Tate und dann kurz nach dem Krieg uraufgeführt, dieses Saxophonkonzert. Olli Pekka Tuomisalo, finnischer Saxophonist, spielte daraus die Canzonetta, den zweiten Satz, um jetzt 17:45.
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Hébert Philipp Adrien Lehmanns, ein wiederentdeckter Komponist aus dem frankoflämischen Raum. Und aus seiner Sinfonie Nummer 12 in D-Dur haben wir den ersten Satz gehört, ein Allegro Moderato mit dem Terranova-Kollektiv unter der Leitung von Vlad Weverberg, der in Belgien überaus engagiert ist, was die Wiederentdeckung vergessener Musik von Komponisten und Komponistinnen anbelangt. Maria João Pires, sie spielt uns Franz Schubert.

Pirisch oder Piris? Sie sagt, ach, beides ist möglich. Inzwischen sei es ihr fast schon egal. Der portugiesischen Pianistin Maria João Pires, wie man ihren Nachnamen ausspricht. Und gehört haben wir sie hier auf SRF 2 Kultur um 6:56 mit dem 4. der Moments Musicaux von Franz Schubert. Edvard Grieg und eine seiner sommerlichst wirkenden Musiken, die Holberg-Suite, wobei die Uraufführung, die fand bei Temperaturen um den Gefrierpunkt statt, was insofern von Belang war, als es sich um eine Open-Air-Aufführung handelte, die Premiere. Und Berichten zufolge soll Edvard Grieg in einer Komplettausstattung mit dicken Pelzmanteln, Pelzstiefeln und sogar Pelzmütze dirigiert haben. Die Holberg-Suite, daraus der Rigaudon.

0: Ludwig Holberg, der nordische Komödiendichter, der in einem Dezembermonat geboren wurde, im 17. Jahrhundert. Seine Jubiläums- und überhaupt Gedenkfeierlichkeiten Open Air stattfinden zu lassen, seltsame Idee. Aber so ist es gewesen. Auch für die Uraufführung der Holberg-Suite von Edvard Grieg. Wir haben den Rigaudon daraus gehört mit dem Estnischen Staatlichen Sinfonieorchester.
1: Guten Morgen. Der Fußball gehört niemandem. Das sagt der Europäische Fußballverband. Er ist empört. Die FIFA und Präsident Gianni Infantino plant eine Art Teilprivatisierung der Fußballweltmeisterschaft. Und später geht es bei uns um ein Gerichtsurteil, das hunderte Osteopathinnen und Osteopathen in der Schweiz betrifft, die ihre Ausbildung in Deutschland gemacht haben. Diese Ausbildung soll nun auch hierzulande anerkannt werden. Ich bin Raphael Günther, bei mir im Studio ist Kevin Kahanes mit einem ersten Blick aufs Wetter.
2: Guten Morgen. Der Mittwoch wird wieder viel Sonne bringen und heiße Temperaturen mit 35 Grad. Im Osten gibt es einige Wolkenfelder und auch lokale Gewitter.
1: Die Fußball-WM hat gerade erst wieder Milliarden von Fans begeistert und dem Fußballverband, der FIFA, Milliarden beschert. Der Sport, der ist ein lukratives Geschäft. Jetzt hat die FIFA ihre Pläne bestätigt, die Fußball-WM teilweise zu privatisieren. Sie will einen Teil der kommerziellen Rechte an Investoren verkaufen. Und das sorgt für Kritik aus Europa, Kevin Karnes.
2: Ja, der Europäische Fußballverband, UEFA, ist empört. Er schreibt, der Fußball gehöre niemandem. Die FIFA habe kein Recht, ihn zu verkaufen. Damit würde eine Grenze überschritten, die niemals überschritten werden dürfe. Ganz besonders kritisiert die UEFA, es sei völlig undurchsichtig, wer finanziell von dem Verkauf profitieren würde.
1: Und es geht um viel Geld. Die FIFA will mehr als 4 Milliarden Dollar einnehmen. Und die neuen Investoren, die versprechen sich natürlich von künftigen Turnieren auch große Summen. Was ist denn bekannt über die Personen im Hintergrund?
2: Ja, an der Spitze der Investorengruppe steht laut der FIFA die US-Risikokapitalgesellschaft Thrive Eternal. Hinter ihr steht Joshua Kushner. Und wem es bei dem Namen jetzt klingelt, Joshua Kushner ist der Bruder von Jared Kushner und der wiederum ist der Schwiegersohn von US-Präsident Donald Trump. Die USA, die spielen beim Aufbau des neuen Fußballunternehmens sowieso eine große Rolle. Es soll auch die Investmentbank JP Morgan involviert sein.
1: Und FIFA-Präsident Gianni Infantino, wo steht denn der in dieser Sache?
2: Ja, also geäußert hat er sich zu der ganzen Sache noch nicht. Aber eine halb privatisierte WM könnte auch für Infantino neue Aufgaben bedeuten. Seine letzte Amtszeit als FIFA-Präsident soll planmäßig 2031 enden und danach könnte er das neue Unternehmen leiten. Darüber sei aber noch nie gesprochen worden, sagt ein FIFA-Sprecher.
1: Ja, und der Schweizerische Fußballverband, der wollte sich am Abend auf Anfrage von SRF noch nicht zu diesen FIFA-Plänen äußern. In der Kritik steht also einmal mehr der Walliser Gianni Infantino als FIFA-Präsident und mächtigster Mann im Weltfußball. König Gianni, die Infantino-Story, so heißt die SRF-Podcast-Serie von News Plus Hintergründe über ihn, finden Sie online srf.ch/audio und auf allen gängigen Podcast-Plattformen. 6.33 Uhr, wir kommen zu anderen Themen des Morgens. Zuerst geht's um den Konflikt im Nahen Osten.
2: Da haben die USA gemeinsam mit Saudi-Arabien Ziele im Irak aus der Luft angegriffen. Es ging um Vergeltung an militanten Gruppen. Sie sollen vom Irak aus US-Stützpunkte in der Region angegriffen haben, im Auftrag des Irans, das sagt das US-Militär. Und die nationalen US-Geheimdienste haben einen neuen Direktor. Er heißt Jay Clayton. Präsident Trump hatte ihn für das Amt vorgeschlagen. Der Senat hat das nun bestätigt. Demokraten kritisieren Clayton, weil er den Wahlsieg von Joe Biden im Jahr 2020 bei einer Anhörung nicht anerkannt hatte.
1: Ein deutsches Diplom in Osteopathie ist weitgehend gleichwertig wie eins aus der Schweiz. Zu diesem Schluss kommen die Schweizer Gerichte, zuletzt das Bundesverwaltungsgericht. Es geht um den Fall einer Schweizer Osteopathin mit deutscher Ausbildung, die ihr Diplom in der Schweiz anerkennen lassen wollte. Es hieß dann, die deutsche Ausbildung in der alternativmedizinischen Behandlungsmethode genüge den Schweizer Ansprüchen nicht. Mehrere hundert Osteopathinnen und Osteopathen waren in der gleichen Situation. Philipp Reichen berichtet.
3: Ihre medizinische Ausbildung absolvierte die Schweizerin Manuela Meyer an der Osteopathie-Schule in Berlin. 2023 wollte sie ihren Mastertitel in ihrem Heimatland anerkennen lassen. Dafür ist das Schweizerische Rote Kreuz verantwortlich. Das Rote Kreuz kam nach Sichtung von Diplomenzeugnissen und Ausbildungsnachweisen zum Schluss, ihr Master sei mit einem Schweizer Abschluss nicht vergleichbar. Den Titel könne man nicht anerkennen. Diesen Entscheid zog die Frau bis vors Bundesgericht. Das höchste Gericht kam zum Schluss, die deutsche Ausbildung sei durchaus fundiert. Abweichungen gäbe es aber bei der klinischen Untersuchung und der Entscheidfindung, ob man eine Person osteopathisch behandeln kann oder aufgrund einer schweren Erkrankung an eine Ärztin oder einen Arzt verweisen muss. Trotzdem sei die deutsche Ausbildung nicht pauschal unzureichend. Manuela Meyer, die aktuell als Naturheilpraktikerin arbeitet, ist erleichtert.
4: Wir freuen uns außerordentlich über dieses Urteil. Wir sind die letzten Jahre durch alle Instanzen gegangen und am Schluss hat das Gericht bestätigt, dass diese Ausbildungen nahezu gleichwertig sind.
3: Das Bundesverwaltungsgericht präzisiert nun, das Rote Kreuz müsse entscheiden, wie das Ausbildungsdefizit ausgeglichen werden kann. Dass sie trotz gewonnener Gerichtsklagen nicht sofort als Osteopathin arbeiten kann, enttäuscht Manuela Meyer nicht.
4: Das Gericht hat klargemacht, dass eine Weiterbildung sich in einem sehr engen Rahmen bewegen wird. Insofern sind wir nicht enttäuscht, sondern freuen uns über diese konstruktive Herangehensweise.
3: Wie die Weiterbildung aussehen soll und wo sie angeboten werden kann, müsse jetzt die Politik entscheiden, so Manuela Meyer. Das Rote Kreuz schreibt auf Anfrage, es nehme das Urteil zur Kenntnis. Über Maßnahmen zur Erstversorgerrolle werde man entscheiden, wenn das Urteil rechtskräftig ist.
2: Philipp Reichenhardt berichtet. Und wir schauen noch nach Japan. Nach dem schweren Erdbeben dort laufen die Rettungsarbeiten immer noch weiter. Das Erdbeben war gestern. Die Zahl der Todesopfer ist inzwischen gestiegen.
5: Mindestens 13 Personen sind ums Leben gekommen, das sagt die japanische Premierministerin. Viele weitere Personen seien verletzt oder würden noch vermisst. Das Erdbeben gestern hat den Süden von Japan getroffen. Das Zentrum lag in der Region Kyushu. Es gab zahlreiche Schäden an Häusern und Straßen und es ist auch ein großes Einkaufszentrum eingestürzt. Wir kommen nochmal zum Sport mit mehr Fußball. Der FC Thun ist in der zweiten Qualifikationsrunde zur Champions League ausgeschieden. Die Thuner haben auswärts gegen Dinamo Zagreb verloren mit 2:3 nach Verlängerung. Damit geht es für Thun in der Europa League Qualifikation weiter.
2: Wir kommen gleich zu Wetter und Börse. Zuerst noch ein Hinweis auf eine Geschichte, die mir heute Morgen auf der SRF News App aufgefallen ist. Wenn Sie kürzlich draußen gegessen haben, dann ist Ihnen wahrscheinlich aufgefallen, Wespen haben gerade Hochsaison. Und da gibt's jetzt neue Zahlen. In den letzten 5 Jahren ist die Zahl der gemeldeten Wespennester in der Schweiz während der Sommermonate um das 5-fache gestiegen. Weitere Hintergründe jetzt online. Und wir kommen zu den Börsendaten.
5: Die kommen wie immer von SIX. Der Dow Jones Index in New York hat 1,0% gewonnen. Der Nikkei Index in Tokio fällt um 2,8%. Der Euro wird zu 93,17 Rappen gehandelt. Den Dollar gibt's für 81,73 Rappen. Und das Wetter heute wird es wieder heiß mit viel Sonnenschein und 35 Grad. Vor allem in Graubünden und dem Tessin gibt es am Nachmittag aber lokale Gewitter.
2: Draußen essen mit Wespen wahrscheinlich auch heute möglich. Das sind die Informationen von heute Morgen. Verantwortlich für die Sendung ist Peter Hanselmann, die Zeit 6.38 Uhr.
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0: Und ich wünsche Ihnen einen stichfreien Tag, egal von Sonne oder Wespe gestochen. Guten Morgen.

Die schottische Geigerin Nicola Benedetti in der Arie Vedrò con mio diletto aus der Oper Il Giustino von Antonio Vivaldi in einer für Geige und Streicher arrangierten Version hier auf SRF 2 Kultur. Wer das Folgende komponiert hat, man weiß es nicht mehr. Ob auf spanischem oder italienischem Boden? Auch das ist nicht mehr ganz bekannt. In Spanien jedenfalls wurden diese Noten aufgefunden von Jordi Savall. Libertas.

0: Arthur Pizarro mit dem Minuet Antique von Maurice Ravel um 7:08.
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0: Seit vergangenem Wochenende sind die Festivalampeln in Bayreuth wieder auf grün geschaltet, nachdem vom grünen Wagner Hügel eher rote Warnsignale kamen und die 150. Festspielsaison im Meer der Negativschlagzeilen zu versinken drohte. Aber nun läuft's. Nahezu alle sind's zufrieden mit einer mutigen Rienzi-Inszenierung zum Jubiläumsauftakt. Und pünktlich zur Bayreuther Festspielsaison stellt sich auch wieder ein lokales Phänomen ein, über das Elisabeth Baureitl mehr weiß. Und zwar die sogenannte Wagner-Hitze.
2: In eigenen Schweiße schwimmst du nun.
3: Im eigenen Schweiße schwimmst du nun. Mit diesen Worten schmiedet Siegfried in der gleichnamigen Oper von Richard Wagner die Teile des Schwertes Notung wieder zusammen. Und spätestens dann, also am Ende des ersten Akts, könnten auch die Zuschauer im Festspielhaus zu Bayreuth ein Lied vom Schwitzen singen. Denn der grüne Hügel ist berühmt-berüchtigt. Nicht nur für die Richard-Wagner-Festspiele, sondern auch für seine hohen Innentemperaturen. Die Spitzenwerte im Festspielhaus liegen bei 45 Grad Celsius. Die Festspielbesucherinnen und Besucher müssen im gesamten Zuschauerraum eine Luftfeuchtigkeit von bis zu 64% verkraften. Und das in festlicher Robe. So fühlt sie sich also an, die typische Wagner-Hitze. Journalisten witzelten schon, dass diese hohen Temperaturen von Wagner so beabsichtigt seien. Schließlich gehören Glut, Feuerzauber, Schüren und Schmelzen im gesamten Ring des Nibelungen, dem großen Opernzyklus von Richard Wagner, zur Handlung. Mit der Hitze im Bayreuther Festspielhaus hätte Wagner seinem Gesamtkunstwerk so also nochmals eine neue Dimension gegeben. Schlimmer als das Publikum haben es übrigens nur noch die Musikerinnen und Musiker im Orchestergraben. Im sogenannten mystischen Abgrund. Dort ist es nicht nur heiß, sondern auch noch abartig laut.

0: Musik von Ralph Vaughan Williams, die hier von Timothy Readout gespielt wurde und dem Orchestre de Chambre de Lausanne, die das Präludium aus der Suite für Viola und Orchester von Ralph Vaughan Williams. Kurz vor 7 ist es. Oh, und da muss ich noch einen kleinen Klick vollführen. Jetzt aber.
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0: Und für die ist Simon Burri bei mir. Simon, eigentlich hättest du mir Musik mitbringen wollen, aber ich sehe gerade, dass die gar nicht vorhanden ist. Aber es geht um einen Musiker, einen Spezialisten für alte Musik, Joel Cohen, der auch bei uns immer wieder im Programm vorgekommen ist und jetzt im Alter von 84 Jahren verstorben.
2: Ja, das berichten mehrere englischsprachige Medien. Cohen studierte an der Harvard University und vertiefte seine Ausbildung in Europa, insbesondere in Frankreich. Ende der 60er Jahre bis in die Nullerjahre ist er Musikdirektor der Boston Camerata gewesen. Ja, als Lautenist ist Cohen außerdem mit zahlreichen europäischen Ensembles aufgetreten. Er hat über 50 Alben bei Klassiklabels wie Erato oder Harmonia Mundi aufgenommen.
0: Und hier hören wir ihn nochmal kurz mit Musik, die er zum Leben wiedererweckt hat.

0: Joel Cohen, der jetzt im Alter von 84 Jahren verstorben ist. In die USA nach New York. Das Tribeca Film Festival, das wurde ins Leben gerufen, um Lower Manhattan nach den Terroranschlägen auf das World Trade Center wiederzubeleben. Jetzt allerdings hat das Festival, Simon, namhafte Persönlichkeiten aus der Filmbranche in eine prekäre Lage gebracht.
1: Ja, das kann man tatsächlich so sagen. Dabei sollen eben Kontaktdaten von tausenden Prominenten enthüllt worden sein, wie das Magazin Variety berichtet. Betroffen sind unter anderem Francis Ford Coppola, Jennifer Lawrence, Angelina Jolie, aber auch Festival-Mitbegründer Robert De Niro.
0: Oha, die dürften sich jetzt über ungebetene Anruferinnen freuen. Aber wie ist es denn dazu gekommen?
1: Ein Experte für Cybersicherheit hat diese Sicherheitslücke enthüllt und spricht von einem menschlichen Fehler, wie er es nennt. Er weist aber auch auf die Gefahren von Hacks durch künstliche Intelligenz hin. Ja, betroffen seien eben hunderttausende sensible Informationen wie Telefonnummern, E-Mails prominenter Filmemacher und Schauspielerinnen. Das Filmfestival hat inzwischen angeblich reagiert und diese Sicherheitslücke geschlossen.
0: Und vermutlich haben die jetzt alle neue Telefonnummern und Mailadressen. Noch eine Hollywood-Größe, Christopher Nolan, nämlich ein Hollywood-Regisseur. Sein Film Die Odyssee, der macht im Moment Furore und es gibt sogar Lob für Nolan, für die Odyssee von der Regierung in Griechenland.
1: Ja, Ministerpräsident Mitsotakis dankte dem Filmemacher dafür, dass er das Interesse von Menschen in aller Welt an der griechischen Antike geweckt habe. Er spricht von einer Brücke zwischen Griechenlands reichem kulturellem Erbe und zeitgenössischer Kreativität. Hankerum in Griechenland selbst, da war kritisiert worden, dass keine Schauspielerin und auch kein Schauspieler von Griechenland in dem Film mitspielt. Bei den Dreharbeiten hat Nolan mehrere Szenen im Süden Griechenlands aufgenommen. Der Film, der hat bis anhin allein in den USA bereits gegen die 650 Millionen Dollar eingespielt.
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0: Wir sprengen wieder mit Noten die Millionengrenze und einen herzlichen guten Morgen wünschen wir noch dazu. Simon Buri und Patricia Moreno.
1: Guten Morgen.

0: Das Ensemble Louise Farrenc spielte Musik der Namensgeberin Madame Farrenc, und zwar das Scherzo aus ihrem Klavierquintett Nummer 1 in A-Moll. Nach Bern ins Zentrum Paul Klee, der sich wieder einmal als Ort erweist, wo man Kunst entdecken kann. Oder haben Sie je von Anne Loch gehört? Deutsche Künstlerin, die Ende der 1980er Jahre in die Schweiz auswanderte, in die kleine Bündnergemeinde Thusis, zuvor in Köln, sehr erfolgreich mit ihrer Malerei in der Schweiz allerdings. Da wandte sie sich ab vom Kunstmarkt, vom internationalen Anne Loch, und brach sämtliche soziale Kontakte nach Köln ab. 2014 ist sie im Alter von 68 Jahren gestorben und hat ein umfangreiches Werk hinterlassen, das heute eben in Bern lagert und künstlerisch schwer einzuordnen ist. Alice Henkes hat die Ausstellung besucht, die jetzt im Zentrum Paul Klee zu sehen ist, mit dem Werk von Anne Loch.
1: Die Ausstellung im Zentrum Paul Klee hat etwas Überwältigendes. Löwenzahn fast 2 Meter hoch. Die Blüten leuchtend gelb vor einem intensiv blauen Grund. Rosen beinahe wandfüllend. Blumen mit Blütenköpfen groß wie Medizinbälle. Anne Lochs Bilder waren in den 1980er Jahren eine Herausforderung. Nicht wegen der grellen Farben, sondern aufgrund ihrer Blumenmotive, die sehr dekorativ wirken. Und dekorativ, das war in den 1980er Jahren verpönt. Bestätigt auch Amelie Joller, die die Ausstellung eingerichtet hat.
2: Anne Loch ging da wirklich einen sehr eigenen Weg. Wenn man schaut, in welchem Umfeld sie sich bewegt hatte, in dem Umfeld der sogenannten Neuen Wilden, die in ihrer Malerei sehr viel Bezug auf die gesellschaftlichen Probleme der Zeit nahmen, sticht sie da wirklich sehr heraus.
1: Anne Loch interessierte sich vor allem für Malerei. Für die Techniken des Malens, den Umgang mit Farben, das Verhältnis von Fläche zu Linie. Sie nahm sich die Freiheit, diesem Interesse zu folgen. Für diese Selbstbehauptung steht auch der Titel der Ausstellung. Malerei, na und?
2: Dieser Titel geht auf ein Zitat von Anne Loch zurück. Sie sagte, hinter jeder Arbeit steht das na und. Und man kann dies eigentlich schon fast als künstlerisches Statement wahrnehmen.
1: Die Motive waren, so sagt die Kuratorin Amelie Joller, der leidenschaftlichen Malerin Anne Loch eigentlich nicht so wichtig. Die Künstlerin arbeitete nach Fotos, die sie in Büchern fand oder die sie selbst machte. So entstanden in der Schweiz auch Bilder vom Berg Niesen oder von Bündnerlandschaften, die sich eindeutig zuordnen lassen. Das Besondere an Lochs Blumenbildern sind die extremen Vergrößerungen, mit denen sie gearbeitet hat. Das zeigt besonders ein fast 3 Meter breites Bild mit roten Pfingstrosen. Diesem eindrucksvollen Blumenstück gegenüber hängen 3 Hochformate, leuchtend rote Flächen mit Strukturen. Sie wirken organisch und tatsächlich, es sind vergrößerte Detailansichten der Pfingstrosen. Anne Loch zoomt gewissermaßen in die Blüten hinein. Kuratorin Amelie Joller.
2: Ich sehe in diesen Zoom-Momenten auch ein wenig ihr Spiel mit der Abstraktion und Figuration. Indem sie so extrem an das Motiv heranzoomt, löst sich dies eigentlich beinahe auf.
1: Beim Rundgang durch die Ausstellung zeigt sich, immer wieder hat Anne Loch sich an die Grenzen der Abstraktion herangetastet. Und noch etwas fällt auf. In ihren späteren Arbeiten verzichtet Anne Loch auf starke Farben und Kontraste. Die Bilder werden fast monochrom.
2: Wieso sie das gemacht hat, wissen wir nicht genau, aber es zeigt eigentlich auf, wie sie ihre Art zu malen immer weiterentwickelt. Sie bleibt eben beim selben Motiv, also immer noch bei der Rose oder bei den Bergen, aber malt diese in einer ganz anderen Art und setzt sich somit eigentlich immer mit dem Malen an sich und dem Malen als künstlerische Praxis auseinander.
1: Zu diesen monochromen Bildern gehört ein Selbstporträt in Rot, zu dem ein zweites Bild gehört, das Porträt einer Krähe, dieses in Schwarz. Warum Anne Loch diese beiden Bilder zum Diptychon verband, ist unbekannt. Die Ausstellung ist beeindruckend, die Künstlerin, der sie gewidmet ist, bleibt rätselhaft.
0: Anne Loch, und der Titel der Ausstellung, der lautet Na und? Zu sehen ist die Show bis zum 20. September im Zentrum Paul Klee in Bern.

Das Upstairs, Downstairs der englischen Society, die so hierarchisch durchstrukturiert war und irgendwie ein bisschen auch immer noch ist. Der Adel, der immer noch eine so große Bedeutung besitzt auf den britischen Inseln, und die Dienerschaft, die früher ziemlich darben musste, um dem Adel überhaupt irgendwie Genüge zu tun. Und das ist immer wieder ins Fernsehen gewandert, auch ins Kino, in diversen Serien und Filmen. Am erfolgreichsten wahrscheinlich die Serie Downton Abbey rund um Lord und Lady Grantham, ihre Nachkommen und eben die Dienerschaft, die sich in den Kellern des Anwesens befindet und dort ihre eigenen Dramen erlebt. Musik aus dem Soundtrack von John Lunn.

Franz Danzi, ein Andante für Bläserquintett in B-Dur, gespielt vom Philharmonischen Bläserquintett aus Berlin. Karrierefördernd, da sagt man wahrscheinlich heute, gerade jungen klassischen Musikerinnen und Musikern, da muss Social Media ran. Ohne Accounts und überhaupt ohne Webpräsenz geht's überhaupt nicht mehr. Bei Marie-Lise, der Westschweizer Sopranistin, ist das ein kleines bisschen anders gelaufen. Sie hatte schon diverse Preise gewonnen, sie war auch schon recht gut vernetzt in der musikalischen Welt. Aber dann, 2022, kam das, was ihre Karriere wirklich gemacht hat. Imaggio Musicale Fiorentino fiel Cecilia Bartoli aus und es wurde händeringend nach Ersatz gesucht. Die Wahl fiel auf Marie-Lise für die Titelrolle in der Händel-Oper Alcina und seither macht sie Karriere. Macht nicht nur Karriere, sondern nimmt auch neue CDs auf. Marie-Lise begleitet hier in ihrer neuesten Aufnahme vom Orchestre de l'Opéra Royal de Versailles. Und da hat sie unter anderem neu Händel eingesungen.

Liebesgott Amor auf der Anklagebank, was mutest du mir nur zu? Trennungsschmerz, Eifersucht, Leidenschaft, die mitunter nicht erwidert wird. Schlimm. Tiranno Amor, also crudel Tiranno Amor, die Eingangsarie aus der gleichnamigen Kantate von Georg Friedrich Händel, neu aufgenommen von der Lausanner Sopranistin Marie-Lise, die hier begleitet wird vom Orchestre de l'Opéra Royal de Versailles unter Gaëtan Jarry, eine Neuaufnahme, die beim Label Château de Versailles Spectacle erschienen ist.

0: große Erwartungen an die Schweizer Grossbank UBS. Wir sagen gleich, wie die aktuellen Quartalszahlen ausfallen. Sie sind besser als erwartet. Und große Kritik an der FIFA. Weil sie die Fußball-WM zum Teil privatisieren will, erntet sie harsche Worte, unter anderem vom Europäischen Fußballverband der UEFA. Und das Wetter, ja, da wird es wieder heißer, aber sonst ist es eigentlich gleich wie in den letzten Tagen, oder Kevin Karnes?
1: Ja, zuerst heißer, 35 Grad wird es heute, sonst aber eben einfach viel Sonne. Im Osten allerdings einige Wolkenfelder und auch lokale Gewitter möglich.
0: Mein Name ist Raphael Günther, guten Morgen. Die Erwartungen an das Quartalsergebnis der Schweizer Grossbank UBS waren hoch. Denn die amerikanischen Großbanken, die haben es vorgemacht, sie haben ausgezeichnet verdient im letzten Quartal. Heute Morgen jetzt hat die UBS ihre Zahlen vorgelegt. Wie die ausgefallen sind, das habe ich Wirtschaftsredaktor Jan Baumann gefragt.
2: Ja, 2,8 Milliarden Dollar Gewinn hat die Bank gemacht, von April bis Juni. Das ist, wie Sie sagen, mehr als erwartet. Der Gewinn übertrifft sogar das starke Vorjahresergebnis aus dem zweiten Quartal 2025, und zwar um 17%. Wichtig bei diesem Vergleich, vor einem Jahr hatte ein positiver einmaliger Steuereffekt den Gewinn nach oben gezogen. Umso schwieriger war es, diese hohe Latte zu übertreffen. Aber es ist gelungen. Das heißt also, die UBS präsentiert ein starkes Resultat heute. Hauptgrund für den Erfolg sind die florierenden Finanzmärkte. Vor allem in den USA, da finden aktuell viele, oft auch sehr große Börsengänge statt. Beispielsweise der von SpaceX, dem Raumfahrtunternehmen von Elon Musk. Die UBS war als eine in der Gruppe von mehreren Banken an diesem Börsengang beteiligt, hat also auch SpaceX-Aktien an die vermögende Kundschaft vermittelt und daran verdient. Andere Sparten des Investmentbankings laufen ebenfalls rund, nicht zuletzt. Generell der Handel mit Aktien und Anleihen, die Börsen weltweit, befinden sich auf Rekordjagd, vor allem wegen des Booms rund um das Thema künstliche Intelligenz. Kein Wunder also, hat die UBS im letzten Quartal viel Geld gemacht.
0: Informationen von Wirtschaftsredaktor Jan Baumann waren das. Die Fußball-WM hat gerade erst wieder Milliarden von Fans begeistert und dem Fußballverband, der FIFA, Milliarden beschert. Der Sport ist ein lukratives Geschäft. Jetzt hat die FIFA ihre Pläne bestätigt, die Fußball-WM teilweise zu privatisieren. Sie will einen Teil der kommerziellen Rechte an Investoren verkaufen. Und das sorgt für Kritik aus Europa, Kevin Karnes.
1: Ja, die kommt zum Beispiel aus dem Mutterland des Fußballs. Der britische Premierminister Andy Burnham hat sich zu Wort gemeldet. Er sagt, der Fußball gehöre nicht Investoren, sondern den Fans.
3: Football does not belong to investors. Football belongs to the supporters. It always has. And it always will.
1: Der Fußball gehört den Fans und das müsse so bleiben, sagt der britische Premier. Und auch der Europäische Fußballverband UEFA ist empört. Er schreibt, der Weltverband habe kein Recht, den Sport zu verkaufen, vor allem weil es völlig undurchsichtig sei, wer finanziell davon profitieren würde.
0: Und es geht um viel Geld. Die FIFA will mehr als 4 Milliarden Dollar einnehmen. Und die neuen Investoren, die versprechen sich natürlich von künftigen Turnieren auch große Summen. Was ist denn bekannt über die Personen im Hintergrund?
1: Ja, die FIFA sagt, die Investorengruppe werde vom US-Risikokapitalfonds Thrive Eternal geführt. Hinter diesem steht Joshua Kushner. Der Nachname dürfte einigen bekannt vorkommen. Joshua Kushner ist der Bruder von Jared Kushner. Und der wiederum ist der Schwiegersohn von US-Präsident Donald Trump.
0: Und der FIFA-Präsident Gianni Infantino, wo steht denn der in dieser Angelegenheit?
1: Nun, geäußert hat er sich noch nicht dazu. Aber eine halb privatisierte WM könnte auch für Infantino neue Aufgaben in Zukunft bedeuten. Seine letzte Amtszeit als FIFA-Präsident, die soll planmäßig 2031 enden. Und danach könnte er das neue Unternehmen leiten. Darüber sei aber noch nie gesprochen worden, sagt ein FIFA-Sprecher.
0: Und der Schweizerische Fußballverband, der wollte sich am Abend auf Anfrage von SRF noch nicht zum Thema äußern. Wie ist Gianni Infantino, der kritisierte FIFA-Präsident, zu dem geworden, was er heute ist? 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Wir kommen zu anderen Themen. Zuerst geht's da um den Konflikt im Nahen Osten.
1: Da haben die USA gemeinsam mit Saudi-Arabien Ziele im Irak aus der Luft angegriffen. Es ging dabei um Vergeltung an militanten Gruppen. Sie sollen vom Irak aus US-Stützpunkte in der Region angegriffen haben, das im Auftrag des Irans, so sagt es das US-Militär. Und die US-Geheimdienste haben einen neuen Direktor, er heißt Jay Clayton. Präsident Trump hatte ihn für das Amt vorgeschlagen, der Senat hat das jetzt bestätigt. Die Demokraten kritisieren Clayton, weil er den Wahlsieg von Joe Biden im Jahr 2020 bei einer Anhörung nicht anerkannt hatte.
0: Wer in Deutschland ein Diplom in Osteopathie erlangt hat, konnte das bislang in der Schweiz nicht einfach anerkennen lassen. Zur Begründung hieß es, die deutsche Ausbildung der alternativmedizinischen Behandlungsmethode genüge den Schweizer Ansprüchen nicht. Die Schweizer Gerichte sehen es aber anders. Sie hoben die pauschale Ablehnung auf. Mehrere hundert Personen waren betroffen. Geklagt hatte Osteopathin Manuela Meyer. Philipp Reichen hat mit ihr gesprochen.
4: Die Frau zog den Entscheid bis vors Bundesgericht. Das höchste Gericht kam zum Schluss, die deutsche Ausbildung sei durchaus fundiert. Abweichungen gäbe es aber bei der klinischen Untersuchung und der Entscheidfindung, ob man eine Person osteopathisch behandeln kann oder aufgrund einer schweren Erkrankung an eine Ärztin oder einen Arzt verweisen muss. Trotzdem sei die deutsche Ausbildung nicht pauschal unzureichend. Manuela Meyer ist erleichtert.
5: Wir sind die letzten Jahre durch alle Instanzen gegangen und am Schluss hat das Gericht bestätigt, dass diese Ausbildungen nahezu gleichwertig sind.
4: Das Bundesverwaltungsgericht präzisiert nun, das Rote Kreuz müsse entscheiden, wie das Ausbildungsdefizit ausgeglichen werden kann. Dass sie trotz gewonnener Gerichtsklagen nicht sofort als Osteopathin arbeiten kann, enttäuscht Manuela Meyer nicht.
5: Das Gericht hat klargemacht, dass eine Weiterbildung sich in einem sehr engen Rahmen bewegen wird. Insofern sind wir nicht enttäuscht, sondern freuen uns über diese konstruktive Herangehensweise.
4: Wie die Weiterbildung aussehen soll und wo sie angeboten werden kann, müsse jetzt die Politik entscheiden, so Manuela Meyer. Das Rote Kreuz schreibt auf Anfrage, es nehme das Urteil zur Kenntnis.
0: Philipp Reichen hat berichtet. Nach dem schweren Erdbeben gestern in Japan laufen die Rettungsarbeiten immer noch weiter. Die Zahl der Todesopfer ist inzwischen gestiegen.
1: Mindestens 13 Personen sind ums Leben gekommen, das sagt die japanische Premierministerin. Viele weitere Personen seien verletzt oder sie würden noch vermisst. Das Erdbeben hat gestern den Süden von Japan getroffen. Das Zentrum lag in der Region Kyushu. Es gab zahlreiche Schäden an Häusern und Straßen und es ist auch ein großes Einkaufszentrum eingestürzt. Nochmal zum Sport mit mehr Fußball. Der FC Thun ist in der zweiten Qualifikationsrunde zur Champions League ausgeschieden. Die Thuner haben auswärts gegen Dinamo Zagreb verloren mit 2:3 nach Verlängerung. Damit geht es für Thun in der Europa League Qualifikation weiter. Die Börsendaten von SIX, der Dow Jones Index in New York hat 1,0% gewonnen. Der Nikkei Index in Tokio fällt um 2,1%. Der Euro wird zu 93,17 Rappen gehandelt, den Dollar gibt es für 81,76 Rappen. Die Wetteraussichten für heute Mittwoch, es wird wieder heiß mit viel Sonnenschein und 35 Grad. Vor allem in Graubünden und im Tessin gibt es am Nachmittag aber lokale Gewitter.
0: Ja, und wegen der anhaltenden Trockenheit und der hohen Waldbrandgefahr haben praktisch alle Kantone Feuerwerksverbote oder dann strenge Einschränkungen für den 1. August erlassen. Wie der 1. August, der Nationalfeiertag, trotzdem und ohne Feuerwerk zum Highlight wird, das besprechen wir heute Morgen online bei uns auf der SRF News App. Das sind die Informationen von heute Morgen, verantwortlich für die Sendung Peter Hanselmann, die Zeit 7:39 Uhr.
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7: Ja, mal sehen, ob uns wirklich ein stiller, ein knallfreier 1. August bevorsteht. Heute ist der 29. Juli, also noch ein paar Tage hin bis zur Bundesfeier. Und hier kommt ein frisches Lüftchen geweht in Form des Hornkonzerts Nummer 1 in D-Dur von Joseph Haydn. Guten Morgen.

Der Hornist Wilhelm Bruns, begleitet von den Heidelberger Sinfonikern im ersten Satz des Hornkonzerts Nummer 1 in D-Dur von Joseph Haydn hier auf SRF 2 Kultur. Mittwochmorgen hören Sie uns, es ist 7:45. Instrumente und Länder. Lässt sich beides zusammenknüpfen? Ja und nein. Es gibt natürlich schon bestimmte Kombinationen, vielleicht das Bandoneon und Argentinien, das Horn, das wir ja eben gehört haben, das man vor allem in Böhmen verorten kann, weil es dort eine große Tradition hat. Aber wenn es um eine Verbindung zwischen Land und Instrument geht, dann ist wahrscheinlich Spanien das beste Beispiel. Spanien und die Gitarre. Erstaunlich eigentlich, dass einer der berühmtesten spanischen Komponisten, Enrique Granados, der eben in der Gitarrenhochburg Spanien geboren wurde, nie für Gitarre komponiert hat, sondern allenfalls für Klavier als Soloinstrument. So auch sein Zyklus der Valses Poéticos, der poetischen Walzer. Aber, wie das in Spanien so ist, was nicht passt, wird passend gemacht. So auch für die Gitarre. Hier der erste, der Valses Poéticos Melodioso, gespielt von Stéphane Nogret und Christian de Chabot auf zwei Gitarren.

Melodioso, melodiös, der erste der poetischen Walzer von Enrique Granados, für Klavier komponiert, auf Gitarren interpretiert von Christian de Chabot und Stefan Nogretz. Und nicht weniger melodioso, dieses Stück von Luise Adolfa Lebeau.

0: Rafaela Gromes und Julian Riem in dieser Romanze für Cello und Klavier von Luise Adolfa Lübbo. 8:08 an diesem Mittwochmorgen und wir kommen zum Blick ins Feuilleton, der sich heute um Sprachen dreht. Weltweit werden heute ungefähr 7000 Sprachen gesprochen, was ja nach einer ziemlich großen Vielfalt klingt, zunächst wenigstens, aber früher könnten es noch sehr viel mehr gewesen sein als diese 7000, möglicherweise zehntausende Sprachen, die existiert haben. Die Süddeutsche Zeitung titelt heute, warum es vor 3000 Jahren mehr Sprachen gab als heute. Simon Buri hat den Artikel gelesen.
1: Ja, ich weiß nicht, wie es dir geht, Patricia. Mir ging's so, also wenn ich jetzt an Sprachen denke oder an die Sprachgeschichte, da denke ich vielleicht an die letzten 500 Jahre, Stichwort Kolonialismus, also Sprachen wie Englisch, Spanisch oder Französisch, also die großen, die sich da durchgesetzt haben weltweit. Aber Jakob Wetzel von der Süddeutschen Zeitung, der schreibt hier, dass der Verlust von sprachlicher Vielfalt schon viel früher begonnen haben könnte, eben von vor rund 2000 Jahren bereits. Und dass das zeitweise vielleicht sogar schneller verlaufen sein haben könnte als heute, der Sprachverlust.
0: Weiß man denn, wie viele Sprachen es seinerzeit gegeben hat oder haben könnte?
1: Ja, das lässt sich nicht ganz genau sagen, weil schriftliche Zeugnisse, die gibt es erst seit etwa 5000 Jahren. Und auch die bilden nur einen winzigen Teil eben der damaligen Sprachenwelt überhaupt ab. Aber Forschende haben deshalb eine Modellrechnung erstellt und das Ganze hochgerechnet. Und die kommen jetzt zum Ergebnis, dass vor rund 3000 bis vor 2000 Jahren, da könnten es zehntausende Sprachen gegeben haben oder gewesen sein. Ja, die Forschenden, sie sprechen sogar von einem goldenen Zeitalter der Sprachvielfalt.
0: Was hat diese Vielfalt denn so verschwinden oder schrumpfen lassen?
1: Der Artikel, der bringt das vor allem mit der Entstehung großer Staaten und Imperien in Verbindung. Also Menschen sind durch Handel, Migration und auch politische Herrschaft stärker miteinander in Kontakt gekommen, in den Austausch. Sprachen haben sich dadurch vermischt, große Sprachen haben sich durchgesetzt, kleinere sind verschwunden. Ja, das ist ein Gedanke, den ich spannend finde. Welche Sprache überlebt, das ist nicht nur Zufall, es ist schlussendlich auch tatsächlich eine, ja, Frage von Macht.
0: Gilt das bis heute?
1: Ja, der Artikel, der nennt auch ein Beispiel und das hat mich überrascht, weil da steht, dass Schulbildung und Straßenbau ausgerechnet zum Sprachverlust eben beigetragen haben könnte. Also ich erkläre das etwas besser, je besser eben eine Region erschlossen gewesen ist und je länger auch die Kinder in einer Amtssprache unterrichtet werden, desto stärker geraten eben kleinere regionale Sprachen unter Druck, sie verschwinden. Ja, und Verkehr und Bildung ist natürlich was Positives, klar, aber sie können eben in diesem Fall auch zur kulturellen Vereinheitlichung beitragen.
0: Du hast gesagt, also das ist ein Artikel, der vor allem in die Vergangenheit blickt, aber vielleicht auch einen Blick ins Heute wirft. Wie ist die Situation?
1: Wie eingangs erwähnt, eben heute gibt es rund 7000 Sprachen weltweit. Viele werden nur noch von Minderheiten gesprochen. Im Artikel, da gibt's auch eine UNESCO-Schätzung, die da genannt wird. Und diese Schätzung, die sagt, dass bis Ende des aktuellen Jahrhunderts jede zweite Sprache etwa verschwinden könnte. Also schon auch ein drastischer Rückgang.
0: Ja.
1: Und mit jeder Sprache geht natürlich mehr als nur eine Sprache verloren, sondern auch eine ganz eigene Weltsicht.
0: Warum es vor 3000 Jahren mehr Sprachen gab als heute? Den Artikel finden Sie in der heutigen Ausgabe der Süddeutschen Zeitung.

0: französischer Barockstil der prachtvollen Art, allerdings auf deutschem Boden entstanden und komponiert von Johann Caspar Ferdinand Fischer. Diese Chaconne, das Finale für seine Orchestersuite Nummer 1 in C-Dur. Michi Geig dirigierte ihr L'Orfeo Barockorchester um jetzt 8 Uhr.
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0: Die bringt uns jetzt wieder Simon Burri. Simon, wir feiern 75 Jahre Jubiläum der Genfer Flüchtlingskonvention. Und das haben jetzt etliche Prominente zum Anlass genommen, an die Vereinten Nationen zu appellieren. Und zwar sich noch mehr für Flüchtlingsschutz einzusetzen.
2: Ja, die Genfer Flüchtlingskonvention ist eine Antwort auf die großen Fluchtbewegungen innerhalb von Europa nach dem Zweiten Weltkrieg. Und sie gilt als eines der bedeutendsten völkerrechtlichen Instrumente, das jemals verabschiedet wurde. Unter dem Titel «Das Versprechen» läuft jetzt aktuell eine Kampagne des UNO-Flüchtlingshilfswerks UNHCR. Unterstützerinnen der Kampagne sind unter anderem die Schauspielerinnen Angelina Jolie und auch Kate Blanchett. Ja, Hintergrund ist, dass aktuell zahlreiche Regierungen Fluchtbewegungen eben erschweren wollen, ja zum Beispiel durch Grenzkontrollen oder auch Einschränkungen beim Asylrecht.
0: Ganz anderes Thema oder vielmehr ganz andere Person, eine Dame, die als Ikone gilt, als Ikone für Emanzipation und weibliche Selbstbestimmung. Und die sagen, die einmal gesagt hat, ich kann überhaupt nicht singen, und sie hat es doch getan. Ja.

0: begegnen.
1: Das ist natürlich das absolut unverwechselbare Organ von Hildegard Knef. Und in der baden-württembergischen Stadt Ulm, Simon, da erinnert jetzt eine Gedenksäule an sie.
2: Ja, nun steht das Denkmal in Ulm, eine Gedenksäule ist es. Es ist die 12. dieser Art Gedenksäulenprojekt. Und in ganz Ulm sind noch weitere eben Gedenksäulen an andere Persönlichkeiten verstreut. Ja, im Laufe ihrer Karriere hatte sie sich immer wieder neu erfunden, eben als Schauspielerin in Hollywood, als Musical-Hauptrolle in Broadway hat sie gespielt und, wie wir eben gehört haben, hat sie auch Chansons aufgenommen.
1: Hildegard Knef, übrigens auch ihre Bücher, lesenswert.
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1: Hörenswert, hoffentlich, in Ihren Ohren, was wir jetzt von Muzio Clementi bieten. Ein Klaviersonaten-Rondo, davor noch unser Guten Morgen an Sie, Patricia Moreno und Simon Buri.
2: Guten Morgen.

0: Howard Shelley im Rondo einer Klaviersonate in Es-Dur von Muzio Clementi auf SRF 2 Kultur. Ins deutsche Bundesland Sachsen-Anhalt, wo Anfang September gewählt wird und bewahrheiten sich die Prognosen, könnte die AfD stärkste Kraft werden, die als rechtsextrem eingestufte Alternative für Deutschland. Im Falle eines tatsächlichen Wahlsiegs plant die Partei, die Kulturpolitik in Sachsen-Anhalt radikal umzubauen, mit dem Ziel einer, Zitat, patriotischen Wende in der Kulturpolitik. Was Kulturinstitutionen dort bereits jetzt zu spüren bekommen, etwa das Bauhaus. Im Nachbarbundesland Thüringen hat die Bauhaus-Universität Weimar nun neu einen offenen Brief publiziert, den uns Katharina Brierley analysiert. In diesem offenen Brief wird sich deutlich ausgesprochen gegen die von der AfD propagierte patriotische Wende in der Kulturpolitik. Das ist natürlich nicht das, was wir jetzt erwarten, aber hier kommt der Beitrag von Katharina Brierley über die Bauhaus Uni und Stiftung gemeinsam gegen die AfD.
1: Das Bauhaus lasse sich nicht vereinen mit einer patriotischen Ideologie, wie sie die AfD etablieren wolle. So heißt es in dem offenen Brief der Bauhaus-Universität Weimar. Frank Eckhardt ist dort Professor für sozialwissenschaftliche Stadtforschung. Er hat den Brief initiiert, zusammen mit einem Kollegen. Angesichts der Polemik der AfD gegen das Bauhaus habe man öffentlich zeigen wollen:
2: Wir stehen für die Offenheit und Toleranz des Bauhaus, für Wissenschaftsfreiheit, Kunstfreiheit. Und ich denke, da stehen viele mit uns. Also die meisten Menschen, glaube ich schon, wollen eine freie und offene Wissenschaft und Kunst.
1: Ein Plädoyer für die Kunst- und Wissenschaftsfreiheit also. In dem offenen Brief bekundet die Universität aber auch ihre Solidarität mit der Stiftung Bauhaus in Dessau im benachbarten Bundesland Sachsen-Anhalt. Dort steht das Bauhaus wegen der kommenden Landtagswahlen besonders unter Druck. In ihrem Wahlprogramm hat die AfD angekündigt, sogenannte antideutsche Kunst solle kein Staatsgeld bekommen. Das Bauhaus ist für die AfD anscheinend antideutsch. Im Wahlprogramm diskreditiert die Partei das UNESCO-Weltkulturerbe Bauhaus als umstrittene Architekturschule. Barbara Steiner ist Direktorin des Bauhaus Dessau. Sie erklärt, wieso die AfD das Bauhaus so auf dem Kika hat.
3: Das Bauhaus ist jetzt aus der Sicht der AfD zu wurzellos, zu traditionsfeindlich, zu wenig lokal verankert. Und dann hat man auch ein ästhetisches Problem, dass all diese Bauhausbauten, die so viele tausende Menschen aus der ganzen Welt anziehen, dass man sie als kalt und menschenverachtend begreift.
1: Frank Eckhardt von der Bauhaus-Universität Weimar ergänzt:
2: Das Bauhaus steht für bestimmte Ansätze der Weltoffenheit, der Liberalität, der Toleranz, die man so in dieser konzentrierten Form eigentlich nicht anderswo angreifen kann. Also dadurch, dass wir so exponiert sind als eine international anerkannte und im Übrigen Deutschland sehr stark verwurzelten Architekturrichtung, sind wir eine Art Flaggschiff für alles, wogegen die AfD eigentlich wettert.
1: Eine perfekte Zielscheibe. Die Kritik der AfD am Bauhaus erinnert dabei stark an die Polemik der Nationalsozialisten gegen die Kunst- und Architekturschule.
2: Hier ist so ein bisschen alter Wein in neuen Schläuchen zu finden. Also die Vorbehalte, die die AfD jetzt gegen das Bauhaus machen, sind sehr ähnlich den Gründen, mit denen das Bauhaus aus Thüringen und dann aus Sachsen-Anhalt von den Nazis vertrieben wurde.
1: Vor knapp 2 Jahren brachte die AfD in Sachsen-Anhalt einen Antrag in den Landtag ein. Die Partei wollte die einseitige Glorifizierung des Bauhauserbes beenden. In dem Antrag, den der Landtag ablehnte, hieß es unter anderem, die Architektur des Bauhauses sei menschenfeindlich. Der kulturpolitische Sprecher der AfD in Sachsen-Anhalt erklärte gar, das Bauhaus habe, Zitat, das menschliche Bedürfnis nach Geborgenheit und Behaglichkeit nach allen Regeln der Kunst vergewaltigt. Barbara Steiner, Direktorin des Bauhaus Dessau, sagt dazu:
3: Es ist ein Wording, das ziemlich nahtlos auch an die Zeit der 1930er Jahre anschließt. Also das sind teilweise Begriffe, die 1:1 Verwendung finden. Also Irrweg der Moderne zum Beispiel.
1: Irrweg der Moderne, so lautete vor knapp 2 Jahren der Titel des bereits erwähnten AfD-Buches

0: Falls Sie im Homeoffice sitzen und uns lauschen, SRF 2 Kultur, das ist keine Erfindung heutiger Zeiten, das Homeoffice, schon Georg Philipp Telemann erfreute sich dieser Fernarbeit für verschiedenste Höfe. Und für einen nicht näher genannten Hof schrieb er in Fernarbeit auch diese Sinfonia Spirituosa in D-Dur. Den ersten Satz daraus haben wir gehört aus diesem Werk von Georg Philipp Telemann mit der Akademie für Alte Musik Berlin.
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Wolfgang Amadeus Mozarts Quintett in Es-Dur, Kirchenverzeichnis 452, besetzt mit Klavier, Oboe, Klarinette, Horn und Fagott. Das Rondo daraus haben wir gehört mit Herbert Schuch, Ramon Ortega Quero, Sebastian Manns, David Fernandez Alonso und Marc Tournel. Orpheus nimmt die Leier zur Hand, er spielt sie, aber er singt vor allem dazu. Mit betörender Stimme.

Als Teenager, da wollte er Basketballprofi werden, hat auch schon auf professionellem Niveau gespielt. Vielleicht auch, um sich gegen den Vater durchzusetzen, Christophe Prégardien. Zum Glück ist es bei Julian Prégardien, dem Sohn, dann doch die Musik geworden. Wäre doch schade gewesen um diese Stimme, die der Musikwelt abhanden gekommen wäre. Julian Prégardien, begleitet vom Ensemble Il Teatro del Mondo mit der Arie des Orpheus Al Son di Questa Lira aus der Oper La Lira d'Orfeo von Antonio Draghi.

0: Das Orchestre de Chambre de Lausanne im Finale der Sinfonie Nummer 25 von Michael Haydn.
1: Die UBS hat aktuelle Zahlen vorgelegt und die übertreffen gar das Vorjahr. Wie die Großbank das gemacht hat, das erklärt unser Wirtschaftsredaktor gleich zuerst. Und Kritik aus Politik und Sport. Die FIFA will Anteile der Fußball-WM für Milliarden verkaufen. Das kommt schlecht an. Wie das Wetter heute wird, das weiß Kevin Kahanes bei mir im Studio.
2: Guten Morgen. Die Hitzewelle geht weiter. Es gibt heute wieder viel Sonne mit 35 Grad im Osten. Da gibt es einige Wolken und auch lokale Gewitter.
1: Mein Name ist Raphael Günther. Auch von mir einen guten Start in den neuen Tag. Die Erwartungen an das Quartalsergebnis der Schweizer Grossbank UBS waren hoch, denn die amerikanischen Grossbanken, die haben es vorgemacht. Sie haben ausgezeichnet verdient im letzten Quartal. Heute Morgen hat die UBS ihre Zahlen für das zweite Quartal 2026 präsentiert und ich habe Wirtschaftsredaktor Jan Baumann gefragt, was denn an diesen Zahlen genau aufgefallen ist.
3: Da ist zunächst mal der hohe Gewinn von 2,8 Milliarden Dollar, das ist schon ein starkes Resultat. In allen wichtigen Konzernsparten läuft das Geschäft rund. Vor allem als Folge des florierenden Börsengeschäfts hat die UBS viel verdient. Die Finanzmärkte weltweit befinden sich auf Rekordjagd. Nicht zuletzt im Zusammenhang mit den riesigen Investitionen ins Thema künstliche Intelligenz. Und die Integration der Credit Suisse, die die UBS vor 3 Jahren übernommen hat, die geht ebenfalls gut über die Bühne. Mit der CS-Integration waren Sparziele verbunden. Diese sind nun bereits zu über 90% erreicht.
1: Für Diskussionen sorgt jeweils die Frage, wie viel Kapital die UBS als Sicherheitspolster auf der Seite hat. In dieser Frage streitet sich die UBS auch mit dem Bundesrat. Gibt's auch da Neues zu berichten?
3: Ja, das Management um Konzernchef Sergio Ermotti streicht heraus, dass die UBS ein dickes Sicherheitspolster habe. Die Zahlen stützen diese Aussage auch. Die Bank will das viele Geld nicht nur in Wachstum investieren. Sergio Ermotti will auch ein neues Aktienrückkaufprogramm starten in Milliardenhöhe. Also 3 Milliarden Dollar sollen es sein. Solche Aktienrückkäufe sind ganz nach dem Gusto der UBS-Investoren, weil sie davon direkt profitieren. Die Sache hat aber einen Haken, denn der Bundesrat verlangt von der UBS sehr viel mehr Kapital als bisher auf die Seite zu legen als Sicherheitspolster für eine nächste Krise. Im Parlament geht dazu die Diskussion bereits im August weiter und der Bund kann nun natürlich schon fragen, wenn die UBS so viel Kapital generiert, warum wehrt sie sich dann so vehement gegen höhere Kapitalanforderungen? Also diese Diskussion wird mit dem guten Quartalsresultat der UBS eher noch etwas angeheizt.
1: Das sagt Wirtschaftsredaktor Jan Baumann. Die Fußball-WM hat gerade erst wieder Milliarden von Fans begeistert und dem Fußballverband FIFA Milliarden beschert. Der Sport ist ein lukratives Geschäft. Jetzt hat die FIFA ihre Pläne bestätigt, die Fußball-WM teilweise zu privatisieren. Sie will einen Teil der kommerziellen Rechte an Investoren verkaufen. Und das, Kevin Kahanes, das sorgt in Europa für Kritik.
2: Kritik kommt zum Beispiel aus dem Mutterland des Fußballs, aus England. Der britische Premierminister Andy Burnham hat sich zu Wort gemeldet. Er sagt, der Fußball gehöre nicht Investoren, sondern den Fans.
4: Football does not belong to investors. Football belongs to the supporters. It always has and it always will.
2: Der Fußball den Fans, das müsse so bleiben, sagt der britische Premier. Und auch der Europäische Fußballverband UEFA ist empört. Er schreibt, der Weltverband, die FIFA, habe kein Recht, den Sport zu verkaufen. Vor allem, weil es völlig undurchsichtig sei, wer dann finanziell davon profitieren würde.
1: Die FIFA will mit dieser Teilprivatisierung mehr als 4 Milliarden Dollar einnehmen. Es geht also um viel Geld. Und die neuen Investoren, die versprechen sich natürlich von künftigen Turnieren auch große Summen. Was ist denn bekannt über die Personen im Hintergrund?
2: Ja, die FIFA sagt, die Investorengruppe werde vom US-Risikokapitalfonds Thrive Eternal geführt. Hinter diesem steht Joshua Kushner. Der Nachname dürfte einigen bekannt vorkommen. Joshua Kushner ist der Bruder von Jared Kushner und der wiederum ist der Schwiegersohn von US-Präsident Donald Trump.
1: Wo steht denn FIFA-Präsident Gianni Infantino in dieser Sache?
2: Infantino hat sich noch nicht dazu geäußert, aber eine halb privatisierte WM könnte auch für ihn neue Aufgaben in Zukunft bedeuten. Seine letzte Amtszeit als FIFA-Präsident, die soll planmäßig 2031 zu Ende gehen und danach könnte er das neue Unternehmen leiten. Darüber sei aber noch nie gesprochen worden, sagt ein FIFA-Sprecher.
5: Der Schweizerische Fußballverband übrigens, der wollte sich am Abend auf Anfrage von SRF noch nicht zum Thema äußern. Uhr 35 ist es jetzt. Sie hören die Frühinformationen von Radio SRF. Wer in Deutschland ein Diplom in Osteopathie erlangt hat, konnte das bislang in der Schweiz nicht einfach anerkennen lassen. Zur Begründung hieß es, die deutsche Ausbildung der alternativmedizinischen Behandlungsmethode genüge den Schweizer Ansprüchen nicht. Die Schweizer Gerichte sehen das aber anders. Sie hoben diese pauschale Ablehnung auf. Mehrere hundert Personen waren betroffen. Geklagt hatte Osteopathin Manuela Meyer. Philipp Reichen hat mit ihr gesprochen.
6: Die Frau zog den Entscheid bis vors Bundesgericht. Das höchste Gericht kam zum Schluss, die deutsche Ausbildung sei durchaus fundiert. Abweichungen gäbe es aber bei der klinischen Untersuchung und der Entscheidfindung, ob man eine Person osteopathisch behandeln kann oder aufgrund einer schweren Erkrankung an eine Ärztin oder einen Arzt verweisen muss. Trotzdem sei die deutsche Ausbildung nicht pauschal unzureichend. Manuela Meyer ist erleichtert.
7: Wir sind die letzten Jahre durch alle Instanzen gegangen und am Schluss hat das Gericht bestätigt, dass diese Ausbildungen nahezu gleichwertig sind.
6: Das Bundesverwaltungsgericht präzisiert nun, das Rote Kreuz müsse entscheiden, wie das Ausbildungsdefizit ausgeglichen werden kann. Dass sie trotz gewonnener Gerichtsklagen nicht sofort als Osteopathin arbeiten kann, enttäuscht Manuela Meyer nicht.
7: Das Gericht hat klargemacht, dass eine Weiterbildung sich in einem sehr engen Rahmen bewegen wird. Insofern sind wir nicht enttäuscht, sondern freuen uns über diese konstruktive Herangehensweise.
6: Wie die Weiterbildung aussehen soll und wo sie angeboten werden kann, müsse jetzt die Politik entscheiden, so Manuela Meyer. Das Rote Kreuz schreibt auf Anfrage, es nehme das Urteil zur Kenntnis.
5: Philipp Reichnert berichtet. Und wir schauen noch nach Japan. Nach dem schweren Erdbeben gestern, dort laufen die Rettungsarbeiten immer noch weiter. Und die Zahl der Todesopfer ist inzwischen auch gestiegen.
2: Ja, mindestens 13 Personen sind ums Leben gekommen, das sagt die japanische Premierministerin. Viele weitere Personen seien verletzt oder sie würden noch vermisst. Das Erdbeben hat gestern den Süden von Japan getroffen, die Region Kyushu. Es gab zahlreiche Schäden an Häusern und Straßen und es ist auch ein großes Einkaufszentrum eingestürzt. Zu den Börsendaten von SIX. Der Dow Jones Index in New York hat 1,0% gewonnen und der Nikkei Index in Tokio fällt um 1,7%. Der Euro wird zu 93,24 Rappen gehandelt, den Dollar gibt's aktuell für 81,82 Rappen.
5: Danke, Kevin. Ja, und wenn Sie heute ein schattiges Plätzchen unter einem Baum suchen, dann sollten Sie aufpassen. Wegen der Trockenheit können da unvermittelt Äste abbrechen. Was einige Gemeinden jetzt dagegen unternehmen, das können Sie heute Morgen nachlesen bei uns auf der SRF News App. Das sind die Informationen von heute Morgen. Verantwortlich für die Sendung Peter Hanselmann, die Zeit 8.38 Uhr.
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0: Mit berühmten Bachschen Tönen einen herzlichen guten Morgen.

Olivier Gavi, Westschweizer Pianopoet, hier im ersten Satz des italienischen Konzerts von Johann Sebastian Bach. Wie nah Beleidigung und Kosename doch manchmal beieinander liegen können, das wird am folgenden Stück deutlich. La perra mora. Das ist im Spanischen eigentlich, zumindest in alten Zeiten, eine Schmähung gewesen, wenn man so will. Das steht nämlich wörtlich übersetzt für die maurische Hündin. Und im Spanien des 16. Jahrhunderts war das eine ziemlich schwere Beleidigung für Randgruppen, zu denen eben damals auch schon die Mauren gehörten. Pedro Guerrero allerdings, der spanische Komponist der Renaissance, hat das verwendet als sogenannte Moresca, also als maurische Liedweise, um die Liebe auszudrücken. Bei ihm ist La Perra Mora die Bezeichnung für die maurische Geliebte, die einen mit Schönheit und Leidenschaft um den Verstand bringt. La Perra Mora.

Rolf Leslewand und Ensemble ließen uns hier tief eintauchen in die spanische Geschichte der Musik, aber auch der Literatur mit der Moresca La Perra Mora, die maurische Hündin von Pedro Guerrero. Denn nicht nur musikalisch hat dieses Perra Mora-Motiv eine Rolle gespielt. Sie wissen es vielleicht auch bei Miguel de Cervantes. Da hat er eine Novelle hinterlassen, die vornehme Magd La Ilustre Fregona. Da geht es auch um eine Perra Mora. Und die steht da sinnbildlich für die wilde, sinnliche und unaufhaltsame Populärkultur der Straße, die sogar fähig ist, die Klostermauern zu überwandern im antiken Spanien.

0: kann man schön studieren, was Crescendo und Decrescendo ist. Also das Anschwellen lassen und das Abschwellen lassen in der Dynamik der Musik, also was die Lautstärke betrifft. In diesem Presto-Finale der Sinfonia Concertante in F-Dur von Ignaz Pleyel, weil es da so schön lauter und dann wieder leiser wird gegen Ende hin, was uns demonstriert haben die Vents Français, zusammen mit dem Münchner Kammerorchester in diesem Presto-Finale Pleyels. Und die Leitung, die hatte Daniel Giegelberger. Studiobesuch von Barbara Peter für den Kulturplatz-Talk gleich nach den Nachrichten um 9. Und du hast mir eine Frage mitgebracht,
1: ja,
0: Barbara.
1: Ja, das mache ich ja gern, wie du weißt. Ja. Was fällt dir denn zum Stichwort mit links ein?
0: Mit links? Ja, dass etwas, dass einem etwas leicht von der Hand geht, etwas leicht geht, oder?
1: Mhm. Ja. Jetzt mit Linkshändigkeit in der Musik ist das ein bisschen, sagen wir, komplexer.
0: Das stimmt. Da gibt's so einige bekannte Beispiele, die mir einfallen in der Geschichte. Ich glaube, war das nicht? Ich glaube, Mozart war Linkshänder. Chopin. Mhm. Ja. Ist das euer Thema?
1: Nein. Wir reden über Menschen, die jetzt musizieren und wir schauen an, wie das eigentlich ist mit der Linkshändigkeit. Ist das so absolut oder ist das vielleicht gar nicht so absolut?
0: Ja, das stimmt, weil wenn ich nachdenke in Orchestern, man sieht eigentlich immer, dass die Instrumente uniformiert, also die Streichinstrumente auf der Was ist das jetzt? Ja, linke Schulter.
1: Genau, das mit der rechten Hand wird der Bogen gehalten.
0: Genau, genau. Für Linkshänder gar nicht so einfach.
1: Das ist ein Thema, also wie das ist, ob das auch andere Möglichkeiten gäbe.
0: Wen hast du zu Gast?
1: Mein Gast ist Sophia Heury und sie ist Musikredaktorin und sie spielt selber die Geige mit links. Aha. Und Klavier mit rechts. Es ist spannend.
0: Ja, ja.
1: Und wir reden über Körper, wir reden über Gewohnheiten, über Sehgewohnheiten, über Selbstverständnis und über die Offenheit von verschiedenen Musikgenres gegenüber von anders gehaltenen Instrumenten.
0: Und da, wenn du das erzählst, fällt mir ein, dass ich mal einen Pianisten erlebt habe, der tatsächlich die Klaviatur umgedreht hat, weil er Linkshänder war.
1: Schau, schau.
0: Ja, ja, was einem so in den Sinn kommt.
1: Ne? Ein weites Feld.
0: Das ihr für uns zumindest teilweise aufrollen werdet. Ich wünsche euch ein spannendes Gespräch. Nachher im Kulturplatz-Talk, nach den Nachrichten um 9, wie immer hier auf SRF 2 Kultur über die Linkshändigkeit in der Musik.

0: Keine Furcht vorm großen Orchester. Und sie hat ihr sinfonisches Handwerk auch von der Pike auf gelernt, unter anderem am berühmten Leipziger Konservatorium, die britische Komponistin Ethel Smyth. Ihre Serenade in D-Dur Sinfonie zu betiteln, das hat sie sich vielleicht dann doch nicht getraut. Der dritte Satz daraus, gespielt vom Orchestre de Chambre de Lausanne. Die Schlussnote im Musikprogramm, heute zusammengestellt von Michael Schwendimann.
1: Die Nachrichten von SRF um 9 mit Simon Rechle und diesen Schwerpunkten. Die FIFA will mit dem Fußball noch mehr Geld verdienen und erntet für ihre umstrittenen Pläne deutliche Kritik. Und die Großbank UBS macht im zweiten Quartal mehr Gewinn als erwartet. Unser Wirtschaftsredaktor ordnet ein. Das Wetter sonnig und heiß, lokal gibt es auch Gewitter. Der Weltfußballverband FIFA steht erneut in der Kritik. Diesmal, weil er die Fußball-WM eine Art teilprivatisieren will. Die FIFA will die kommerziellen Rechte in ein privates Tochterunternehmen überführen und Teile davon an Investoren verkaufen. Der europäische Verband UEFA sagt dazu, die FIFA wolle den Fußball verkaufen, aber sie habe kein Recht dazu. Und auch aus dem Mutterland des Fußballs gibt es Kritik. Der britische Premierminister Andy Burnham sagt, der Fußball gehöre nicht den Investoren, sondern den Fans.
2: Football does not belong to investors. Football belongs to the supporters. It always has and it always will.
1: Die FIFA will also noch mehr Geld mit dem Fußball verdienen. Diese neuen Pläne tragen die Handschrift von FIFA-Präsident Gianni Infantino, sagt Ronny Blaschke. Er ist Journalist und berichtet über politische Themen im Sport.
3: Das ist durch und durch die Handschrift von Infantino. Er hat sich ja in den vergangenen 10 Jahren als FIFA-Präsident politisch und ökonomisch schon sehr beweglich dargestellt. Aber das ist nochmal eine ganz neue Stufe. Und hier spielen vor allem seine Beziehungen in die USA eine große Rolle. Als direkter Partner für die Umstrukturierung gilt die US-Großbank JP Morgan. Die soll nach geeigneten Geldgebern suchen. Im Hintergrund auch sehr wichtig, schon jetzt interessiert an diesen ausgelagerten Rechten, ist die Investment-Holding Thrive Eternal. Und diese Holding, die wird von dem US-Milliardär Joshua Kushner ins Leben gerufen. Das ist der Bruder von Jared Kushner, Schwiegersohn von Donald Trump, auch in unterschiedlichen Rollen als Berater, politisch aktiv. Und ja, in den vergangenen 5-6 Wochen während der WM hat Infantino offenbar diese Pläne in den USA vorangetrieben und vielleicht auch viele seiner Gesten der Annäherung, einige Kritiker würden vielleicht von Unterwürfigkeit sprechen, mit Trump in den USA, der FIFA Peace Prize zum Beispiel, die erscheinen jetzt in einem ganz anderen Licht.
1: So die Einschätzung von Ronny Blaschke. Der Schweizerische Fußballverband wollte sich auf Anfrage von SRF noch nicht zum Thema äußern. Zur Schweizer Grossbank UBS. Die hat im zweiten Quartal mehr verdient. Sie hat einen Gewinn von 2,8 Milliarden US-Dollar gemacht. Das ist mehr als erwartet, sagt unser Wirtschaftsredaktor Jan Baumann.
4: Der Gewinn übertrifft sogar das starke Vorjahresergebnis aus dem zweiten Quartal 2025, und zwar um 17%. Wichtig bei diesem Vergleich, vor einem Jahr hatte ein positiver einmaliger Steuereffekt den Gewinn nach oben gezogen. Umso schwieriger war es, diese hohe Latte zu übertreffen. Aber es ist gelungen. Das heißt also, die UBS präsentiert ein starkes Resultat heute.
1: Und der Hauptgrund, dass es der UBS so gut laufe, seien die Finanzmärkte. Die laufen im Moment sehr gut, sagt Jan Baumann.
4: Vor allem in den USA, da finden aktuell viele, oft auch sehr große Börsengänge statt. Beispielsweise der von SpaceX, dem Raumfahrtunternehmen von Elon Musk. Die UBS war als eine in der Gruppe von mehreren Banken an diesem Börsengang beteiligt, hat also auch SpaceX Aktien an die vermögende Kundschaft vermittelt und daran verdient. Andere Sparten des Investmentbankings laufen ebenfalls rund, nicht zuletzt. Generell der Handel mit Aktien und Anleihen, die Börsen weltweit, befinden sich auf Rekordjagd, vor allem wegen des Booms rund um das Thema künstliche Intelligenz. Kein Wunder also, hat die UBS im letzten Quartal viel Geld gemacht.
1: So Wirtschaftsredaktor Jan Baumann. Und noch zwei kürzere Meldungen. Auf der griechischen Insel Paros kämpft die Feuerwehr gegen einen Waldbrand, der außer Kontrolle geraten ist. Wegen der Flammen mussten mehrere Ortschaften evakuiert werden. Die Bewohnenden sollen an die Strände flüchten. Weil starker Wind das Feuer immer weiter anfacht, hat die Feuerwehr Unterstützung von Nachbarinseln und vom Festland angefordert. Und nach dem schweren Erdbeben gestern in Japan laufen die Rettungsarbeiten immer noch weiter. Die Zahl der Todesopfer ist inzwischen auf mindestens 13 gestiegen. Viele weitere seien verletzt oder noch vermisst, sagt die japanische Premierministerin. Beim Erdbeben ist unter anderem ein großes Einkaufszentrum eingestürzt. Die Devisenkurse von SIX. Der Euro wird zu 93,22 Rappen gehandelt und der Dollar kostet 81,81 Rappen. Und noch das Wetter. Es gibt heute mit viel Sonnenschein und heiße 35 Grad. Vor allem in Graubünden und im Tessin gibt es am Nachmittag auch lokale Gewitter. Das waren Nachrichten von Radio SRF. Verantwortlich war Michael Wieland.
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6: Wenn wir an musizierende Menschen denken, haben die meisten von uns ein ziemlich konkretes Bild, wie ein Instrument gehalten wird. Und damit meine ich die körperliche Ausrichtung, das heißt, welche Hand welchen Teil, beispielsweise das Griffbrett einer Gitarre hält und welche Hand in die Saiten greift. Und wenn man noch ein bisschen weiter überlegt und noch die Gitarre vor Augen hat, dann können einem dann Musiker einfallen, bei denen das anders ist, Paul McCartney zum Beispiel oder Jimi Hendrix. Aber im Bereich der klassischen Musik eine berühmte Geigerin, die den Bogen mit der linken Hand führt, das führt eher zu längerem Nachdenken. Was bedeutet es für Musizierende, die mit links schreiben, wenn man ihnen ein Instrument für Rechtshänder in die Hand drückt? Was bedeutet es für diejenigen, die Linkshänderinnen und Linkshänder unterrichten? Und wie kompliziert ist es, ein Instrument für eine Linkshänderin zu finden oder gar zu bauen? Diese Fragen rund um die Linkshändigkeit in der Musik wollen wir heute im Kulturplatz-Talk untersuchen. Mein Gast ist SRF-Musikredaktorin Sophia Heure. Herzlich willkommen im Kulturplatz-Talk, Sophia.
7: Guten Morgen.
6: Du selbst bist linkshändig und du spielst Geige, und zwar, ich sage jetzt, mit vertauschten Rollen der Hände. Das heißt, du führst den Bogen mit der linken Hand. War das für dich immer klar, dass du so spielen wirst?
7: Ja, ich muss sagen, also ich war als Kind großer Fan von Anne-Sophie Mutter und habe vor allem da CDs gehört und dann mit Stöcken sozusagen nachgespielt, wie auch ich Geige spiele. Und das war für mich absolut selbstverständlich, dass ich den Bogen in der linken Hand halte und das Instrument in der rechten.
6: Und wie kompliziert war das dann, als es konkret wurde und du gesagt hast, jetzt werde ich dich wirklich Geige lernen, dass du das so von Anfang an machen konntest?
7: Ich muss sagen, dass ich eine sehr schöne Erfahrung gemacht habe und eigentlich von meiner Lehrperson, aber auch von meinen Eltern, von meinem ganzen Umfeld, auch im Orchester immer sehr unterstützt wurde.
6: Und du hast auch schnell dann ein passendes Instrument gefunden?
7: Ja, also das ist, muss man jetzt sagen, auch unterschiedlich, je nach Instrument, das man spielt. Bei der Geige ist es so, dass gerade bei einer Viertelgeige man auch die Saiten einfach mal noch umspannen kann und so das Kinnstück
6: ummontieren quasi.
7: Genau. Und von dem her, das war eigentlich von Anfang an nicht so ein großes Thema, genau, bei mir.
6: Und wenn du jetzt einigermaßen unzeitgemäß angehalten worden wärst, die Geige wie eine Rechtshänderin zu spielen, hättest du es trotzdem versucht?
7: Kann ich schlecht sagen. Also ich habe aus Jux scheinbar auch mal wieder die andere Spielrichtung für mich ausprobiert, also quasi nach rechts. Aber für mich war auf jeden Fall klar, dass linksrum passend ist.
6: Jetzt, wenn sich jemand entschieden hat, seine oder ihre Linkshändigkeit beim Erlernen respektive Studieren eines Instruments auszuleben, dann hat das ja eine ganze Reihe von Konsequenzen, beispielsweise für diejenigen Leute, die diese Person dann unterrichten. Was bedeutet das für eine Lehrerin, wenn sie plötzlich ein Kind vor sich hat, das alles andersherum lernen muss?
7: Ja, ich glaube, also es braucht schon eine gewisse Offenheit. Also es ist vielleicht der Vorteil zuerst, dass man eben auch so quasi in der Spiegelbildhaltung sozusagen unterrichten kann, also dem Kind gegenüberstehen kann und so quasi vorzeigen und das Kind kann nachmachen.
6: Ist vielleicht für ein kleineres Kind einfacher, einfach das direkt so zu übertragen.
7: Genau, und was vielleicht schwierig ist, ist, dass man sich halt das oft nicht gewohnt ist, weil eben nicht so viele Menschen gespiegelt spielen. Und man sich da als Lehrperson auch erstmal reindenken muss und die entsprechenden vielleicht Unterrichtsmaterialien auch bereitstellen muss.
6: Woran denkst du da?
7: Ja, an zum Beispiel also Zeichnungen oder einfach quasi sich wirklich reindenken, so dass dass man wirklich auch das visuell mal umsetzen kann. Das braucht, glaube ich, schon auch ein bisschen Zeit.
8: Eben, also ich denke, gerade beim Erlernen der Geige, da gibt's ja ganz viel Technik, die man erlernen muss.
7: Genau, und ich glaube, da ist so Vorzeigen und Abschauen auch in meiner Erfahrung was sehr Wichtiges. Und eben, also für mich war das immer auch was Schönes, so quasi sich gegenüber zu stehen. Aber ich kann verstehen, dass es eben auch ungewohnt ist, wenn man sich eben eine andere Haltung gewohnt ist.
8: Wie ist es denn? Gibt es deiner Erfahrung nach oder deiner Kenntnis nach denn auch linkshändige Lehrerinnen und Lehrer?
7: Ich habe selber nie die Erfahrung gemacht, in Unterricht zu gehen zu einer linksspielenden Person. Ich muss aber auch sagen, dass es für mich kein empfundener Nachteil auf jeden Fall war. In Deutschland gibt es ein größeres Netzwerk, auch von Menschen, die unterrichten und sich mehr austauschen, als in der Schweiz das der Fall ist. Und da könnte man vielleicht auch eine Lehrperson finden,
8: die dann auch linkshändig ist. Einfach mal schnell zur Einordnung, der Größenordnung. Wie viele Menschen sind denn linkshändig so im Durchschnitt?
7: Ja, also als linkshändig bezeichnen tun sich ungefähr 10% der Menschheit. Die anderen 90 sind rechtshändig. Man muss dazu aber auch sagen, dass Händigkeit hat ja nicht nur eine Dimension, quasi von der Präferenz, welche Hand ich gerne für welche Aktivität brauche, sondern auch so die Ebene von, welche Hand ist stärker, schneller, vielleicht auch präziser. Und das ist zwar eine messbare Größe, aber die wenigsten Menschen messen das jemals bei sich selber so.
8: Und das heißt, es gibt auch Menschen, die das eine mit der einen Hand besser können und das andere mit der anderen Hand.
7: Das gibt's auf jeden Fall. Also vielleicht auch noch wichtig anzumerken ist, dass Händigkeit ist im Hirn veranlagt. Also es ist nicht was, das man einfach umlernen oder umtrainieren kann. Das ist auch sehr gut belegt zu Studien zur Schreibhand zum Beispiel und Händigkeit. Genau, aber ich würde auch sagen, dass auch weil die Welt oft auch auf Rechtshändigkeit ausgelegt ist, ich zum Beispiel mit einer Rechtshänderschere mir beigebracht habe, sehr gut zurechtzukommen.
8: Sind das so die kleinen Herausforderungen des Alltags, mit denen man, also entweder man lernt das oder man muss die Mühe auf sich nehmen, das entsprechende Werkzeug zu finden?
7: Ja, also das ist ja vielleicht auch eine schöne Herausforderung. Ich habe mich jetzt auch wieder mehr geachtet drauf, zum Beispiel, welche Türen gehen nach links auf, welche sind eigentlich für die rechte Hand angelegt. Also es

0: beim Klavierspielen überhaupt ein Thema?
1: Ja, wenn ich so ein bisschen weiter ausholen darf, ist es ja bei den meisten Instrumenten so, dass beide Hände gleichzeitig eine komplexe Aufgabe und auch eine herausfordernde Aufgabe machen, wenn auch unterschiedlicher Art. Und ich glaube, bei der Geige ist es vielleicht offensichtlicher, weil eben Bogenhand und Greifhand. Und beim Klavier ist es vielleicht scheinbar näher beisammen in der Motorik, also beide Hände greifen in die Tasten. Und trotzdem würde ich sagen, es ist ja nicht nur eine motorische Dimension, sondern es gibt eben auch die Ebene vom Ausdruck oder von der Körperlichkeit, die damit verbunden ist, dass beim Klavier, also pauschal kann man das vielleicht nicht sagen, aber dass oft auf jeden Fall auch in der Klavierliteratur die rechte Hand oder die hohen Töne die Melodie spielen und die andere Hand eine Begleitung.
0: Das heißt, die rechte Hand gestaltet dann auch mehr, das muss quasi die sein, die mit dem musischen Teil des Gehirns verbunden ist, so rum vielleicht.
1: Ja, also ich glaube, es machen ja immer beide Hände und vor allem auch der Körper und die Seele machen die Musik so. aber eben, es sind verschiedene Aufgaben und ich würde sagen, im Ausdruck ist es schon so, dass man ja auch die Melodie dann oft als Ohrwurm zum Beispiel mit sich rumträgt, dass die vielleicht auch eine andere Bedeutung haben kann. Nicht muss, aber kann.
0: Ist das, wenn du Klavier spielst?
1: Ja, ich muss dazu sagen, ich habe schon fast 10 Jahre Geige gespielt, als ich mit dem Klavier angefangen habe. Und da sieht man schon auch, glaube ich, so die positiven Folgen des Trainings. Also weil ich rechts meine Greifhand in der Geige hatte, habe ich zumindest subjektiv das Gefühl, dass mir auch Läufe dann auf dem Klavier mit der rechten Hand schneller oder einfacher gelungen sind, aber weil die quasi schon vortrainiert war.
0: Das heißt, ein Vorteil mehr dann dieser anderen Art, das Instrument anzufassen. Es gibt ja verschiedene Gründe, warum man mit links Melodien spielt. Eine davon haben wir jetzt hier ein Beispiel. Und zwar geht es um einen Pianisten, der hat im Krieg schlicht den rechten Arm verloren und hatte die Möglichkeit, dann Musik in Auftrag zu geben für sich, für die linke Hand. Er hat Maurice Ravel zum Beispiel beauftragt und da hören wir jetzt hinein, was ein Pianist mit der linken Hand fertig kriegt.

0: eine kurze Kostprobe von links gespielter Klaviermusik. Dazu möchtest du noch was sagen, Sophia?
1: Ja, also ich finde es ein schönes Beispiel. Es ist tatsächlich nicht Musik für einen Linkshänder oder eine Linkshänderin in der Konzeption, aber ich finde es ein schönes Beispiel dafür, dass sich eben Spielweisen oder sogar ein ganzes Repertoire auch an spezifische Körperlichkeit anpassen kann. Und genau, in diesem Beispiel eben hat uns ein Klavierkonzert geschenkt für die Geschichte. So.
0: Auf das andere dann auch zurückgreifen können. Es kann einen Unfall geben oder man, Oscar Peterson konnte nach einem Schlaganfall dann nur noch mit einer Hand spielen. Also gibt es ja verschiedene Möglichkeiten, wo man dann gezwungen wird, je nachdem umzulernen sogar oder eben das Klavierspiel neu zu lernen. Wenn ich jetzt auf ein großes Orchester schaue vor meinem geistigen Auge und da alle Bögen aller Geigen und Bratschen in dieselbe Richtung sich bewegen und ich mir gleichzeitig überlege, wie viele linkshändige Menschen es gibt, du hast gesagt ungefähr 10%, dann ist doch eigentlich anzunehmen, dass auch da einige quasi gegen ihre eigentliche Natur spielen in diesen Orchestern.
1: Ja, ich glaube, das würde ich so nicht unbedingt sagen. Also es gibt LinkshänderInnen, die wirklich hervorragend spielen, auf die konventionelle Art und Weise und sehr gut und auch sehr gerne spielen. Das ist gar nicht der Punkt, glaube ich auch, sondern mir geht es mehr darum zu zeigen, dass die konventionelle Spielweise nicht die einzig mögliche und die einzig richtige ist

0: und nicht für alle passen muss. Dass es in einem Orchester auch LinkshänderInnen gibt, die eben mit dem Instrument auf konventionelle Art und Weise sehr gut zurechtkommen, das steht für mich außer Frage und ist auch gut belegt. So.
1: Und wie ist das denn, wenn man die Geige andersrum hält im Orchester? Ich glaube, da kannst du auch aus eigener Erfahrung sprechen.
0: Ja, das ist ein Argument, das mir in der Recherche auch viel entgegengeschlagen ist. Also da kommen oft Argumente zu Platz, aber auch zu Ästhetik. Und ich muss aber aus meiner eigenen Erfahrung sagen, dass ich damit sehr gut zurechtgekommen bin und auch irgendwie wenig Gegenwind erfahren habe.
1: Dass die Leute offen gewesen sind. Aber du hast dann schon nicht unbedingt mittendrin gesessen, sondern eher am Rand, oder ist das jetzt mein Vorurteil?
0: Ja, also ich glaube, was ganz oft als Argument kommt, ist, ja, es gibt quasi keinen Platz für linkshändige oder linksspielende MusikerInnen. Und das finde ich auch spannend, wann das Argument gebraucht wird. Also zum Beispiel beim Kontrabass oder der Pauke, das braucht ja auch viel Platz.
1: Ja, definitiv.
0: Wäre absurd zu sagen, da gibt es keinen Platz für dich. Nein, aber also ich habe mich selber immer so eingerichtet, das ist auch ein bisschen eine Frage, so in welchem Winkel man dann vielleicht sitzt. Also das Orchester ist tatsächlich ein enger Bereich so und man muss sich irgendwie arrangieren. Und das ist aber total möglich auch. Also ich bin da wirklich auch mittendrin in den Streichern gesessen.
1: Und es gab keine Zusammenstöße?
0: Nicht mehr als sonst wo, glaube ich.
1: Also das heißt, also im Orchester muss man ja sowieso aufeinander achten. Dann ist das einfach etwas. Und ich nehme an, also man sitzt ja dann auch immer am selben Ort mit denselben Kolleginnen und Kollegen nebendran und die wissen ja dann auch und du weißt auch, also wie weit sein Bogen und seine Hand rüberkommt, nehme ich an.
0: Genau, ich glaube, man lernt sich ja dann auch zu spüren oder man achtet ja auch darauf im Orchester, ganz grundsätzlich.
1: Aber das heißt schon, wenn immer noch so viele Orchester sind, die quasi synchron spielen, dass der Anteil derer, die auch eine professionelle Ausbildung quasi gegen ihre Händigkeit machen, relativ groß ist.
0: Ja, das kann man auf jeden Fall so sagen. Es ist die Ausnahme, dass im Orchester man Personen sieht, die eben links spielen, aber es gibt es durchaus auch im professionellen Bereich.
1: Du hast dich ja auch ein bisschen mit der Forschung zum Thema auseinandergesetzt. Gibt es denn Nachteile für Linkshändige, die sich mit Rechtshändigen messen müssen?
0: Ja, also es gibt vor allem eine viel zitierte Studie von Reinhard Kopiers, die zum Schluss gekommen ist, dass es weder Nachteile gibt in Bezug auf das Spiel noch auf das Wohlbefinden von linkshändigen, rechtsspielenden Personen sozusagen. Und ja, da kann ich nur sagen, ist ja irgendwie auch logisch. Oder also es gibt ja viele LinkshänderInnen, die wirklich hervorragend spielen und das auch sehr gut machen. In dem Sinne gibt es nicht grundsätzlich einen Nachteil, auch als linkshändige Person rechts zu spielen. Aber es ist eben nicht die einzige Möglichkeit so.
1: Und wie wird das eigentlich entschieden? Also, dass man sagt, ja, ich mache so oder ich mache es andersrum?
0: Ja, ich glaube, das hat viel mit Vorbildern auch zu tun. Also, wenn man so andere Genres, also ich komme sehr aus der klassischen Musik, wenn man andere Genres anschaut, eben, du hast am Anfang erwähnt, in der Gitarre gibt es eben zum Beispiel Jimi Hendrix oder Paul McCartney. Da kommt man vielleicht auch eher mal selber auf die Idee, das Instrument umzudrehen oder hat ein Vorbild, hat vielleicht auch Lehrpersonen, die sich das gewohnt sind. Ja, in der klassischen Musik hatte ich als Vorbild Charlie Chaplin.
1: Ah, okay.
0: Der auch linksrum gespielt hat. Genau, aber ich glaube, das ist auch eben eine Frage von, wie sehr ist das verbreitet oder überhaupt schon thematisiert. Und in der Schweiz kann man schon auch sagen, ist es oft auch an den Schulen kein Thema. Also ich habe da rumgefragt auch ein bisschen und es gibt zum Beispiel auch keine Richtlinien, wie da mit umgegangen werden soll.
1: Das heißt, es kommt dann eigentlich immer auf die einzelnen Individuen drauf an, auf die einzelnen Lehrpersonen und wahrscheinlich auch ein bisschen auf die Vehemenz der Betroffenen, wie sehr sie sich dafür einsetzen, dass sie ihre Linkshändigkeit dann leben können beim Musikspielen.
0: Genau, also auch gerade weil es keine Richtlinien gibt, ist es wirklich was, das so zwischen Lehrperson und Kind und je nachdem auch noch Eltern ausdiskutiert wird. Und das halte ich eigentlich auch für eine sehr sinnvolle Variante, weil es ja eben auch ein individuelles Körpergefühl ist. Und Musizieren sowas Körperliches und auch mit einem selber zu tun hat, dass es ja auch eine sehr persönliche Entscheidung sein darf und soll.
1: Eben, und wenn es darum geht, Spitzenleistungen zu erlangen, zu erreichen, dann ist ja schon sehr wichtig, dass man mit dem Instrument auch eine Einigkeit bildet oder eine Einheit bilden kann.
0: Ja, das glaube ich auf jeden Fall. Also eben für mich ist Musizieren was so tief Emotionales auch. Und das hat so viel mit so Bewegungsgefühl auch zu tun, mit Ausdruck. Und wie ist meine Verbindung mit dem Instrument und wie fühle ich mich körperlich, wie fühle ich mich auch, während ich mein Instrument spiele? Ich glaube, das darf auch durchaus ein Argument sein, dass sich das eben gut anfühlen soll und richtig anfühlen soll.
1: Also wie organisch die Bewegungen auch sind, weil dir das bestimmt den Ausdruck behindert, wenn du quasi gegen deinen Körper spielen müsstest.
0: Genau. Und wiederum, das ist nicht für alle Menschen gleich, aber eben weil es nicht gleich ist, darf das durchaus auch ein Argument sein.
1: Jetzt ist ja der Körper das eine, aber die Musik wird in der Regel, wenn man nicht gerade singt, mit einem Instrument gemacht. Wie gut sind denn die Chancen, in nützlicher Frist ein gutes und auch ein bezahlbares Instrument zu finden, wenn man linkshändig ist?
0: Ja, das kommt sehr aufs Instrument drauf an, muss ich vielleicht erstmal vorausstellen. Also es ist unterschiedlich, also Streichinstrumente haben wir bereits erwähnt, kann man am Anfang auf jeden Fall umspannen. Und dann irgendwann geht es Richtung professionelles Instrument. Da gibt es je nachdem die Möglichkeit, was umzubauen oder je nachdem auch wirklich gute Instrumente neu bauen zu lassen.
1: Das ist dann aber eine Kostenfrage. Also gerade eine Geige sich dann bauen zu lassen, das ist erstrebenswert, aber sicher nicht immer realistisch. Wie ist das denn bei anderen Instrumenten? Also die Blechbläser zum Beispiel, wenn ich an eine Trompete denke, da sind es zwar nur 3 Ventile, aber das ist ja eine komplexe ein komplexes Gefüge, technisch auch.
0: Genau, ich glaube auch da eben, ich spiele keine Trompete, ist es auch nochmal ein bisschen anders, was die Aufgabenverteilung ist von den Händen. Soviel ich weiß, ist es bei Trompete eher einfacher im Vergleich, was umzubauen. Es gibt auch eben Instrumente, die quasi aus einem Guss, gerade Klappeninstrumente bei den Bläsern.
1: Also Querflöte zum Beispiel.
0: Zum Beispiel, genau, die aus einem Guss gemacht werden oft. Und da muss dann quasi jede einzelne Klappe, zuerst die Gussform auch quasi spiegelverkehrt gemacht werden, um dann das Instrument gießen zu können. Also das ist beim ersten Mal auf jeden Fall ein großer Aufwand, wenn man das noch nie gemacht hat, als Instrumentenbauerin.
1: Aber das wird auch gemacht, wenn jemand kommt und sagt, ich bin Flötistin und ich brauche es in die andere Richtung.
0: Genau, ich habe da mit jemandem gesprochen, der tatsächlich rechtsrum und linksrum spielt mittlerweile und sich selber so ein Instrument bauen lassen hat. Mit einigem Aufwand, muss man dazu sagen.
1: Also das ist dann wahrscheinlich schon die Kategorie professionelles Spielen oder sehr, sehr ambitionierte Amateure, stelle ich mir vor.
0: Genau. Ja, ich glaube, das Einzige, was man vielleicht noch sagen muss, ist so der historische Instrumentenmarkt. Also der ist einem, ich sag mal, verwehrt so, weil einfach die meisten Instrumente eben auf die konventionelle Art und Weise gebaut werden und wurden so. Aber es muss ja nicht unbedingt ein Nachteil sein. Also es gibt in verschiedenen Instrumentengruppen auch wirklich sehr, sehr gute Instrumente, die zum Beispiel neu auf einen zugeschnitten werden.
1: Ja, und wahrscheinlich ist das dann der Qualität der Musik zuträglicher, wenn man dann ein Instrument findet, das einem entspricht und sein Potenzial auch tatsächlich ausleben lässt. Sie sind beim Kulturplatz Talk auf SRF 2 Kultur, der sich heute mit Linkshändigkeit in der Musik befasst. Mein Gast ist Musikredaktorin Sophia Heure, die selbst Geige mit links spielt und Klavier, aber wie alle anderen, sage ich jetzt mal, oder wie die meisten anderen. Wir haben bis dahin über ein paar sehr konkrete Aspekte der Linkshändigkeit in der Musik gesprochen, aber das ist ja nur der eine Teil. Du hast es schon ein bisschen angedeutet. Der andere Teil ist Gewohnheit, ist Erwartung. Und du hast auch herausgefunden, dass es immer sehr darauf ankommt, in welchem Genre sich jemand bewegt. Wo liegen denn die größten Unterschiede?
0: Wie meinst du Größenunterschiede?
1: Die größten Unterschiede.
0: Die größten Unterschiede. ja, eben, ich komme wirklich aus der klassischen Musik, wo oft das Orchester dann als Argument gebraucht wird. Und es war für mich spannend, auch so über quasi meinen eigenen Tellerrand ein bisschen rauszuschauen und zu merken, dass eben zum Beispiel eben Jazz, da auch mehr Offenheit herrscht oder eben da gibt es auch diese berühmten Beispiele, wo dann eben quasi unkonventionelles Spiel auch eher so als Rebellion gefeiert wird, fast schon.
1: Und dass man da irgendwie eher ermutigt wird oder sich freier fühlt vielleicht auch.
0: Ja, also ich habe dann auch selbst erstmal drüber nachgedacht. Also ich glaube, es ist ja, also Händigkeit ist ja nicht nur eine Frage quasi von Motorik und Gehirn, sondern es ist auch eine Frage von musikalischer Kultur eigentlich.
1: Ja. Und von ja, in der einen oder anderen Welt ist es gut, wenn man sich einordnet und den Konventionen entspricht. Und dann gibt es eben Bereiche, wo es gut ist, wenn man aus diesen Konventionen ausbricht. Also wenn wir jetzt an Jimi Hendrix denken oder an Rock. Also in der Rockmusik sieht man es ja ab und zu, dass Leute die Gitarren oder die Bässe in die andere Richtung halten tatsächlich.
0: Ja, genau. Also vor allem Gitarren und auch eben Bässe sind, glaube ich, schon länger auch in der Populärkultur relativ einfach erhältlich, sage ich jetzt mal, im Gegensatz zum Beispiel zu einer linkshändigen Geige.
1: Genau. Wenn wir jetzt nochmal zurück zur Klassik gehen, was sind denn so die wichtigsten Bedenken, die Leute davon abhalten, die linkshändigen Kolleginnen und Kollegen so spielen zu lassen, wie das ihnen entsprechen würde?
0: Ja, was wir schon angesprochen haben, ist tatsächlich das Orchester, das oft kommt als Argument, und der Zugang zu historischen Instrumenten. Ich glaube, viel kommt aber auch daraus, dass man sich das nicht gewohnt ist oder dass es gar nicht hinterfragt wird sozusagen. Also, dass die konventionelle Spielweise als so natürlich erscheint, dass man gar nicht auf die Idee kommt erstmal, dass das jemand anders machen könnte.
1: Wie würdest du das kategorisieren? Also wir sind uns ja auch gewohnt, dass ein Orchester in der Regel schwarz angezogen ist, dass alle schwarz angezogen sind. Denkst du, dass es in der Zukunft irgendwann mal Orchester gibt, in der die individuellen einzelnen Musikerinnen und Musikern sichtbarer werden, weil sie sich einfach auch anders präsentieren, und dann würde das auch dazugehören, dass sie ihr Instrument eben anders spielen können?
0: Ja, schlussendlich kann das nicht ich entscheiden, aber ich glaube, das sind ja auch tatsächlich aktuelle Fragen. Also wie uniform muss oder soll auch ein Orchester in der heutigen Zeit sein? Und da ist ja nicht nur Spielrichtung ein Thema, sondern auch ganz viele andere Dinge. Also wie viel Individualität auch darf da auf der Bühne zu sehen sein? Und ich glaube, das ist schon ein bisschen im Wandel, und das erhoffe ich mir auch ganz generell.
1: Also da sind wir natürlich auch dann bei sehr, sehr grundsätzlichen Fragen.
0: Ganz genau, ja. Also ich glaube, die Spielrichtung kann uns auch Dinge aufzeigen oder uns drüber nachdenken lassen, was wir eigentlich als selbstverständlich erachten, ganz generell. Und zumindest so ein kleiner Denkanstoß ist da auf jeden Fall möglich.
1: Das finde ich ein sehr schönes Schlusswort. Das würde ich sehr gerne so stehen lassen. Sophia Heure, ich danke dir ganz herzlich. Sophia Heure von der Musikredaktion. Vielen Dank für deinen Besuch live im Kulturplatz-Talk heute.
0: Vielen Dank, Barbara.
1: Mein Name ist Barbara Peter, und morgen sprechen wir im Kulturplatz-Talk über die Kulturstadt Beirut. Das Paris des Nahen Ostens wurde die Hauptstadt des Libanon schon genannt, weil in ihr das Leben pulsierte. Die Kultur war vielfältig und viel freier als in anderen Städten der Region. So war Beirut auch die längste Zeit ein Sehnsuchtsort für Menschen aus der Region, aber auch für Reisende von viel weiter her. Wie geht es der Kulturstadt Beirut heute? Darüber spreche ich morgen mit der Journalistin Meret Michel, die in Beirut lebt und von dort berichtet und auch ein Buch über ihre Stadt geschrieben hat. Das der Kulturplatz-Talk von morgen, hier an dieser Stelle oder wo immer Sie Ihre Lieblingspodcasts hören.

Der Pianist Ilya Ovcharenko, oder besser gesagt nur seine linke Hand, die für eine beinahe sinfonische Auffächerung sorgte in diesem Klavierkonzert für die linke Hand von Sergei Bortkiewicz. Das Allegro Vivo Finale daraus hat Ilya Ovcharenko gespielt, begleitet vom MDR Sinfonieorchester unter der Leitung der Dirigentin Oksana Liniv. Und das im Anschluss an den Kulturplatz-Talk über die Linkshändigkeit in der Musik. Es gibt ja so einiges an Beispielen an Klavierkonzerten für die linke Hand. Viele davon hat Paul Wittgenstein, der Pianist, den Auftrag gegeben, der im Ersten Weltkrieg seinen rechten Arm verloren hatte. Aber die Linkshändigkeit in der Musik ist natürlich ein viel weit gefächerteres Thema. Und Sophia Heurieb, die Gesprächspartnerin von Barbara Peter im Kulturplatz-Talk, die hat ja ein Netzwerk erwähnt von Musikerinnen und Musikern, die sich organisiert haben. Vielfach umgelernte Musiker. Und dieses Netzwerk, das nennt sich Links gespielt. Ist auf einer Webseite mit eigener Präsenz zu finden und da sind unter anderem also viele Links zu finden, Links im wahrsten Sinne des Wortes und auch viele Kommentare der Musikerinnen und Musiker, die da organisiert sind, zum Beispiel der Pianist Chris Seed, der da schreibt, ich habe eine neue Beweglichkeit in meinem Spiel entwickelt. Das Längshänderklavier nährt meine Seele. Und wenn ich mich an ein Instrument setze, dann fühle ich mich im Frieden mit der Welt. Überhaupt vielfach zu lesen, dass die Musikerinnen und Musiker zu ihrer eigenen Identität gefunden haben, als sie umlernen durften auf ihrem jeweiligen Instrument. Links gespielt. So das Stichwort, falls Sie sich da mal auf die Suche begeben möchten.

Die Akademie für alte Musik mit Wilhelm Friedemann Bach, der älteste Sohn von Johann Sebastian, der ebenfalls Musiker wurde, wie einige seiner Brüder auch, Karl Philipp Emanuel und Johann Christian. Aus Wilhelm Friedemanns Sinfonie in D-Dur, der erste Satz gespielt hat, die Akademie für alte Musik Berlin. Und hier beim nächsten steht einfach Sonate drauf. Sonate für zwei Violinen und Basso Continuo in G-Dur. Man weiß nicht mehr, wer diese Musik geschrieben hat. Aber das dahinter ist ziemlich aufsehenerregend oder vielmehr ohrenerregend. Denn diese Musik wurde an besonderem Orte gefunden, und zwar in Sucre. Das ist eine der beiden Hauptstädte Boliviens. Neben La Paz und Sucre hat eine uralte Kathedrale, die schon 1500 angefangen wurde zu bauen, also wirklich aus den ganz anfänglichen Zeiten des Kolonialismus. Ein Bauwerk mit reicher Geschichte, und die schlägt sich auch in einem Notenarchiv nieder, wo sich zahlreiche Werke eben wiederfinden oder wiedergefunden haben, von denen man nicht mehr weiß, wer sie geschrieben hat. Und dazu zählt eben auch diese Sonate, die wir jetzt gespielt hören vom Ensemble Florilegium unter Leitung von Ashley Solomon, der inzwischen einen Zweitwohnsitz hat in Bolivien, um die dortige Barockmusik zu erforschen.

0: Musik, wie sie tausendfach geschrieben wurde für die barocken deutschen Adelshöfe. Aber da ist sie gar nicht entstanden auf deutschem Boden, sondern auf bolivianischem, vielleicht sogar von indigener Hand geschrieben, diese Sonate für zwei Violinen und Basso Continuo in G-Dur, aufgefunden in der Kathedrale von Sucre in Bolivien und eingespielt mit Flöte, Violine und Basso Continuo vom Ensemble Florilegium unter der Leitung von Ashley Solomon.
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0: schottische Tänze, zusammengestellt von William Alwyn und gespielt vom Royal Liverpool Philharmonic Orchestra. Und einen schönen Tag, einen schönen Mittwoch wünsche ich damit. Patricia Moreno am Mikrofon.
1: Die Nachrichten von SRF um 10 mit Corinna Heinzmann. Der Weltfußballverband FIFA steht erneut in der Kritik. Denn er will die Fußball-WM eine Art teilprivatisieren. Konkret will die FIFA die kommerziellen Rechte in ein privates Tochterunternehmen überführen und Teile davon an Investoren verkaufen. Der Europäische Fußballverband UEFA sagt dazu, die FIFA wolle den Fußball verkaufen, aber sie habe kein Recht dazu. Der Einfluss der UEFA im Weltfußballverband sei aber beschränkt, sagt Ronny Blaschke. Er ist Journalist und berichtet über politische Themen im Sport. FIFA-Präsident Gianni Infantino genieße außerhalb von Europa teils großen Rückhalt.
2: Die Basis von Infantino liegt in Afrika, liegt in Asien, liegt auch in Mittel- und Nordamerika. Ich bezweifle, dass die UEFA jetzt vielleicht diese kritische Allianz vergrößern kann. Auf der anderen Seite hat durchaus schon einige Vorhaben von Infantino gegeben, die gescheitert sind. Also er wollte zum Beispiel schon vor einigen Jahren FIFA-Rechte an ein Investorenkonsortium auslagern aus Saudi-Arabien. Er wollte eine WM im Zweijahresrhythmus. Das ist alles gescheitert, vor allem wegen der Kritik aus Europa. Und jetzt müssen wir mal abwarten, ob die UEFA, ob vielleicht andere da einsteigen. Ich bin da ein bisschen skeptisch, weil Infantino ja ein Meister der Netzwerke ist.
1: Sagt Journalist Ronny Blaschke. Auf der griechischen Insel Paros kämpft die Feuerwehr gegen einen Waldbrand, der außer Kontrolle geraten ist. Wegen der Flammen mussten mehrere Ortschaften evakuiert werden. Die Bewohner sollen an die Strände flüchten. Weil ein starker Wind das Feuer immer wieder anfacht, hat die Feuerwehr Unterstützung von Nachbarninseln und vom Festland angefordert. Neben Paros herrscht auch aktuell in vielen anderen Teilen Griechenlands eine hohe Waldbrandgefahr. Russland hat den Gründer des Kurznachrichtendienstes Telegram angeklagt und lässt ihn mit einem internationalen Haftbefehl suchen. Der Vorwurf gegen ihn, er soll terroristische Aktivitäten unterstützt haben, das schreibt die russische Nachrichtenagentur Interfax. Laut dem Geheimdienst hat Telegram Inhalte nicht gelöscht, mit denen der ukrainische Geheimdienst Anschläge in Russland vorbereitet haben soll. Der Telegram-Gründer weist diese Vorwürfe zurück. Er hat heute auch einen französischen Pass. Dann die Börsendaten von SIX. Der Swiss Market Index liegt im Moment bei 14.597 Punkten plus 0,2%. Der Euro wird zu 93,32 gehandelt, der Dollar zu 81,88. Und noch der Blick aufs Wetter. Heute viel Sonne bei heißen 35 Grad. Im Tessin und in Graubünden lokale Gewitter. Das waren Nachrichten von Radio SRF. Verantwortlich Michael Wieland.
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4: Hitzewelle, Waldbrandgefahr, Feuerverbot, ja, alles Wörter, die uns in den letzten Wochen verfolgen. Mehr als auch schon, mich würde es ja nicht wundern, wenn eines dieser Wörter zum Wort des Jahres gewählt wird. Gut, das passiert dann erst Ende Jahr, dauert noch einen Moment. Und wer weiß, vielleicht wünschen wir uns dann ja wieder so ein klein bisschen von der aktuellen Hitze zurück. Einen schönen, heute noch heißen Mittwoch wünscht Ihnen Beatrice Kern.

Diese Danse rustique von William Henry Squier haben hier gespielt der Cellist Stephen Isserles und der Pianist Stephen Huff. Ja, das sind zwei Stephen, wobei sie sich minimal in der Schreibweise unterscheiden. Den einen Stephen schreibt man mit V, den anderen mit PH. Ja, Stephen, Stefan, ist doch ein recht normaler Name. Heute, dünkt's mich, sind in vielen Kreisen ja eher altmodische Kindernamen in Emma, Emil, Paula oder Adam. Gerade in intellektuellen Kreisen will man sich damit wohl abgrenzen, sich zeitlos und gebildet geben. Ich hätte da noch zwei weitere Namen im Köcher, falls da jemand gerade noch auf Namenssuche für den Nachwuchs ist. Hugo und Adelheid. Schön altmodisch und vor allem auch der Titel einer Oper. Von Friedrich Kuhlau stammt die Hugo und Adelheid. Die Ouvertüre zur Oper tönt folgendermaßen.

0: Die Polonaise Astor von Frédéric Chopin, gespielt hat sie der Pianist Jewgeni Kissin.
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0: 31 Grad. So heiß wird's heute in Bayreuth, da wo aktuell wieder die Bayreuther Festspiele stattfinden. Wir haben darüber berichtet. Wenn nun aber von der Wagner-Hitze die Rede ist, dann geht es erstens nicht um die Außentemperaturen, da in Bayreuth bei den Wagner-Festspielen. Und zweitens sind diese 31 Grad im Vergleich geradezu Pipifax. Um was bei der Wagner-Hitze konkret geht, weiß Elisabeth Baureitl.
2: Im eigenen Schweiße schwimmst du nun. Mit diesen Worten schmiedet Siegfried in der gleichnamigen Oper von Richard Wagner die Teile des Schwertes Notung wieder zusammen. Und spätestens dann, also am Ende des ersten Akts, könnten auch die Zuschauer im Festspielhaus zu Bayreuth ein Lied vom Schwitzen singen. Denn der grüne Hügel ist berühmt-berüchtigt. Nicht nur für die Richard-Wagner-Festspiele, sondern auch für seine hohen Innentemperaturen. Die Spitzenwerte im Festspielhaus liegen bei 45 Grad Celsius. Die Festspielbesucherinnen und Besucher müssen im gesamten Zuschauerraum eine Luftfeuchtigkeit von bis zu 64% verkraften. Und das in festlicher Robe. So fühlt sie sich also an, die typische Wagner-Hitze. Journalisten witzelten schon, dass diese hohen Temperaturen von Wagner so beabsichtigt seien. Schließlich gehören Glut, Feuerzauber, Schüren und Schmelzen im gesamten Ring des Nibelungen, dem großen Opernzyklus von Richard Wagner, zur Handlung. Mit der Hitze im Bayreuther Festspielhaus hätte Wagner seinem Gesamtkunstwerk so also nochmals eine neue Dimension gegeben. Schlimmer als das Publikum haben es übrigens nur noch die Musikerinnen und Musiker im Orchestergraben. Im sogenannten mystischen Abgrund. Dort ist es nicht nur heiß, sondern auch noch abartig laut.

Der zweite Satz aus dem Klavierkonzert G-Dur von Maurice Ravel. Statt Klavier gab es hier die Trompete von Trompeterin Alison Bolson. Begleitet wurde sie vom Guy Barker Orchestra unter Timothy Redmond. In diesen heißen Hochsommertagen, da kommen wohl bei den wenigsten Weihnachtsgefühle hoch. Weihnachten verbinden wir schließlich mit Kälte und Schnee. Ja, wir in der Schweiz tun das. In Bolivien hingegen, da findet Weihnachten mitten im Hochsommer statt. Sie wissen schon, südliche Hemisphäre. Und so macht dieses Lied hier total Sinn. Las Flores y las Estrellas, Blumen und Sterne, die sind in Bolivien Teil der weihnachtlichen Wirklichkeit. Und so hören wir nun hochsommerliche Weihnachtsklänge.

Las Flores y las Estrellas, dieses bolivianische Barock-Weihnachtslied, hat hier der Chor Vivaldi gesungen, begleitet vom Ensemble El Lima.

Ja, den kennen Sie, oder? Den Wilhelm Tell von Gioachino Rossini. Das ist schließlich richtig, richtig berühmte Musik. Und jetzt, kurz vor dem 1. August, hat die natürlich total Saison. Wilhelm Tell in der Musik gibt's aber noch in ganz anderer Art. 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Dass der Wilhelm Tell so, wie ihn Hans Huber sich vorgestellt hat. 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Und ein wenig Hans Huber, und zwar einen zum Abkühlen, haben wir jetzt schon parat mit der Serenade Winternächte.

Das Swiss Orchestra unter Lena Lisa Wüstendörfer hat den ersten Satz aus der Serenade Nummer 2 G-Dur Winternächte von Hans Huber gespielt. Ja, und das Swiss Orchestra mit der Tell-Sinfonie von Hans Huber, das hören Sie dann heute Abend ab 8:30 in der Sendung klassik.ch.

0: Eines der Fantasiestücke, Opus 43 von Nils Wilhelm Gade. Die Klarinette hat Sebastian Manz gespielt, das Klavier Herbert Schuch. Was genau bedeutet dieses Violinkonzert? Ja, vielleicht stellen sich ja auch hin und wieder diese Frage. Also gibt's da eine größere Bedeutung? Der Geiger Richard Tognetti findet solche Fragen völlig überbewertet.
1: Music transcends meaning. You know, you don't ask what the birds mean while they're singing.
0: Ja, Musik hat keine Bedeutung, schließlich fragt man einen Vogel ja auch nicht, warum er singt. Und so spielt Richard Tognetti hier nun auch seine Geige in diesem Mozart-Violinkonzert bedeutungslos, aber wahnsinnig gekonnt.

0: Der dritte Satz aus dem Violinkonzert Nummer 3 G-Dur, dem Köchel-Verzeichnis 216 von Wolfgang Amadeus Mozart. Richard Tognetti hat von der Geige aus das Australian Chamber Orchestra geleitet. Das ist SRF2 Kultur an diesem heißen Mittwochvormittag.
1: Die Nachrichten von SRF um 11 mit Corinna Heinzmann. Im Kanton Aargau hat ein verurteilter Mörder eine Entschädigung von den Behörden erhalten, weil er zu lange in Haft war. Nachrichtenredaktor Patrick Walter fasst zusammen.
2: Der Kanton zahlt dem Straftäter 175.000 Franken. Auf diesen Betrag hätten sich der Mann und der Kanton Aargau außergerichtlich geeinigt, wie die Behörden mitteilen. Der Mann hatte als 17-Jähriger eine Prostituierte vergewaltigt und ermordet. Nach Absitzen seiner vierjährigen Freiheitsstrafe behielten ihn die Behörden während Jahren in Haft, weil sie den Mann weiterhin für gefährlich hielten. Der Verurteilte beschwerte sich beim Europäischen Gerichtshof für Menschenrechte und bekam Recht. Und auch das Verwaltungsgericht des Kantons Aargau entschied, dass der Mörder Anspruch auf eine Genugtuung habe. Nun haben sich der Kanton und der Mann auf 175.000 Franken geeinigt. Ursprünglich hatte der Verurteilte eine Summe von 2,4 Millionen Franken gefordert. Seit 2019 ist der Mann auf freiem Fuß.
1: Patrick Walter. Der deutsche Autobauer BMW will offenbar tausende Stellen abbauen. Das berichten mehrere Nachrichtenagenturen übereinstimmend. Eine offizielle Bestätigung von BMW gibt es bislang nicht. Weltweit sollen rund 8000 Jobs bei BMW wegfallen. Der Stellenabbau soll laut den Berichten über natürliche Fluktuation erfolgen, also Pensionierungen oder dadurch, dass offene Stellen nicht mehr besetzt werden. In Deutschland soll es zudem eine Abfindung geben für Mitarbeitende, welche das Unternehmen freiwillig verlassen. BMW beschäftigt rund 150.000 Mitarbeitende, etwa die Hälfte davon in Deutschland. Auch andere große deutsche Autokonzerne wie VW, Mercedes oder Porsche haben zuletzt einen Stellenabbau angekündigt. Die USA wollen keine Roboter mehr aus dem Ausland. Roboter, die sich zum Beispiel auf 2 oder 4 Beinen bewegen können, dürfen nicht mehr in die USA eingeführt werden. Das teilt die zuständige US-Behörde mit. Sie begründet den Schritt mit der nationalen Sicherheit. Solche Roboter könnten für Spionage oder Überwachung eingesetzt werden. Zudem würde eine wirtschaftliche Abhängigkeit vom Ausland entstehen. Die zuständige Behörde kann aber Spezialgenehmigungen ausstellen. Und Roboter, die von den Behörden bereits zugelassen wurden, sind vom Importverbot ausgenommen. Das Verbot dürfte insbesondere Modelle aus China betreffen. Denn dort wird die Entwicklung solcher Roboter besonders vorangetrieben. Jetzt noch das Wetter. Heute ist es sonnig und heiß, bei rund 35 Grad. Im Tessin und in Graubünden gibt's lokale Gewitter. Das waren Nachrichten von Radio SRF, verantwortlich Patrick Walter.
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0: Na, gerade aufgewacht nach einem Vormittagsnickerchen, weil in der Nacht, na, ging das mit dem Schlafen nicht wegen Vollmond. Dann nehmen Sie es entspannt, der Tag ist ja noch lang genug. Einen schönen Mittwoch wünscht Beatrice Kern.

Dieses Lied ohne Worte von Charles Gounod hat der Pianist Roberto Proceda gespielt. Ich finde, man merkt es zurzeit schon krass, dass viele Menschen in den Ferien sind. Die Straßen sind viel, viel leerer, die Städte fast schon ein wenig ausgestorben. Viele sind im Ausland, vielleicht der eine oder die andere ja in Schottland, da wo auch Felix Mendelssohn vor knapp 200 Jahren in den Ferien war. Schottland hat ihn enorm fasziniert, so sehr, dass er seine Eindrücke in einer Sinfonie verarbeitet hat. Ein Souvenir der anderen Sorte. Ein Souvenir vor allem, das nicht einfach im Bücherregal verstaubt, sondern eins, das das Publikum bis heute begeistert. Die schottische Sinfonie. Diese hier, gespielt vom Musikkollegium Winterthur.

Der vierte Satz aus der Sinfonie Nummer 3 a-Moll, bekannt auch als die Schottische von Felix Mendelssohn. Heinz Holliger hat hier das Musikkollegium Winterthur geleitet.

Die Mandolina hat Duilio Galfetti gespielt, das Hammerklavier Diego Fasolis. Wandern in den Walliser Bergen, bei einer Alpkäserei vorbeischauen und musikalischen Hochgenuss erleben, das alles können Sie in Ernen tun. Da läuft nämlich gerade das Festival Musikdorf Ernen. Morgen Abend ist da die renommierte schottische Mezzosopranistin Beth Taylor zu Gast. Auf dem Programm stehen Johann Sebastian Bachs Kantate Widerstehe doch der Sünde und Antonio Vivaldis Stabat Mater. Zwei barocke Meisterwerke voller Ausdruck und Emotion. Ergänzt wird das Programm durch musikalische Entdeckungen aus Deutschland, Schweden und Italien. Wer morgen also Zeit und Lust hat, das Konzert mit Beth Taylor und dem Ensemble Ernen Barock findet in der Kirche St. Georg in Ernen statt. Fängt um 20 Uhr an, das perfekte Abendprogramm, also nach einer Wanderung durch die pittoreske Landschaft um Ernen herum. Beth Taylor, die Solistin von morgen Abend, die versüßt uns jetzt schon den Vormittag mit dieser Bach-Arie.

Das Laudamus Te aus der H-Moll-Messe von Johann Sebastian Bach. Gesungen hat hier die Mezzosopranistin Beth Taylor, begleitet vom Ensemble Pygmalion und der Raphael Pichon. Beth Taylor können Sie morgen Abend live erleben im Musikdorf Erlangen.

0: Das Concerto Grosso F-Dur von Francesco Manfredini. Ludger Remy hat das Ensemble Les Amis de Fib geleitet. Jeder Beruf hat doch seine Vor- und Nachteile. Da muss man halt abwägen, was einem da wichtig ist und was man bereit ist einzugehen. Der Beruf als Opernsängerin zum Beispiel, der bringt es halt mit sich, dass man enorm viel in der Weltgeschichte rumreisen muss, so wie das Anne-Sophie von Otter tut.
1: Also ich mag nicht besonders Flughäfen, aber dann in eine Stadt aufzutauchen und zu singen mit tollen Kollegen und so. Also mir gefällt mein Leben wirklich.
0: Ja, viel rumkommen und mit vielen Kollegen singen, das ist für Anne-Sophie von Otter definitiv ein Vorteil von ihrem Beruf. Hier erleben wir sie mit Musik aus ihrer Heimat Schweden, mit diesem Lied vom schwedischen Komponisten Sigurd von Koch.

Das Lied «Wornatz regnet», der Frühlingsregen aus dem Liederzyklus «Die wilden Schwäne» von Sigurd von Koch. Gesungen hat es die Mezzosopranistin Ann-Sophie von Otter, begleitet von Bengt Forsberg am Klavier. Brunnen am Vierwaldstätter See, das ist ein beliebter Ferien- und Kurort in der Schweiz. Brunnen ist aber auch der Geburtsort von einem Komponisten, der zu den wichtigsten Komponisten aus der Schweiz im 20. Jahrhundert werden sollte – Ottmar Schöck nämlich. Von Brunnen aus ist er in die Welt gezogen und hat einiges an internationaler Anerkennung erlangt. Ja, es gibt sie, die großen Schweizer Komponisten. Komponisten wie eben Ottmar Schöck. Er hat unter anderem dieses Konzert für Horn und Streicher geschrieben.

0: Der dritte Satz aus dem Konzert für Horn und Streicher D-Moll von Ottmar Schöck. Das Horn hat die Grande Dame des Horn gespielt, Marie-Louise Neunecker, begleitet von der NDR Radiophilharmonie unter Uri Meier.
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0: Na, hier wird's heute ganz schön grauselig. Es geht hier nämlich um Auftragsmorde. Werner Pinzer hat die begangen in den 80er Jahren. Heute vor 40 Jahren hat das ein ziemlich blutiges Ende gefunden. Werner Pinzer, der hat nämlich einen Staatsanwalt, seine Frau und sich selbst erschossen. Thomas Fuchs.
2: Werner Pinzner wird als St. Pauli-Killer bekannt. Im Hamburger Rotlichtmilieu nennt man ihn auch Mucki. Wie viele Morde er begeht, ist unklar. Er gesteht nach seiner Festnahme 8 Auftragsmorde und nennt Auftraggeber. Nachgewiesen werden ihm nach seinem Tod 5 Morde. Möglicherweise sind es alles in allem bis 13. Den ermittelnden Staatsanwalt, seine Frau und sich selbst erschießt er am 29. Juli 1986, 3 Monate nach seiner Festnahme. Die Schüsse fallen bei einer Einvernahme im besonders gesicherten Hamburger Polizeipräsidium. Die Waffe hat Pinzners Frau mit Hilfe der Rechtsanwältin ins Präsidium geschmuggelt. Diese erhält dafür später eine Gefängnisstrafe. Anwesend bei der tödlichen Einvernahme ist auch Protokollführerin Gitta Berger. Sie schildert Jahre später in einer eindrücklichen Dokumentation, dass sie Pinzners Revolver zunächst nicht für echt hält, dass der 39-Jährige dann aber den Staatsanwalt mit einem Kopfschuss tötet.
3: Und ich bin in dem Moment unter meinen Schreibtisch gekrochen, weil ich da gemerkt habe, dass das doch echt. Ich kann mich auch erinnern, dass er zwischendurch Patronen aus der Hose geholt hat und seinen Revolver nachgeladen hat. Und dann habe ich immer nur noch gedacht, jetzt hat er so viel, die reichen für dich auch noch. Er hat mit seiner Frau noch gesprochen. Seine Frau hat sich vor ihm hingekniet, hat den Mund aufgemacht und er hat ihr durch den Mund in den Kopf geschossen. Und ich wollte weggucken, aber er hat nur zu mir gesagt, und du guckst zu. Und dann hat er sich mit dem Rücken zu mir gesetzt und hat sich auch erschossen.
2: Dass seine Frau die Waffe ins Hamburger Polizeipräsidium schmuggeln kann, sorgt ebenso für Schlagzeilen wie die Tatsache, dass Pinzner einen der Auftragsmorde begeht, während er eine Haftstrafe wegen eines Raubüberfalles absitzt. Pinzner tötet während eines Freigangs mit einem Revolver, den er ins Gefängnis geschmuggelt hat. Kurz darauf wird er aus der Haft entlassen. Bekannt wird später unter anderem auch, dass ihm die Ermittlungsbehörden nach seiner Festnahme besonders entgegenkommen. Deshalb darf zum Beispiel seine Frau bei den Einvernahmen dabei sein. Der Fall Pinzner hat kurz nach den Morden im Polizeipräsidium 2 Rücktritte aus der sozialdemokratischen Hamburger Regierung zur Folge. Jene der Senatorin für Justiz und des Senators für Inneres. Die SPD verliert bei den Hamburger Wahlen ein paar Monate später viele Stimmen. Und mit dem Fall Pinzner rückt das Thema der organisierten Kriminalität in Deutschland in die politische Debatte.

0: Entspannt geht es auf den Mittwochmittag zu mit der polnischen, schweizerischen Pianistin Karina Wiśniewska. Sie hat diese Polonaise F-Moll von Maria Szymanowska gespielt.
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Das Lied «La Belle au bois dormant» von Claude Debussy in einer Bearbeitung für Marimba, Akkordeon und Kontrabass, das hat hier das Jasmin Kolberg Trio gespielt. Im Hochsommer mag ich ja zum Mittag echt nichts Großes essen. Leicht sollte es sein, mehr kriege ich bei diesen Temperaturen echt nicht runter. Ich glaube, das geht vielen so. Das Zmittag, das wir ihn kredenzen, das besteht aus einer Clementine, fruchtig, frisch und leicht. La Clementina, das ist der Titel von dieser Zarzuela von Luigi Boccherini.

0: Die Ouvertüre zur Sarsuela La Clementina von Luigi Boccherini. Christoph Russe hat hier Les Talents Lyrique geleitet. Schönen Mittag und einen guten. Das ist SRF 2 Kultur.
1: Die Nachrichten von SRF um 12 mit Corinna Heinzmann. Der Tessiner Regierungspräsident Claudio Zali kündigt seinen Rücktritt an, nachdem er in den vergangenen Tagen in die Kritik geraten war. In einem Brief an Radio Ticino schreibt der Lega-Politiker, er wolle noch laufende Arbeiten abschließen und dann sein Amt in der Regierung abgeben. Zali ist in 3 verschiedenen Fällen Fehlverhalten vorgeworfen worden. Auch die Staatsanwaltschaft ermittelt gegen ihn wegen mutmaßlichen Amtsmissbrauchs und Nötigung. Mehrere Parteien haben deshalb gefordert, dass Zali zurücktritt oder zumindest vorübergehend suspendiert wird. Zu einer Übersicht der Waldbrände in Europa. In Spanien können zehntausende Menschen nach rund einer Woche wieder in ihre Häuser zurückkehren. Die Feuerwehrleute konnten verhindern, dass sich die Waldbrände in der Nähe von Madrid weiter ausbreiten. Die Behörden warnen aber vor zu frühen Entwarnungen. Spanien erlebt gerade eine weitere mehrtägige Hitzewelle, welche die Löscharbeiten erschweren dürfte. Dann nach Griechenland. Auf der Insel Paros hat sich die Lage deutlich verbessert. Feuerwehrleute waren die ganze Nacht im Einsatz und konnten einen Waldbrand auf der Insel unter Kontrolle bringen, wie lokale Medien berichten. Und noch nach Frankreich, in die Region Bordeaux. Dort kämpfen nach wie vor mehr als 2000 Feuerwehrleute aus ganz Frankreich und mehreren europäischen Ländern gegen einen großen Waldbrand. Sie konnten in der Nacht verhindern, dass sich das Feuer weiter ausbreitet. Unter Kontrolle ist die Lage aber noch nicht. Weitere Meldungen aus dem Ausland in Kurzform. Der deutsche Autobauer BMW will offenbar tausende Stellen abbauen. Das berichten mehrere Nachrichtenagenturen übereinstimmend. Eine offizielle Bestätigung von BMW gibt es bislang nicht. Weltweit sollen rund 8000 Jobs bei BMW wegfallen. Der Stellenabbau soll laut den Berichten über natürliche Fluktuation erfolgen. Auch andere große deutsche Autokonzerne wie VW, Mercedes oder Porsche haben zuletzt einen Stellenabbau angekündigt. Bei den Angriffen der USA und Saudi-Arabiens im Irak seien 20 Kämpfer getötet worden. Das sagt die Iran-treue Miliz, die das Ziel der Angriffe war. Die Gruppe habe im Auftrag des Irans US-Stützpunkte in der Region angegriffen, erklärte das US-Militär. Dann die Börsendaten von SIX. Der Swiss Market Index liegt im Moment bei 14.543 Punkten, minus 0,2%. Der Euro wird zu 93,39 gehandelt, der Dollar zu 81,97. Und noch das Wetter. Heute und dann auch morgen gibt's viel Sonne. Im Tessin und in Graubünden kann es heute lokale Gewitter geben. Die Temperaturen erreichen rund 35 Grad. Das waren Nachrichten von Radio SRF. Verantwortlich Patrick Walter.
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3: Eine Ausstellung im Landesmuseum widmet sich den Menschen, die im Sexgewerbe tätig sind. Dann analoger Film im Digitalzeitalter. Christopher Nolans «The Odyssey» setzt neue Maßstäbe. Und die Bauhaus-Universität Weimar stellt sich in einem offenen Brief gegen die kulturpolitischen Pläne der AfD. Diese und weitere Themen gleich. Mein Name Simon Buri. Sexarbeit ist in der Schweiz seit mehr als 80 Jahren legal. Trotzdem ist sie bis heute mit einem Makel behaftet. Wer sexuelle Dienstleistungen erbringt, wird oft stigmatisiert und outet sich kaum. In der Reihe Erfahrungen Schweiz lässt nun aber das Landesmuseum Zürich 11 Personen zu Wort kommen, die Einblick in die Sexarbeit geben. Zugleich stellen in der neuen Ausstellung 2 interaktive Stationen Texte und Bilder bereit mit Informationen zur Geschichte, Gesetzgebung und zu den gesellschaftlichen Debatten in der Schweiz über das älteste Gewerbe der Welt. Sabine Bitter.
2: In der Schweiz arbeiten 20.000 Personen im Sexgewerbe. Es stellt damit einen lukrativen Markt dar, sagt Marina Amstadt, Kuratorin der Ausstellung zum Thema Sexarbeit.
4: Die Schweiz hat eine sehr hohe Bordelldichte. Man schätzt auch, dass jeder fünfte Mann mindestens einmal im Jahr sexuelle Dienstleistungen einkauft. Bei den Frauen gibt es keine Schätzungen, aber auch Frauen kaufen sexuelle Dienstleistungen ein. Der wirtschaftliche Faktor ist sehr, sehr groß.
2: Damit kennt sich die 88-jährige Claudette aus. Sie war in mehreren Lebensphasen Sexarbeiterin. Mit 50 ist sie erneut in das Gewerbe eingestiegen, um ihre Familie zu ernähren. In der großformatigen Videoprojektion macht sie klar:
5: Je suis pas une pute, je suis pas une prostituée, je suis une travailleuse du sexe. Retenez bien ça.
2: Sie sei keine Hure, keine Prostituierte, sondern Sexarbeiterin. Mit dem Appell, merken Sie sich das, betont sie den Aspekt einer ehrbaren Arbeit. Und Judith aus Genf erzählt, dass sie nach dem Konkurs ihres Ehemanns mit Telefonsex begonnen hat. Mit dem Telefon Rose Suisse bessert sie ihr Einkommen auf, wechselt später in einen Salon und von dort in die Sexualbegleitung.
6: Ohne Sexualbegleitung hätte ich mich wahrscheinlich nicht geoutet.
2: Die Sexualbegleitung für Menschen mit Beeinträchtigungen ist heute gesellschaftlich akzeptiert. Stigmatisierung ist für Judith aber nach wie vor ein Thema. Stichwort Ausstieg aus der Sexarbeit.
6: Weil man hat ein Loch in seinem CV und man kann das nicht erklären. Man kann nicht sagen, hey, ich habe von dann und dann Sexarbeit gemacht.
2: Wegen dieser Lücke in der Biografie tritt Andrea in der Ausstellung unter fiktivem Namen auf. Sie hat sich vor 25 Jahren als alleinerziehende Mutter in der Ostschweiz selbstständig gemacht mit Bondage, Domination, Sadismus und Masochismus, kurz BDSM. 2015 hat sie ihr Studio zwar aufgegeben und ist in ihren ursprünglichen Beruf zurückgekehrt, nebenher traktiert sie aber in gemieteten Zimmern jeweils noch samstags ihre langjährige Stammkundschaft. Und da ist Benjamin, der sich als Jugendlicher in den 1980er Jahren in einem illegalen Milieu bewegt hat, als die homosexuelle Sexarbeit noch verboten war. Benjamin sagt, er habe Glück gehabt.
7: Ich bin nie von der Polizei aufgegriffen worden bei der Prostitution, die ich ausgeübt habe. Das heisst, auf der Gasse, in den Bahnhöfen, in der Schweiz. Ich war unauffällig. Und das war ja typisch für die Prostitution von Männern, mit Männern als Kunden in der damaligen Zeit, dass man extrem diskret war.
2: Die 11 authentischen Testimonials überzeugen, weil sie Einblick geben in ein breites Spektrum von Sexarbeit. Sie benennen auch strukturelle Probleme wie Armut, Verschuldung, Gewalt und institutionelle Macht. Im Zentrum steht die legale Sexarbeit. Eine investigative Recherche zu illegalen Praktiken im Zusammenhang mit Sexkonsum wie Menschenhandel und Kinderpornografie leistet die Ausstellung nicht. Ein bewusster Entscheid, so Denise Donella, Direktorin des Landesmuseums.
8: Es war tatsächlich auch, das muss man sagen, selbstverständlich einfacher, sich zu bewegen dann in diesem Bereich und dann auch Leute zu finden, die nicht nur bereit waren, von sich zu erzählen, sondern für die es auch nicht gefährlich war, irgendwie vor der Kamera zu stehen und von ihren Erfahrungen zu erzählen.
2: Dafür habe man Personen einbezogen, die nicht nur legal in diesem Gewerbe tätig sind, sondern auch selbstbestimmt agieren, sich etwa im Sexworker-Kollektiv zusammengeschlossen und die neue Ausstellung aktiv mitgestaltet haben.
3: Die Ausstellung zum Thema Sexarbeit in der Reihe Erfahrungen Schweiz des Landesmuseums Zürich, sie dauert bis zum 1. November. Das Landesmuseum plant, die Ausstellung dann im Januar wieder aufzunehmen für rund 3 Monate. Kinofilme wurden bis Ende der 2000er Jahre überwiegend auf analogem Film gedreht und vorgeführt. Sogar Fernsehfilme wie etwa der Tatort haben noch lange am analogen Format festgehalten. Ab den 2010er Jahren folgte dann aber in rasantem Tempo die Umstellung auf Digitalkameras und digitale Projektoren. Doch auch heute im Zeitalter von KI gibt es nach wie vor zahlreiche Regisseure, die auf analogen Film setzen, vor allem in den USA. In seinem aktuellen Film «The Odyssey» setzt Christopher Nolan noch einen drauf. Der Film ist der erste Langspielfilm, der vollständig auf analogem IMAX-Film gedreht wurde. Annelies Berger hat gestern darüber mit Wirtschaftsredaktor Damian Rast gesprochen.
9: Du kennst dich aus mit analogen Filmtechniken. Warum überhaupt drehen Regisseure heute noch auf analogem Film?
10: Ja, also ich denke, der Hauptgrund, der liegt in der Ästhetik des analogen Films. Also Regisseure wie Christopher Nolan oder auch andere, zum Beispiel Steven Spielberg oder Quentin Tarantino, die empfinden die Ästhetik des analogen Films als cineastischer und lebendiger als die Ästhetik moderner Digitalkameras, die als sehr clean wahrgenommen wird. Das hat wohl auch damit zu tun, dass alle großen Filme des 20. Jahrhunderts auf Film gedreht wurden und sich dadurch auch ein bestimmter Look etabliert hat, der als klassisch empfunden wird. Gleichzeitig betonen manche Regisseure auch, dass ihnen der analoge Prozess mehr entspricht als der digitale. Also es muss zum Beispiel, wenn man analog dreht, von Anfang an klar sein, ob in Farbe oder schwarz-weiß gedreht wird, welches Format und so weiter. Auch ist analoger Film sehr teuer, jede Minute kostet, und das führt laut Aussagen mancher dieser Regisseure eben dazu, dass man mehr probt, dass weniger Takes gemacht werden beim Drehen. Kurz, es wird mehr vor- statt nachbearbeitet, und es wird, so stellen es zumindest diese Regisseure da, auch generell sorgfältiger gearbeitet.
9: Der analoge Film hat also gewisse Vorzüge, trotzdem setzen viele Filmemacher inzwischen auf die Digitaltechnik. Warum?
10: Ja, einerseits, weil es viel praktischer, schneller und zeitgemäßer ist, digital zu drehen, und weil die Digitalkameras mittlerweile in vielen Aspekten dem analogen Film ebenbürtig sind oder sogar überlegen. Und es gibt auch viele Kameraleute, die das Festhalten von Kollegen am analogen Film mit Skepsis sehen oder sogar kritisieren. Manche sagen etwa, die ganze Diskussion um analog oder digital, die sei völlig überbewertet und lenke letztlich von viel Wichtigerem ab, nämlich einerseits vom Inhalt des Films, aber auch jetzt, was die Kamera angeht, von der Frage, was in einer Filmeinstellung zu sehen ist und wie diese Einstellung komponiert ist. Andere kritisieren die Verwendung von analogen Filmen auch als konservativ, als teuer und als elitär. Sie sagen, analoger Film, der stehe letztlich für ein Kino, das junge, aufstrebende Regisseure ohne großes Budget vom Filmemachen ausschließen wolle.
9: Und nun hat also Christopher Nolan seinen jüngsten Film nicht nur analog gedreht, sondern eben sogar im IMAX-Format. Und wie gesagt, The Odyssey ist sogar der erste Langspielfilm, der komplett so gedreht wurde. Das ist ja eben, wie du sagst, ein aufwendiges und anspruchsvolles Format. Warum tut er das?
10: Ja, die IMAX-Bilder, die werden auf einen Film belichtet, der 65 mm breit ist, also ein einzelnes Filmbild. Das ist, wenn man das auf dem Filmstreifen anschaut, fast so groß wie eine kleine Postkarte. Und um einen solchen Film zu belichten, braucht es große und schwere Kameras, die sehr unhandlich sind, und es braucht sehr viel Film. Eine Rolle Film in der Kamera, die reicht nur gerade, um circa 2 Minuten zu drehen. Das heißt, der Dreh, der muss ständig unterbrochen werden. Es sind auch keine langen Plansequenzen möglich. Also der Film muss ständig gewechselt werden. Das Hauptproblem aber dieser IMAX-Technologie ist vor allem der Geräuschpegel der Kameras. Eine IMAX-Kamera, die klingt fast so laut wie ein kleiner Benzingenerator. Und das macht es eben wirklich schwierig, Dialogszenen aufzuzeichnen, oder man müsste sie dann stumm aufzeichnen und nachsynchronisieren, weil eben einfach keine Tonaufnahme möglich ist.
9: Und wie hat jetzt dieser Regisseur das gelöst?
10: Ja, für den Odyssee-Film wurde ein spezielles schalldichtes Gehäuse konstruiert, in das die Kamera gepackt wurde. Und das ist ein Riesending, und das macht natürlich den ganzen Prozess noch aufwendiger. Teilweise mussten auch spezielle Stative oder Kräne konstruiert werden, um diese Kiste mit der Kamera dann eben zu halten.
9: Aber jetzt Hand aufs Herz, Damian, lohnt sich dieser Aufwand?
10: Das muss jeder Filmzuschauer wahrscheinlich für sich selber entscheiden. Sicher ist analoges IMAX liefert ein scharfes, feinkörniges Bild. Aber man muss auch sagen, so richtig wahrnehmen dürfte man den Unterschied vor allem in einem richtigen analogen IMAX-Kino. Mhm. Und das gibt es eben gar nicht mehr so, solche Kinos gibt es gar nicht mehr so viele auf der Welt. Oder vielleicht auch in einem, sonst in einem Kino mit einer großen Leinwand. Und das ist ja vermutlich auch das Motiv von Nolan bei dieser Formatwahl. Es ist ja auch ein bisschen eine Spielerei, denke ich, um die Menschen vom Sofa weg eben ins Filmtheater zu locken. Mit dem

0: gehörte. Betty Saar prägte die Kunstform der Assemblage, also Skulpturen oder eine Art 3D-Gemälde aus gefundenen Gegenständen. So machte Betty Saar aus Erinnerungsstücken aus der Zeit der Segregation Symbole schwarzer Emanzipation.
1: Kannst du ein Beispiel beschreiben von einer solchen Assemblage von Betty Saar?
0: Ja, eine ihrer bedeutendsten Arbeiten heißt The Liberation of Aunt Jemima aus dem Jahr 1972. Darin versammelt Betty Saar Erinnerungsstücke, die schwarze Menschen herabwürdigten, darunter die sogenannte Mammy. Das ist ein rassistischer Stereotyp aus der Unterhaltungskultur des 19. Jahrhunderts, eine abwertende Form des Wortes Nanny. In ihrer Assemblage lächelt die Figur, so wie in den stereotypisierten Darstellungen, aber Betty Saars Figur hält auch ein Gewehr und eine Handgranate in der Hand. Entstanden ist dieses Werk offenbar als Reaktion auf die Ermordung des Bürgerrechtlers Martin Luther King Jr.
1: Anfang September wird im deutschen Bundesland Sachsen-Anhalt gewählt und stärkste Kraft könnte laut den Prognosen die AfD werden, die extrem rechte Alternative für Deutschland. Für den Fall eines Wahlsiegs plant die Partei, die Kulturpolitik in dem Bundesland radikal umzubauen. Ziel ist eine, Zitat, patriotische Wende in der Kulturpolitik. Ja, schon jetzt greift die AfD Kulturinstitutionen in dem Bundesland an. Besonders viel Kritik bekommt eine Kunstrichtung ab, das Bauhaus. Im Nachbarsbundesland Thüringen, da hat die Bauhaus-Universität Weimar nun einen offenen Brief publiziert. Und darin spricht sie sich deutlich gegen die von der AfD propagierte patriotische Wende in der Kulturpolitik aus.
2: Das Bauhaus lasse sich nicht vereinen mit einer patriotischen Ideologie, wie sie die AfD etablieren wolle. So heißt es in dem offenen Brief der Bauhaus-Universität Weimar. Frank Eckhardt ist dort Professor für sozialwissenschaftliche Stadtforschung. Er hat den Brief initiiert, zusammen mit einem Kollegen. Angesichts der Polemik der AfD gegen das Bauhaus habe man öffentlich zeigen wollen:
3: Wir stehen für die Offenheit und Toleranz des Bauhaus, für Wissenschaftsfreiheit, Kunstfreiheit. Und ich denke, da stehen viele mit uns. Also die meisten Menschen, glaube ich schon, wollen eine freie und offene Wissenschaft und Kunst.
2: Ein Plädoyer für die Kunst- und Wissenschaftsfreiheit also. In dem offenen Brief bekundet die Universität aber auch ihre Solidarität mit der Stiftung Bauhaus in Dessau im benachbarten Bundesland Sachsen-Anhalt. Dort steht das Bauhaus wegen der kommenden Landtagswahlen besonders unter Druck. In ihrem Wahlprogramm hat die AfD angekündigt, sogenannte antideutsche Kunst solle kein Staatsgeld bekommen. Das Bauhaus ist für die AfD anscheinend antideutsch. Im Wahlprogramm diskreditiert die Partei das UNESCO-Weltkulturerbe Bauhaus als umstrittene Architekturschule. Barbara Steiner ist Direktorin des Bauhaus Dessau. Sie erklärt, wieso die AfD das Bauhaus so auf dem Kieker hat.
4: Das Bauhaus ist jetzt aus der Sicht der AfD zu wurzellos, zu traditionsfeindlich, zu wenig lokal verankert. Und dann hat man auch ein ästhetisches Problem, dass all diese Bauhausbauten, die so viele tausende Menschen aus der ganzen Welt anziehen, dass man sie als kalt und menschenverachtend begreift.
2: Frank Eckhardt von der Bauhaus-Universität Weimar ergänzt:
3: Das Bauhaus steht für bestimmte Ansätze der Weltoffenheit, der Liberalität, der Toleranz, die man so in dieser konzentrierten Form eigentlich nicht anderswo angreifen kann. Also dadurch, dass wir so exponiert sind als eine international anerkannte und im Übrigen Deutschland sehr stark verwurzelten Architekturrichtung, sind wir eine Art Flaggschiff für alles, wogegen die AfD eigentlich wettert.
2: Eine perfekte Zielscheibe. Die Kritik der AfD am Bauhaus erinnert dabei stark an die Polemik der Nationalsozialisten gegen die Kunst- und Architekturschule.
3: Hier ist so ein bisschen alter Wein in neuen Schläuchen zu finden. Also die Vorbehalte, die die AfD jetzt gegen das Bauhaus machen, sind sehr ähnlich den Gründen, mit denen das Bauhaus aus Thüringen und dann aus Sachsen-Anhalt von den Nazis vertrieben wurde.
2: Vor knapp 2 Jahren brachte die AfD in Sachsen-Anhalt einen Antrag in den Landtag ein. Die Partei wollte die einseitige Glorifizierung des Bauhauserbes beenden. In dem Antrag, den der Landtag ablehnte,

0: hieß es unter anderem, die Architektur des Bauhauses sei menschenfeindlich. Der kulturpolitische Sprecher der AfD in Sachsen-Anhalt erklärte gar, das Bauhaus habe, Zitat, das menschliche Bedürfnis nach Geborgenheit und Behaglichkeit nach allen Regeln der Kunst vergewaltigt. Barbara Steiner, Direktorin des Bauhaus Dessau, sagt dazu,
1: es ist ein Wording, das ziemlich nahtlos auch an die Zeit der 1930er Jahre anschließt. Also das sind teilweise Begriffe, die 1:1 Verwendung finden. Also Irrweg der Moderne zum Beispiel.
0: Irrweg der Moderne, so lautete vor knapp 2 Jahren der Titel des bereits erwähnten AfD-Antrags zum Bauhaus im Landtag. Die Formulierung stammt vom nationalsozialistischen Rassenideologen Paul Schulze Naumburg. Er verwendete sie in seinem Pamphlet Kunst und Rasse im Jahr 1928.
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3: Das Zentrum Paul Klee in Bern, es widmet sich einer geheimnisvollen Künstlerin, die deutsche Künstlerin Anne Loch. Sie lebte seit Ende der 80er Jahre in Thusis. Zuvor war sie in Köln sehr erfolgreich mit ihrer Malerei. Doch in der Schweiz wandte sie sich vom Kunstmarkt ab, sowie auch von fast allen ihren sozialen Kontakten aus Köln. 2014 ist sie im Alter von 68 Jahren dann verstorben. Sie hinterlässt ein umfangreiches Werk, das heute in Bern lagert und das künstlerisch schwer einzuordnen ist. Alice Henkes.
4: Die Ausstellung im Zentrum Paul Klee hat etwas Überwältigendes. Löwenzahn, fast 2 Meter hoch. Die Blüten leuchtend gelb vor einem intensiv blauen Grund. Rosen, beinahe wandfüllend. Blumen mit Blütenköpfen, groß wie Medizinbälle. Anne Lochs Bilder waren in den 1980er Jahren eine Herausforderung. Nicht wegen der grellen Farben, sondern aufgrund ihrer Blumenmotive, die sehr dekorativ wirken. Und dekorativ, das war in den 1980er Jahren verpönt. Bestätigt auch Amelie Joller, die die Ausstellung eingerichtet hat.
5: Anne Loch ging da wirklich einen sehr eigenen Weg. Wenn man schaut, in welchem Umfeld sie sich bewegt hatte, in dem Umfeld der sogenannten Neuen Wilden, die in ihrer Malerei sehr viel Bezug auf die gesellschaftlichen Probleme der Zeit nahm, sticht sie da wirklich sehr heraus.
4: Anne Loch interessierte sich vor allem für Malerei, für die Techniken des Malens, den Umgang mit Farben, das Verhältnis von Fläche zu Linie. Sie nahm sich die Freiheit, diesem Interesse zu folgen. Für diese Selbstbehauptung steht auch der Titel der Ausstellung. Malerei, na und?
5: Dieser Titel geht auf ein Zitat von Anne Loch zurück. Sie sagte, hinter jeder Arbeit steht das na und. Und man kann dies eigentlich schon fast als künstlerisches Statement wahrnehmen.
4: Die Motive waren, so sagt die Kuratorin Amelie Joller, der leidenschaftlichen Malerin Anne Loch eigentlich nicht so wichtig. Die Künstlerin arbeitete nach Fotos, die sie in Büchern fand oder die sie selbst machte. So entstanden in der Schweiz auch Bilder vom Berg Niesen oder von Bündner Landschaften, die sich eindeutig zuordnen lassen. Das Besondere an Lochs Blumenbildern sind die extremen Vergrößerungen, mit denen sie gearbeitet hat. Das zeigt besonders ein fast 3 Meter breites Bild mit roten Pfingstrosen. Diesem eindrucksvollen Blumenstück gegenüber hängen 3 Hochformate, leuchtend rote Flächen mit Strukturen. Sie wirken organisch und tatsächlich, es sind vergrößerte Detailansichten der Pfingstrosen. Anne Loch zoomt gewissermaßen in die Blüten hinein. Kuratorin Amelie Joller.
5: Ich sehe in diesen Zoom-Momenten auch ein wenig ihr Spiel mit der Abstraktion und Figuration. Indem sie so extrem an das Motiv heranzoomt, löst sich dies eigentlich beinahe auf.
4: Beim Rundgang durch die Ausstellung zeigt sich, immer wieder hat Anne Loch sich an die Grenzen der Abstraktion herangetastet. Und noch etwas fällt auf. In ihren späteren Arbeiten verzichtet Anne Loch auf starke Farben und Kontraste. Die Bilder werden fast monochrom.
5: Wieso sie das gemacht hat, wissen wir nicht genau, aber es zeigt eigentlich auf, wie sie ihre Art zu malen immer weiterentwickelt. Sie bleibt eben beim selben Motiv, also immer noch bei der Rose oder bei den Bergen, aber malt diese in einer ganz anderen Art und setzt sich somit eigentlich immer mit dem Malen an sich und dem Malen als künstlerische Praxis auseinander.
4: Zu diesen monochromen Bildern gehört ein Selbstporträt in Rot, zu dem ein zweites Bild gehört, das Porträt einer Krähe, dieses in Schwarz. Warum Anne Loch diese beiden Bilder zum Diptychon verband, ist unbekannt. Die Ausstellung ist beeindruckend, die Künstlerin, der sie gewidmet ist, bleibt rätselhaft.
3: Die Ausstellung mit dem Titel Anne Loch Malerei, na und? Sie ist noch bis am 20. September im Zentrum Paul Klee in Bern zu sehen. Und so viel für den Moment aus Kultur und Gesellschaft. Am Mikrofon verabschiedet sich Simon Buri.

0: 12:30 Uhr, Rendezvous. Das sind die Mittagsinformationen von Radio SRF. Die FIFA will den Fußball noch stärker vergolden. Die Kritik am Milliardengeschäft lässt nicht auf sich warten. Nach dem Anschlag mit islamistischem Hintergrund in Berlin sitzt der Schock tief. Was heißt das aus muslimischer Perspektive? Das Rendezvous-Gespräch. Mit Bodensonden optimieren Bäuerinnen und Bauern in trockenen Zeiten die Bewässerung.
1: Ja, man hat früher nach Gefühl gewässert. Und das Gefühl sagt ihm halt ändert, wenn man selber heiss hat, ah, jetzt sollte man auch gehen. Und jetzt mit der Bodensonde haben wir natürlich etwas, wo wir eins zu eins schauen können.
0: Sagt Christian Gugge aus dem Berner Seeland. Ein Besuch. Und wie tickt eigentlich das EU-Parlament? Anders als nationale Parlamente, sagt EU-Korrespondent Charles Liebherr.
2: Die Position von einem Grünen aus Schweden ist eine ganz andere Position von den Grünen in Frankreich.
0: Liebherr ist Gast in der Sommerserie 25 Jahre Tagesgespräch um 1. Verantwortlich heute für das Rendezvous ist Philipp Fontana. Im Studio begrüßt sie Radka Laubacher. Fußball ist ein Milliardengeschäft und jetzt soll dieses Geschäft weiter ausgebaut werden. Der Weltverband um Präsident Gianni Infantino will einen Teil der kommerziellen Rechte an seinen Turnieren an Investoren verkaufen. Dieses geplante Investorengeschäft soll mehr als 4 Milliarden Dollar in die Kasse spülen. Mit diesen Plänen sorgt die FIFA für Wirbel und scharfe Kritik. Die Europäische Fußballunion UEFA reagierte geharnischt. Damit werde eine Grenze überschritten. Ich sprach kurz vor der Sendung mit Sportjournalist Johannes Aumüller von der Süddeutschen Zeitung. Er befasst sich intensiv mit der FIFA. Die geplante Teilprivatisierung der kommerziellen Rechte, was würde das genau bedeuten?
3: Das würde zunächst einmal bedeuten, dass die FIFA eine neue Tochterfirma gründet und in dieser Firma gehen dann die Rechte von allen relevanten Fußballturnieren auf. Das betrifft natürlich insbesondere die Männer-WM, aber auch die anderen großen Fußballturniere wie die Frauen-WM oder die Club-WM. Aber insbesondere die Männer-WM ist natürlich das Aushängeschild der FIFA. Und wenn dieser Plan so umgesetzt wird, wie er nun kursiert und diskutiert wird, dann würde das schlicht bedeuten, dass externe Investoren einen Teil der Rechte an der WM erwerben und der externe Investor, der sozusagen aus lauter Gemeinsinn und ohne eigenes Interesse so viel Geld bezahlt, der muss wohl erst noch gefunden werden. Also von daher ist davon auszugehen, dass dann auch die externen Investoren entsprechend Einfluss nehmen wollen.
0: Das Geschäft soll 4 Milliarden Dollar einbringen und würde wofür eingesetzt, laut eigenen Angaben?
3: Es würde eingesetzt, um die Nationalverbände, um die 211 Mitglieder der FIFA zu unterstützen. Man muss diese 4 Milliarden vielleicht kurz herleiten. Die FIFA hat erklärt, dass der Wert dieser neuen Firma zunächst mal auf 20 Milliarden taxiert werden würden und ungefähr 20%, besagte 4,2 Milliarden Dollar, möchte man in diesem Jahr noch bei externen Investoren dann auftreiben. 4,2 Milliarden Dollar geteilt durch 211 Nationalverbände, da kommt man bei 20 Millionen Dollar raus. Also 20 Millionen Dollar für jeden Nationalverband, das ist die Erzählung, die jetzt dahinter steht, könnten zusätzlich zu den vielen anderen Geldern, die Nationalverbände bekommen über die Fördermittel der FIFA. Aber man muss natürlich bei solchen Projekten immer dazu denken. Erstens muss man sich genau anschauen, wie das dann tatsächlich läuft und umgesetzt wird. Und zweitens, so etwas ist ja oftmals auch nur der Anfang. Wenn einmal ein externer Investor da ist und einen bestimmten Prozentsatz hält, dann kann der ja auch leicht ausgebaut werden.
0: Wie ist denn der Zeitpunkt dieser Idee zu werten, so kurz nach der Weltmeisterschaft?
3: Ja, der ist schon bemerkenswert, auch mit Blick darauf, dass Gianni Infantino sich im März als FIFA-Präsident wiederwählen lassen möchte. Gianni Infantino ist jetzt seit 2016 FIFA-Präsident und eigentlich darf man ohnehin nur 3 Amtszeiten FIFA-Präsident bleiben. Es wurde jetzt schon ein bisschen mit den Statuten, sagen wir mal, die Statuten interpretiert, damit er jetzt noch einmal überhaupt zur Wiederwahl antreten kann. Und es ist schon die Grundsatzfrage, gibt es irgendein Konstrukt, wie Infantino gegebenenfalls noch länger im Amt bleiben kann, als nur nach der nächsten Legislaturperiode? Und dafür, ja, wäre dann zum Beispiel die Schaffung einer neuen Firma, an deren Spitze er rücken könnte, wäre ein Vehikel, über das das funktionieren könnte. Die FIFA hat erklärt, solche Gespräche hätten bisher noch gar nicht stattgefunden. Aber natürlich würde ein FIFA-Präsident in dieser neuen Firma irgendwie Einfluss haben.
0: Aus der Sportwelt kommt auch die Kritik, die Pläne seien undurchsichtig. Es sei unklar, wer da finanziell wirklich profitiert. Und da kommt auch das Umfeld von US-Präsident Donald Trump ins Spiel.
3: Ja, das ist richtig. Die FIFA hat sogar bestätigt, dass eine Firma, die vom Bruder des Schwiegersohnes von Donald Trump geführt wird, dass die im Lead jetzt ist, um für die Gruppe der externen Investoren, die dann da einsteigen könnten in diese neue FIFA-Firma. Man hat ja über all die Jahre gesehen, wie eng die Verbindung zwischen Trump und Trumps Umfeld sowie Infantino ist. Der erfundene FIFA-Friedenspreis, die vielen gemeinsamen Auftritte am Rande der WM, aber auch auf politischer Bühne. Das war wirklich eine sehr, sehr enge Bindung. Und jetzt geht es hier im finanziellen Bereich offenkundig noch einen Schritt weiter. Ja.
0: Sagt Sportjournalist Johannes Aumüller. 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Und nun zu den weiteren Nachrichten des Tages mit Corinna Heinzmann.
4: Der Tessiner Regierungspräsident Claudio Zali kündigt seinen Rücktritt an, Nachdem er in den vergangenen Tagen in die Kritik geraten war. In einem Brief an Radio Ticino schreibt der Lega-Politiker, er wolle noch laufende Arbeiten abschließen und dann sein Amt in der Regierung abgeben. Zali ist in drei verschiedenen Fällen Fehlverhalten vorgeworfen worden. Auch die Staatsanwaltschaft ermittelt gegen ihn wegen mutmaßlichen Amtsmissbrauchs und Nötigung. Mehrere Parteien haben deshalb gefordert, dass Zali zurücktritt oder zumindest vorübergehend suspendiert wird. Die Schweizer Grossbank UBS hat in den letzten Monaten mehr verdient. Im zweiten Quartal machte die UBS einen Gewinn von 2,8 Milliarden US-Dollar, ein Plus von 17% im Vergleich zum Vorjahr. Außerdem meldet die UBS, dass die Integration der Grossbank Credit Suisse wie geplant bis Ende Jahr abgeschlossen sein soll. Im Kanton Aargau hat ein verurteilter Mörder eine Entschädigung von den Behörden erhalten, weil er zu lange in Haft war. Der Kanton zahlt dem Straftäter 175.000 Franken, wie die Behörden mitteilen. Auf diesen Betrag hätten sich der Mann und der Kanton Aargau außergerichtlich geeinigt. Der Mann hatte als 17-Jähriger eine Prostituierte vergewaltigt und ermordet. Nach Absitzen seiner Freiheitsstrafe behielten ihn die Behörden während mehrerer Jahre in Haft, weil sie den Mann weiterhin für gefährlich hielten. Dafür wurde die Schweiz vom Europäischen Gerichtshof für Menschenrechte gerügt und das Aargauer Verwaltungsgericht entschied, der Verurteilte habe Anspruch auf eine Genugtuung. Nun haben sich der Mann und der Kanton auf die 175.000 Franken geeinigt. Dann zu einer Übersicht der Waldbrände in Europa. In Spanien können zehntausende Menschen nach rund einer Woche wieder in ihre Häuser zurückkehren. Die Feuerwehrleute konnten verhindern, dass sich die Waldbrände in der Nähe von Madrid weiter ausbreiten. Die Behörden warnen aber, die Hitzewelle könnte die Löscharbeiten in den nächsten Tagen erschweren. Auf der griechischen Insel Paros hat sich die Lage deutlich verbessert. Feuerwehrleute waren die ganze Nacht im Einsatz und konnten einen Waldbrand unter Kontrolle bringen, wie lokale Medien berichten. Und in Frankreich, in der Region Bordeaux, kämpfen nach wie vor mehr als 2000 Feuerwehrleute aus ganz Frankreich und mehreren europäischen Ländern gegen einen großen Waldbrand. Sie konnten in der Nacht verhindern, dass sich das Feuer weiter ausbreitet. Unter Kontrolle ist die Lage aber nicht. Der deutsche Autobauer BMW will offenbar tausende Stellen abbauen. Das berichten mehrere Nachrichtenagenturen übereinstimmend. Eine offizielle Bestätigung von BMW gibt es bislang nicht. Weltweit sollen rund 8000 Jobs wegfallen. Der Stellenabbau soll laut den Berichten über natürliche Fluktuation erfolgen, also Pensionierungen oder dadurch, dass offene Stellen nicht mehr besetzt werden. BMW beschäftigt rund 150.000 Mitarbeitende, etwa die Hälfte davon in Deutschland. Auch andere große deutsche Autokonzerne wie VW, Mercedes oder Porsche haben zuletzt einen Stellenabbau angekündigt. Dann das Wetter. Heute ist es sonnig. Vor allem in Graubünden und dem Tessin gibt es lokale Gewitter. Es gibt um 35 Grad. Morgen ist es recht sonnig und am Nachmittag heiß und windig.
0: Der Anschlag in Berlin auf den CSD. In Deutschland sitzt der Schock tief. Der Anschlag forderte eine tote Frau und 29 verletzte Personen. Auf dem Handy des Täters, der von Spezialkräften später erschossen wurde, fanden die Ermittler ein IS-Bekennervideo. Die Stimmung in den sozialen Medien ist aufgeheizt. In Deutschland werden nun Gesetzesverschärfungen debattiert, eine stärkere Überwachung und Fragen nach Integration gestellt. Erin Güverzin arbeitet als freier Journalist für verschiedene Medien und ist Gründer der Alhambra-Gesellschaft für Toleranz, Völkerverständigung und interreligiösen Dialog. Ich habe ihn kurz vor der Sendung gefragt, wie haben Sie die letzten Tage erlebt? Ihr Telefon stand nicht mehr still.
5: Ja, das ist leider die Erfahrung, die man in den letzten Jahren immer wieder macht. Wenn es zu islamistischen Anschlägen kommt, dann weiß man schon Bescheid, dass in den nächsten Tagen eine sehr intensive Phase ist, viele Medienanfragen. Und das ist sehr anstrengend, aber ich glaube, es ist halt wichtig, auf bestimmte Punkte auch immer wieder hinzuweisen in der medialen und auch in der politischen Debatte, weil das natürlich einen halt auch nicht kalt lässt. Ich bin selber Muslim und wenn es zu islamistischen Anschlägen kommt, dann beschäftigt das einen natürlich.
0: Fällt Ihnen etwas auf bei den Reaktionen?
5: Es ist natürlich für alle Akteure eine Herausforderung, für die Politik, für die Sicherheitsbehörden, aber in allererster Linie natürlich jetzt bei diesem konkreten Anschlag natürlich für die queere Community. Und das ist natürlich ein Schock und die politische Debatte fokussiert sich dann immer auf Forderungen nach mehr Befugnissen für die Sicherheitsbehörden, nach mehr Überwachung. Aber ich glaube, wir müssen das sehr nüchtern, auch wenn das schwierig ist, sehr nüchtern betrachten. Bei diesem Attentäter am Samstag gab es nicht zu wenig Informationen. Man wusste im Grunde genommen fast alles über diese Person, dass er seit seinem 16. Lebensjahr als Islamist bekannt war den Sicherheitsbehörden, dass er versucht hat, auszureisen und dem IS sich anzuschließen. Also man hatte alle möglichen Informationen über ihn und politische Forderungen nach mehr Überwachung, nach mehr Befugnissen für die Sicherheitsbehörden. Also daran hat es ja nicht gemangelt. Ich glaube, diese politische Debatte greift zu kurz.
0: Die verschiedenen Verbände der Muslime verurteilten die Tat aufs Schärfste. Hass führe zu nichts. Sie sagen, diese Verurteilungen seien wichtig, reichen aber nicht. Warum?
5: Ja, man erlebt immer dieselben Muster. Wenn es zu rechtsextremen Anschlägen kommt, wie zum Beispiel in Hanau vor einigen Jahren, dann sind die muslimischen Verbände in der Lage, das Tatmotiv des Täters zu nennen, Rechtsextremismus. Und wenn wir uns die Pressemitteilungen nach islamistischen Anschlägen uns anschauen, und das war nach dem Anschlag am vergangenen Samstag genauso der Fall, dann wird das Tatmotiv des Täters nicht genannt. Und was besonders mir aufgefallen ist, dass in der Pressemitteilung Mitteilung des Koordinationsrats der Muslime, das ist der Zusammenschluss von allen großen muslimischen Verbänden in Deutschland, auch die Opfer nicht genannt wurden. Das war ein gezielter Angriff auf queere Menschen, das war ein gezielter Angriff auf den CSD und das kam überhaupt nicht vor. Die Opfer kamen nicht vor und auch Tatmotiv des Täters kam nicht vor. Also wer diese Leerstellen hinterlässt in seiner Presseerklärung, dann ist das für mich auch als Muslim und wie muss das für die betroffene queere Gemeinschaft sein, dann ist das nicht ausreichend und wir müssen die Probleme beim Namen nennen. Wenn die muslimischen Verbände schon daran scheitern, das Problem beim Namen zu nennen, wie wollen wir das Problem erst bekämpfen?
0: In den sozialen Medien ist die Stimmung aufgeheizt. Auf der einen Seite wird der Anschlag von Muslimen gefeiert, auf der anderen Seite distanzieren sich Muslime in Deutschland deutlich, äußern die Angst, in einen Topf geworfen zu werden mit Islamisten. Was sind Ihre Gedanken dazu?
5: Leider wiederholen sich die Muster. Es gibt natürlich politische Akteure in der Gesellschaft, die als Trittbrettfahrer jetzt natürlich diesen Schockzustand nutzen, um gegen Muslime insgesamt Stimmung zu machen. Aber auf der anderen Seite haben sie Muslime, die diesen Täter abfeiern. Und das zeigt uns, dass Homophobie und Queerfeindlichkeit in Teilen der muslimischen Gemeinschaft eine Realität sind. Und damit müssen wir vor allem als Muslime uns selbstkritisch auseinandersetzen. Und man darf dazu nicht schweigen. Man darf das Thema Homophobie und Queerfeindlichkeit oder aber auch Antisemitismus eben nicht tabuisieren, sondern wir müssen das offen adressieren. Und das ist, glaube ich, die Bringschuld, die wir als deutsch-muslimische Community haben.
0: Sagt der freie Journalist Eren Güverzin. 12.45 Uhr Rendezvous gleich hier bei uns. Zürcher Stadtpolizisten Seite an Seite mit Waadtländer Polizisten. Der Grund: In der Waadt soll es bei der Polizei Dialogteams nach Zürcher Vorbild geben. Und höher, schneller, weiter. Die diesjährige Tour de France war eine der Superlative mit Superfahrer Tadej Pogacar. Weil das Fragen nach Doping aufwirft, wurden die Fahrer sogar mitten in der Nacht kontrolliert. Mehr dazu kurz vor eins. Hohe Temperaturen, kaum Niederschlag. Viele Bäuerinnen und Bauern in der Schweiz sind derzeit stark gefordert. Die Böden sind trocken, Kartoffeln, Rüebli oder Getreide leiden. Umso wichtiger ist eine gezielte Bewässerung. Und genau dort setzt ein Projekt der Berner Fachhochschule an. Forscherinnen und Forscher haben in den letzten Jahren schweizweit ein Netz aus Bodensonden aufgebaut, um die Bewässerung in der Landwirtschaft zu optimieren. Regionalkorrespondentin Leonie Marti hat einen Bauer im Berner Seeland besucht.
6: Der Himmel ist bewölkt, es ist schwül warm. Christian Gucker steht mitten im Kartoffelfeld und sagt:
7: Wir stehen jetzt hier Zins, an der schönsten Lage, mit Blick auf Neuburgersee.
6: Trotz schönem Ausblick, die Hitze und die Trockenheit machen den Bauern zu schaffen.
7: Ja, ist natürlich sehr schwierig, weil man fast Tag und Nacht unterwegs ist, um zu wässern.
6: Erst am Tag zuvor hat er dieses Feld bewässert. Dass er bewässern soll, weiß er auch dank der Bodensonde, die vor uns im Feld steckt. Ein kleiner Feldcomputer sozusagen. Installiert haben die Sonde Andreas Kaiser und sein Team. Der Professor für Ackerbau und Pflanzenzüchtung an der Berner Fachhochschule erklärt, wie es funktioniert.
8: Zum ganzen Sondenstation gehört zuerst dieser Messstab, der 60 cm oder auch nach Wunsch 90 cm in den Boden reingeht, wo dann alle 10 cm Tiefe wird die Bodenfeuchtigkeit gemessen und in zwei Tiefen auch die Temperatur.
6: Dann gibt es noch eine Auffangschale, die den Regen misst. Eine kleine Solarzelle sorgt dafür, dass die Daten aus dem Boden zum Server gelangen, direkt aufs Handy von Bauer Christian Gucker. Er nimmt es aus dem Hosensack und zeigt auf den Bildschirm. Dort ist ein Diagramm zu sehen.
7: Wir haben hier einen blauen Bereich, das wäre Sättigung, oder? Dann haben wir zwei grüne Bereiche, die eigentlich optimal ist. Ein orange, wo der die Wasserverfügbarkeit langsam aber sicher abnimmt. Und einen roten, wo es ganz klar sagt, der ist nicht Bewässerungsschwelle erreicht. Da muss man Wasser geben.
6: 2016 hat die Berner Fachhochschule das Projekt mit wenigen Bodensonden gestartet. Mittlerweile sind es 350 Sonden, verteilt in der ganzen Schweiz. Es geht darum, die Produktion zu optimieren, sagt Andreas Kaiser.
8: Unser Hauptziel ist eigentlich, dass wir mit dem Wasser, das wir in der Landwirtschaft brauchen, möglichst gute Erträge und Qualität, die am Standort angepasst ist, aus dem Boden angepasst ist, erreichen.
6: Für Christian Gucker ist die Bodensonde eine Hilfe im Alltag.
1: Ja, man hat früher nach Gefühl gewässert. Und das Gefühl sagt ihm halt ändert, wenn man selber heiss hat, jetzt sollte man auch geben. Und jetzt mit der Bodensonde haben wir natürlich etwas, wo wir eins zu eins schauen können und sehen, mal, jetzt ist es wirklich nötig, jetzt müssen wir geben.
6: Und auch in diesem trockenen Sommer sei die Bodensonde eine Hilfe. Denn einfach nur bewässern, das weiss er aus Erfahrung, das könne auch falsch sein.
7: Wir haben 2003 die letzte grosse Trockene gehabt. Dann hatte ich die Sonde noch nicht gehabt. Und dann haben wir wirklich das Gefühl gehabt, dann haben wir auch lange Zeit heiss gehabt. Und dann haben wir wirklich das Gefühl gehabt, jetzt müssen wir einfach einlassen. Einlassen. Und das ist die Hose dann. Das ist also ein grosser Teil der Fläche ist nachher unbrauchbar gewesen.
6: Die Kartoffeln hatten schlicht zu viel Wasser. Das soll in diesem Sommer nicht wieder passieren. Auch dank der Sonden. 4 Sonden hat Bauer Christian Gucker auf seinen 51 Hektaren Land im Berner Seeland. 1500 Franken kostet eine Sonde, 100 Franken bezahlt er jährlich für den Unterhalt. Das Geld fließt neu zu Agri Aqua, ein eigenständiges Unternehmen. Denn in diesem Sommer hat die Berner Fachhochschule das Bodensondenprojekt ausgegliedert. Agri Aqua wird von über 80 Aktionärinnen und Aktionären getragen. Darunter sind Bauernverbände, Bewässerungsgenossenschaften und verschiedene Kantone. Auch Professor Andreas Kaiser ist weiter mit dabei. Ziel sei es, das Netz an Bodensonden weiter auszubauen und Daten wie Bodenfeuchtigkeit, Verdunstung und Wettervorhersagen genauer abzustimmen.
8: Das alles kombiniert wird in Zukunft wahrscheinlich bedeutender, weil man muss ja auch dann mal zeigen, wie viel Wasser braucht man. Und da ist, glaube ich, für die Landwirtschaft klar, nicht nur Landwirtschaft, für die Gesellschaft, denke ich, wird es in Zukunft mehr Diskussionen geben, was hat jetzt Priorität? Ist es Energieproduktion, Strom, ist es Nahrungsmittelproduktion oder ist es Freizeit oder Toilettenspülen?
6: Mittlerweile sind am Himmel dunkle Wolken aufgezogen. Es donnert. Endlich Regen.
7: Neuenburg ist das meiste teilen.
6: Ob seine Kartoffeln Regen abbekommen, wird Christian Gucker auf dem Diagramm auf seinem Handy sehen. Der Bauer will aber auch weiterhin auf sein Gefühl vertrauen.
7: Also es ist sicher einseits ein Gewinn, aber das Bauchgefühl spielt natürlich gleich auch noch ein bisschen rein. Also ich sage jetzt, das Bauchgefühl mit der Sonde zusammen geht die richtige Mischung.
6: Sagt er und schon fängt es an zu tröpfeln.
8: Ah, jetzt stehen wir ein bisschen im Regen. Das ist jetzt herrlich. Komm mal so richtig nass werden.
7: Das ist das einzige Mal, wo ich mich freue. Ja. Regenstuhl, gell?
0: Ja. Die Reportage von Regionalkorrespondentin Leonie Marti. Mehr Dialog, weniger Eskalation. Das ist das Ziel der Waadtländer Kantonspolizei. Wie das geht, zeigt ihr die Zürcher Stadtpolizei mit ihrem Dialogteam. Im Juni war das Zürcher Dialogteam beim Frauenstreik in Lausanne. Im Gegenzug werden die Waadtländer im August bei der Zürcher Street Parade dabei sein. Westschweiz-Korrespondent Philipp Reichen.
9: Samstag der feministische Frauenstreik in Lausanne, am Montag der Start zum G7-Gipfel in Évian-les-Bains. Das sorgte im Juni bei der Waadtländer Kantonspolizei für Nervosität. Die Polizei befürchtete, dass Gipfelgegner den Frauenstreik für eigene Zwecke nutzen und auch die Polizei attackieren. In Lausanne ist es bereits in den letzten Monaten bei Kundgebungen zu gewaltsamen Zusammenstößen gekommen. Etwa bei Jugendprotesten vor gut einem Jahr, nachdem zwei Jugendliche bei Polizeiaktionen gestorben waren. Die Polizei rief die Protestierenden zunächst mit einem Megafon zur Ruhe auf. Doch dann setzte sie rasch Wasserwerfer und Tränengas ein. Das Vertrauen in die Polizei hat gelitten. Die Waadtländer Kantonspolizei ist bereit, nun neue Wege zu gehen. Sie ist daran, das Dialogkonzept der Stadtpolizei Zürich in der Waadt anzuwenden. Beim Frauenstreik in Lausanne waren darum auch Zürcher Stadtpolizisten anwesend. Das sorgte für Aufsehen, bestätigt Domenico Ceroli, Zürcher Stadtpolizist und stellvertretender Leiter des Dialogteams.
10: Die Frage kam ab und an, was wir Stadtzürcher in Lausanne machen würden. Es hat zwar meist eine Weile gedauert, bis die Menschen, unser Gegenüber, gemerkt hat, dass wir nicht von der Lausanner Polizei waren. Aber als sie das gemerkt hatten, sind die Fragen, also die waren schon sehr neugierig, warum wir da sind, was wir genau machen.
9: Es ging darum, das Zürcher Dialogkonzept in den Lausanner Strassen in Kontakt mit den Menschen anzuwenden. Polizist Ceroli beschreibt das so.
10: Wir beantworten Fragen, informieren über Massnahmen und es geht darum, den Menschen zu sagen, weshalb die Polizei macht, was sie macht.
9: Der Waadtländer Polizeileutnant Yvan Beauvoir stand beim Frauenstreik an Cerolis Seite. Er sagt,
11: La désescalade, alors, où là on commence à expliquer que
9: es gehe darum, zu deeskalieren. Man müsse den Leuten bei Kundgebungen direkt erklären, dass die Polizei zu repressiven Mitteln greift, wenn sie dies oder das tun.
11: Des actions des manifestants face au fait.
9: Für Yvan Beauvoir und seine Kolleginnen und Kollegen ist das Dialogkonzept neu. Er schätzt nicht nur das Konzept, sondern auch die Zusammenarbeit mit den Zürcher Kollegen.
11: C'était très très enrichissant parce que finalement la barrière de la langue elle est toute relative.
9: Die Kooperation sei eine Bereicherung. Sprachprobleme habe man problemlos überwinden können. Schließlich habe man, egal ob in Zürich oder Rabat, nur ein Ziel, dass Kundgebungen friedlich bleiben.
11: Tout le monde a envie que la manifestation se passe bien.
9: Der Frauenstreik in Lausanne verlief am Ende ohne Zwischenfälle. Nun geht es für Yvan Beauvoir nach Zürich. Im August wird der Stadtpolizisten bei ihrem Einsatz an der Street Parade begleiten, an der traditionell auch viele Romand und Romans teilnehmen.
11: Courant août, je devrais normalement avoir la chance d'aller sur une grande manifestation à Zürich, la Street Parade, pour pouvoir y travailler avec les collègues zurichois et puis finalement appréhender leur travail à eux à l'échelle 1.
9: Stadtpolizist Domenico Ceroli zieht nach dem Einsatz in Lausanne ein positives Fazit.
10: Die Rückmeldungen, die von den Menschen waren durchwegs positiv.
9: Auch die Polizeikooperation erlebt er als Bereicherung.
10: Es ist natürlich immer sehr spannend, wenn man etwas Neues sieht, auch für uns. Solche Einsätze, so viel wie wir haben, sind zwar sehr alltäglich, aber einen solchen mal in Welschland, also in der französischen Schweiz zu haben, ist schon sehr speziell.
9: Durchaus denkbar ist, dass nach diesem Projekt andere Westschweizer Polizeikorps den Austausch und die Zusammenarbeit mit der Deutschschweiz verstärkt suchen werden.
0: Die Tour de France wird immer schneller. Auch in diesem Jahr wurden erneut diverse Rekorde gebrochen. Gesamtsieger Tadej Pogacar gewann das prestigeträchtigste Radrennen der Welt bereits zum 5. Mal und fuhr mit einer Durchschnittsgeschwindigkeit von über 43 Kilometern pro Stunde so schnell wie noch nie ein Toursieger zuvor. Weitere Bestmarken aus den Dopingjahren in den 90er und 2000er Jahren längst Geschichte. Dabei werden die Fahrer heute so intensiv kontrolliert wie nie zuvor, teilweise sogar mitten in der Nacht. Sportredaktor David Lendi.
12: Die Aufregung im Fahrerlager war groß. In der Nacht vor der 15. Etappe wurden der spätere Toursieger Tadej Pogacar und sein größter Rivale Jonas Vingegaard für eine Dopingkontrolle aus dem Schlaf geholt. Fahrer und Teams kritisierten das Vorgehen scharf. Die nächtliche Regeneration werde unnötig gestört. Ernst König, der Direktor der Schweizer Dopingagentur Swiss Sport Integrity, widerspricht.
13: Zuerst muss man sagen, dass das gemäß dem Reglement möglich ist. Unter dem WADA-Code sind Kontrollen zu jeder Tages- und Nachtzeit und auch überall möglich. Aber es ist ganz klar so, dass das nicht die Regel ist, sondern das ist eine große Ausnahme und ist auch richtig so.
12: Deshalb brauche es für eine nächtliche Kontrolle auch einen triftigen Grund. Etwa bei einem konkreten Verdacht oder wenn Auffälligkeiten im biologischen Pass eines Athleten festgestellt werden. In diesem Pass werden Blut- und Urinwerte über Jahre dokumentiert und ausgewertet. Außerdem seien die nächtlichen Dopingkontrollen sinnvoll für einen fairen Wettbewerb, sagt Ernst König. Denn
13: es gibt Substanzen, die haben eine sehr, sehr kurze Halbwertszeit, die sich bereits nach wenigen Stunden derart stark abgebaut haben, dass sie dann eben am Morgen beispielsweise, wenn die abends vor dem Zubettgehen eingenommen werden, ist es durchaus möglich, dass die dann morgens um 6 Uhr schon nicht mehr nachweisbar sind.
12: Solche Kontrollen erhöhen das Risiko für Betrüger, entdeckt zu werden. Trotzdem, der letzte positive Dopingtest bei der Tour de France liegt inzwischen mehr als 11 Jahre zurück. Für den deutschen Journalisten und Doping-Experten Hajo Seppelt sagt diese Zahl allerdings wenig aus.
14: Die Tatsache, dass es bei der Tour de France seit 11 Jahren keinen positiven Test gegeben hat, lässt überhaupt keinen Rückschluss darauf zu, ob im Radsport oder bei der Tour gedopt wird oder nicht.
12: Denn wer während der Tour zu verbotenen Substanzen greife, gehe heute ein enormes Risiko ein, sagt Seppelt.
14: Wer vor Ort dopt, der muss das Risiko eingehen, dass er eben doch schneller erwischt werden kann. In der Tat ist schon so, da muss man schon zu den nicht ganz so Schlauen gehören, wenn man dieses Risiko eingeht.
12: Trotz der engmaschigen Kontrollen bleibt Seppelt skeptisch. Die immer neuen Rekordleistungen ließen sich aus seiner Sicht nicht allein mit Fortschritten bei Training, Ernährung oder Material erklären. Er vermutet, dass unerlaubte Leistungssteigerung vor allem vor Beginn der Rundfahrt stattfindet. Bereits vor einem Jahr publizierte Seppels Recherchen, wonach das Krebsmedikament Eika im Fahrerfeld verbreitet sein könnte.
14: Ein Dopingmittel, das es in verschiedenen Variationen, also mit Ablegern quasi gibt und bei denen ist es eben nicht so einfach oder nahezu unmöglich teilweise, die überhaupt zu finden.
12: Rekordleistungen auf der einen Seite, immer ausgefeiltere Kontrollen auf der anderen. Ob der Radsport durch die engmaschigen Kontrollen tatsächlich sauberer geworden ist, lässt sich heute nicht abschließend beantworten. Eine Antwort könnte aber in den kommenden Jahren kommen, denn ausgewählte Blut- und Urinproben werden eingefroren und können später mit neuen wissenschaftlichen Methoden nochmals analysiert werden, sagt Ernst König von Swiss Sport Integrity.
13: Die Idee ist, dass da allenfalls dann Substanzen gefunden werden, die wir vielleicht heute noch nicht nachweisen können. Es ist besser als nichts und eben, ich denke, auch die abschreckende Wirkung, die ist ebenfalls wichtig.
12: Bis dahin gilt im Radsport das Gleiche wie in jeder anderen Sportart auch. Wer nicht positiv getestet wird, gilt als sauber.
0: 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Das EU-Parlament, das sind über 700 Abgeordnete aus 27 Ländern. Wie funktioniert dieses Parlament eigentlich? In der Sommerserie 25 Jahre Tagesgespräch spazieren wir mit EU-Korrespondent Charles Liebherr durch das Europa-Quartier in Brüssel. Gleich nach den Schlagzeilen dieses Mittags mit Corinna Heinzmann.
4: Der Weltfußballverband FIFA steht in der Kritik, weil er die Fußball-Weltmeisterschaft quasi teilprivatisieren will. Die FIFA will Teile der kommerziellen Rechte an Investoren verkaufen. Der Europäische Verband UEFA kritisiert, die FIFA wolle den Fußball verkaufen. Der Tessiner Regierungspräsident Claudio Zali hat seinen Rücktritt angekündigt. Er wolle noch laufende Arbeiten abschließen und dann sein Amt in der Regierung abgeben, schrieb Zali in einem Brief an Radio Ticino. Claudio Zali ist in drei verschiedenen Fällen Fehlverhalten vorgeworfen worden. Die Staatsanwaltschaft ermittelt gegen ihn unter anderem wegen mutmaßlichen Amtsmissbrauchs. In Spanien können mehrere 10'000 Menschen in den Ortschaften um Madrid wieder in ihre Häuser zurückkehren. Die Feuerwehr konnte verhindern, dass sich die Waldbrände dort weiter ausbreiten. Die Behörden warnen aber, die Hitzewelle könnte die Löscharbeiten in den nächsten Tagen erschweren.
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15: Wer Erfrischung sucht, wird heute eher schwer. Wir tun unser Bestes, immer ein paar frische Klänge zu Ihnen zu schicken. Hier im Klassiktelefon, unserem Klassik-Wunschkonzert. Am Mikrofon bin heute ich, Beatrice Kern. Der erste Wunsch kommt von Adrian Gasser aus Seltisberg. Er wünscht für die treue Klassik-Telefon-Familie die Miniaturen für Streichquartett von Zoltán Zinczace. Weil wir nun aber leider keine Aufnahme mit Streichquartett im Archiv haben, haben wir diese Aufnahme mit Mandoline gewählt und hoffen, das ist okay für Sie.

0: Der Mandolinenstar Avi Avital plus Ensemble hat hier aus den Miniaturen für Streichquartett von Zoltán Zsinczáca gespielt. Sie wollen auch mal Teil sein vom Klassiktelefon, wollen auch mal einen Wunsch erfüllt bekommen? Ja, dann rufen Sie bei uns an. Sie erreichen uns auf 0848 365 364 rund um die Uhr. Da können Sie nämlich Ihren Wunsch deponieren auf dem Anrufbeantworter. 0848 365 364. Da hat auch dieser Klassiktelefonhörer angerufen.
1: Hier ist Oberson Norbert Davers. Ich möchte gerne für die lieben Geschwister der Beriswil, Rita und Albert Beriswil, gesungen von der Mezzosopranistin Marito Chapuis aus der Oper Carmen im Akt 2, Le Tringle des Sistres Tintint. Ich danke bestens voraus. Einen schönen Tag. Merci.

Oi, was für ein Ritt, diese Arie, Les Tringles de Sistre Tintin, aus der Oper Carmen von Georges Bizet. Gesungen hat sie die Westschweizer Mezzosopranistin Marie-Claude Chappuy, begleitet vom Prague Symphonic Ensemble. Gestern war der Todestag von Johann Sebastian Bach und auch der Todestag von Antonio Vivaldi. Darauf macht uns Stefan Hopf aus Brienz aufmerksam. Er wünscht sich aus Vivaldis Jahreszeiten einen Satz aus dem Violinkonzert der Sommer, wo die sommerliche Hitze so richtig gut spürbar ist. Herr Hopf grüßt Emma Graf und Adrian Keller.

0: Sommerlich, brütend, heiße Musik, geschrieben für Tage wie den heutigen. Der erste Satz aus dem Violinkonzert G-Moll, der Sommer von Antonio Vivaldi. Die Sologeige hat hier Théotime Langlois de Swart gespielt, begleitet vom Ensemble Le Consort. Sommerzeit ist auch Festivalzeit, da kann man zu diesen ganzen Festivals reisen oder, wenn es die Festivals am Fernsehen oder online zu sehen gibt, dann kann man die gut und gern ja auch daheim genießen. So wie diese Klassik-Telefonhörerin hier.
1: Grüezi, liebes Klassik-Telefon, da ist Gertrud Kümmi. Jetzt schaue ich in der Mediathek die Aix-en-Provence-Inszenierung von der Zauberflöte. Und wünsche mir die Geharnischten, der Chor, der welcher wandert, diese Straße voll Beschwerden. Wenn das geht, bedanke ich mich zum Voraus. Adieu miteinander.

Ein Ausschnitt aus der, ich glaube, das kann man schon so sagen, berühmtesten Oper der Welt, aus der Zauberflöte von Wolfgang Amadeus Mozart, die Geharnischten mit dem Chor, der, welcher wandert diese Straße, und zwar mit dem Rias Kammerchor plus Solisten und der Akademie für Alte Musik Berlin unter René Jacobs. Erich Ehm aus Zürich wünscht sich das Souvenir de Paganini von Chopin, und zwar am liebsten gespielt vom Pianisten Nikita Magalov. Ihr Wunsch ist uns Befehl. Bitteschön.

0: Souvenir de Paganini, die Variation über Karneval in Venedig von Frédéric Chopin. Das Klavier, das hat hier Nikita Magalow gespielt, hier in dieser Aufnahme aus dem Jahr 1978. Klaviervariationen, Barockhits oder völlig unbekannte Klassikperlen. Das alles spielen wir hier im Klassiktelefon. Sie haben das voll in der Hand mit den Wünschen, die Sie bei uns deponieren. Will heißen, Sie machen das Programm. Rufen Sie doch an 0848 365 364 und mit etwas Glück sind Sie mit dabei in einer unserer nächsten Sendungen.
1: Liebes Klassiktelefon, da ist Monika Grimm aus Basel. Ich warte schon lange auf die Erfüllung von meinem Musikwunsch. Das wäre vom Georg Friedrich Händel, Zadok, der Priest. Ich hätte Freude, wenn Sie mir den Wunsch erfüllen könnten. Ich wünsche allen eine gute Zeit, trotz dieser Hitze. Auf Wiederhören und danke vielmals.

0: Ja, Halleluja. Die Musik, zu der in Großbritannien jeweils die Königinnen und Könige gekrönt werden. Zuletzt Charles III., die Coronation Anthem, Zadok the Priest von Georg Friedrich Händel. Gespielt hat die hier Le Concert Spirituel unter Hervé Niquet. Ja, nach Krönungsmusik folgt hier nun Geburtstagsmusik.
1: Schlupp Hans Meinisberg. Meine Frau Marianne feiert am Mittwoch 29. ihren 75. Geburtstag. Das Klassiktelefon gehört bei uns zum Tagesprogramm. Darum werde ich meine guten Wünsche von der Musik begleiten. Sadaccio aus dem Albinoni, seinem Oboe-Konzert Opus 9, Nummer 2, hat ich herausgelesen. Vielen Dank für die Sendung.

0: Zweiter Satz aus dem Oboenkonzert D-Moll von Tommaso Albinoni. Die Oboe hat Paolo Grazzi gespielt, Giovanni Antonini hat das Ensemble Il Giardino Armonico geleitet. Ja, das war's schon fast vom Klassiktelefon für heute. Einen Wunsch haben wir aber noch. Sie können gern schon für die Sendung morgen Ihre Wünsche aufgeben. Da freut sich die Musikredaktion, wenn sie schon weiß, was morgen auf dem Programm stehen könnte. 0848 365 364. Die Nummer kennen Sie natürlich. Und auf diese Nummer hat auch dieser Klassik-Telefonhörer angerufen.
1: Da ist der Paul Bösch in Schaffhausen. Wenn Sie heute noch ein Plätzchen frei hätten, würde es mich freuen, wenn ich könnte den ersten Satz aus dem Streichquartett C-Dur von Franz Schubert hören. Deutsches Verzeichnis 46. Vielen Dank und allen einen schönen Tag.

0: Der erste Satz aus dem Streichquartett C-Dur von Franz Schubert. Gespielt hat das Quartett Modigliani hier in diesem letzten Wunsch heute im Klassiktelefon. Morgen erfüllen wir dann wieder Ihre Wünsche, wie gewohnt ab 13 Uhr.
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0: Warum ist eigentlich Claude Debussy weltberühmt geworden und Melanie Bonis nicht? Ja, Talent kann es ja jedenfalls nicht gelegen haben. Beide haben am Pariser Konservatorium studiert. Melanie Bonis hat sogar bereits in ihren Studienjahren etliche Preise gewonnen. Doch während Debussy ungehindert seinen Weg als Komponist gehen konnte, war dies für Melanie Bonis nicht möglich. Ja, die Konventionen ihrer Zeit haben das nicht erlaubt, dass sie als Frau den Beruf der Komponistin ergreift. Und trotzdem hat sie über 300 Werke geschaffen. Und diese werden immer mehr wiederentdeckt. Eine neue CD mit Orchesterwerken von Melanie Bonis stellen wir Ihnen gleich hier im Concerto vor. Nach einem kurzen Einstieg mit Melanie Bonis Hauptinstrument, dem Klavier, hier mit diesem Stück Melisande.

Das Stück Mélisande, Opus 109 von Melanie Bonis. Das Klavier, das hat der Diana Sahakian gespielt. Ja, das Klavierstück über die geheimnisvolle Frauengestalt Mélisande. Und diese Mélisande, die ist kein Einzelfall. Geheimnisvolle Frauengestalten tauchen immer wieder in der Musik von Melanie Bonis auf. Vielleicht hat sich Bonis ja diesen Figuren auch deshalb verbunden gefühlt, weil sie selbst gegen viele Widerstände kämpfen musste. Sie ist in einem unmusikalischen Elternhaus aufgewachsen, hat sich das Klavierspiel weitgehend selbst beigebracht. Dann aber hatte sie Glück. Der Komponist César Franck wurde auf sie aufmerksam und hat sie ans Pariser Konservatorium geschickt, wo sie bald zu den erfolgreichsten Studierenden gehört hat. Doch ihre Karriere, die wurde jäh unterbrochen. Melanie Bonis hat sich nämlich in einen jungen Sänger verliebt. Ihre Eltern haben diese Beziehung verboten, haben ihre Tochter vom Konservatorium weggeholt sogar und verheiratet mit einem älteren Industriellen. Trotz allem ist Melanie Bonis Jahre später zum Komponieren zurückgekehrt und gerade die Orchesterwerke gehören zu ihren faszinierendsten Schöpfungen. Das BBC Scottish Symphony Orchestra hat diese Werke neu eingespielt. Und mit ihnen hören wir jetzt den Orchesterzyklus Trois Femmes de Légende, drei musikalische Porträts der Figuren Ophelia, Salome und Kleopatra.

Trois Femmes de Légende. Das Stück von Melanie Bonis, das hat hier das BBC Scottish Symphony Orchestra gespielt, unter der Leitung von Ruman Gamba. Dass Melanie Bonis heute nicht denselben Bekanntheitsgrad hat wie zum Beispiel Debussy oder Ravel, liegt nicht an der Qualität ihrer Musik, sondern daran, dass sie eine Frau war. Der Beruf der Komponistin war zu Melanie Bonis Lebzeiten für Frauen nicht vorgesehen. Deshalb hat sie einige Werke unter der Abkürzung Mel Bonis veröffentlicht. Das klingt männlich genug, um Vorurteilen aus dem Weg zu gehen. Und trotzdem hat Melanie Bonis die Strömungen ihrer Zeit sehr aufmerksam verfolgt. Um 1900 ist in Frankreich die Barockmusik wieder in Mode gekommen. So wurden zum Beispiel alte Tänze neu vertont, auch von Melanie Bonis. Sie hat die historischen Tänze aber nicht einfach nachgeahmt, sondern übersetzt in ihre ganz eigene Tonsprache. So sind Charakterstücke entstanden, die an vergangene Zeiten erinnern und zugleich unverkennbar französisch tönen. Wie die Trois Danses mit Bourret, Pavane und Sarabande von Melanie Bonis. Wir hören sie in der Neueinspielung mit dem BBC Scottish Symphony Orchestra unter der Leitung von Ruman Gamba.

Drei Tänze für Orchester von Melanie Bonis. Eine neue Aufnahme mit dem BBC Scottish Symphony Orchestra unter Roman Gamba. Ja, Melanie Bonis hat den größten Teil ihrer Werke nicht als gefeierte Berufskomponistin komponiert, sondern neben Familie und Haushalt. Zeitweise haben 8 Kinder im Haus gelebt, 5 Stiefkinder und 3 eigene. Trotzdem ist im Laufe ihres Lebens ein Oeuvre von über 300 Kompositionen entstanden. Besonders die Kammermusik nimmt darin einen wichtigen Platz ein. Sie lässt sich halt auch leichter aufführen als Orchestermusik. Und genau war ist das für eine Komponistin um 1900 entscheidend. Für Orchesterwerke braucht's Dirigenten, Veranstalter und Orchester, die bereit sind, die Werke einer Frau aufzuführen. Kammermusik, die ließ sich damals dagegen viel, viel einfacher im privaten Rahmen spielen, etwa in den Pariser Salons. Dort konnte Melanie Bonis selbst am Klavier sitzen und ihre Musik mit befreundeten Musikerinnen aufführen. Das dürfte ein Grund sein, weshalb die Kammermusik in ihrem Schaffen eine so große Rolle spielt. Ein bedeutendes Werk ist dabei die Violinsonate in Fis-Moll. Sie ist in ihrer späteren Schaffenszeit entstanden. Heute zählt sie zu den bekanntesten Werken von Melanie Bonis. Wir hören jetzt hier im Concerto auf SRF 2 Kultur diese Sonate mit der Geigerin Clémence de Forceville und dem Pianisten Ismaël Marquin.

Die Violinsonate Fis-Moll von Melanie Bonis, die Geige, die hat hier Clémence de Forceville gespielt, das Klavier Ismail Marquin. Ja, und zum Abschluss dieser Ausgabe von Concerto kehren wir noch einmal zu dem Instrument zurück, mit dem Melanie Bonis einst ihre musikalische Laufbahn begonnen hat. Wir kehren zurück zum Klavier. Das Klavier ist ihr Leben lang ihr musikalischer Ankerpunkt geblieben. So hat sie einige ihrer Werke sowohl für Orchester als auch für Klavier herausgegeben. Zum Beispiel die Suite en forme de Valse. Hier hat sich Melanie Bonis mit der französischen Balletttradition beschäftigt und mit dem Walzer. Der war im 19. Jahrhundert sehr in Mode. Bonis hat das Werk zunächst für Orchester veröffentlicht, hat aber gleichzeitig auch eine Fassung für Klavier solo geschrieben und eine Fassung für Klavier zu vier Händen. So konnte Melanie Bonis ihre Musik im Konzertsaal und auch in den privaten Salons präsentieren. Wir hören jetzt die Suite en forme de Valse in der Fassung für Klavier zu vier Händen mit Laurent Martin und Claudine Simon.

0: Die Suite en Forme de Valse von Melanie Bonis in der Fassung für Klavier zu vier Händen. Und diese vier Hände, die gehören Laurent Martin und Claudine Simon. Gehört haben wir es in der heutigen Ausgabe von Concerto, Redaktion Jenny Berg.
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0: Die Berliner Barocksolisten unter Reinhard Göbel haben diesen dritten Satz, dieses Allegro aus dem Concerto Grosso G-Dur von Georg Friedrich Händel gespielt. Hier auf SRF 2 Kultur.
1: Die Nachrichten von SRF um 3 mit Manuel Risi. Im Tessin tritt der Regierungspräsident Claudio Zali zurück. Er war in den letzten Tagen in die Kritik geraten, unter anderem wegen einer Audioaufnahme, in der er zu Gewalt gegen eine Frau aufruft. In einem Brief an Radio Ticino schreibt der Lega-Politiker, er wolle noch laufende Arbeiten abschließen und dann sein Amt in der Regierung abgeben. Claudio Zali ist in verschiedenen Fällen Fehlverhalten vorgeworfen worden. Auch die Staatsanwaltschaft ermittelt gegen ihn wegen mutmaßlichen Amtsmissbrauchs und Nötigung. Mehrere Parteien haben deshalb gefordert, dass Zali zurücktritt oder zumindest vorübergehend suspendiert wird. Die deutsche Regierung will die Förderung für erneuerbare Energien kürzen als Teil eines Reformpakets in der Energiepolitik. Die entsprechenden Gesetze sollen kein Rundum-Sorglos-Paket mehr sein, sagte Wirtschaftsministerin Katharina Reiche. Zum Beispiel sollen Hausbesitzer, die eine kleine Solaranlage auf dem Dach installieren, in Zukunft keine Fördergelder mehr erhalten und ihren überschüssigen Strom auf dem freien Strommarkt verkaufen müssen. Weiter soll es Anreize geben, dass neue Wind- und Solarparks in Gebieten gebaut werden, in denen das Stromnetz den zusätzlichen Strom auch aufnehmen kann. An den Plänen gibt es scharfe Kritik. Umweltverbände sagen, damit werde der Ausbau erneuerbarer Energien ausgebremst. Die Reformpläne der Regierung gehen nun ins deutsche Parlament. Zu zwei Todesfällen aus der Musikszene. Der französische DJ und Produzent Kavinsky ist gestorben, wenige Tage vor seinem 51. Geburtstag. Das berichten französische Medien. Demnach wurde er gestern leblos in seiner Wohnung aufgefunden. International berühmt wurde Kavinsky vor allem mit dem Lied «Night Call». Der Song gehört zum Soundtrack des Films «Drive» mit Ryan Gosling in der Hauptrolle. Und in Irland ist der Musiker und Oscar-Preisträger Glenn Hansard am frühen Morgen tödlich verunglückt mit dem Motorrad. Das teilte sein Management mit. Der in Dublin geborene Sänger und Gitarrist war 2008 gemeinsam mit Markéta Irglova für «Falling Slowly» im Film «Once» mit dem Oscar für den besten Song ausgezeichnet worden. Der irische Regierungschef Micheál Martin schrieb, Hansard habe viel für die Kultur Irlands geleistet. Die Wetteraussichten. Heute und morgen gibt es viel Sonnenschein bei um 35 Grad. Im Tessin und in Graubünden sind heute lokal Gewitter möglich. Das waren Nachrichten von Radio SRF. Verantwortlich Thomas Fuchs.
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0: Bloß nicht zu viel Bewegung an so heißen Tagen ist ja wohl das Beste. Und darum muss für den Musikgenuss auch nicht selbst gespielt werden. Ja, noch nicht mal eine CD in den CD-Player reinschieben müssten Sie. Das Musikabspielen, das übernehmen wir für Sie. Sie dürfen einfach nur zuhören. Einen schönen Mittwochnachmittag wünscht Beatrice Kern.

Der erste Satz aus dem Streichquartett D-Dur von Joseph Haydn, gespielt hat hier das Art-Quartett. Bei diesen Temperaturen bewegt man sich am liebsten nur noch zwischen Schattenplatz, Ventilator und Wasserglas. Da kommt John Field jetzt gerade recht. Der irische Komponist, der hat Anfang des 19. Jahrhunderts nämlich das Nocturne erfunden, also musikalische Tagträume für Klavier. Seine Stücke sind so poetisch und schwebend, dass sogar Chopin später ganz genau hingehört hat. Wir gönnen uns jetzt also ein paar Minuten klangvolle Abkühlung, ohne Eiswürfel, aber mit sehr viel Charme, mit dieser Nocturne von John Field.

Die Nocturne Nummer 8 E-Moll von John Field. Das Klavier, das hat hier Stefan Irma gespielt. Ja, nun so ein klein wenig träumen von Schneeballschlachten, dicken Wintermänteln und vor Kälte schlotternden Knien. Ich weiß, das ist nicht einfach zur Zeit. Probieren kann man's aber und zur Unterstützung diese Sinfonie von Peter Tschaikowski zur Hand nehmen. Die heißt nämlich Winterträume.

0: Das Scherzo aus der Symphonie Nummer 1 G-Moll von Peter Tschaikowski. Winterträume heißt diese Sinfonie auch. Und diese winterliche Erfrischung hat hier das Tonhallorchester Zürich offeriert, zusammen mit Chefdirigent Paavo Järvi.
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Der erste Satz aus dem Konzert für drei Cembali C-Dur von Johann Sebastian Bach. Eigentlich recht besondere Besetzung, die Bach hier vorgesehen hat. Diese drei Cembali, die haben gespielt. Dirk Börner, Céline Frisch und Anna Fontana, begleitet vom Ensemble Café Zimmermann unter Pablo Valetti. So ein Leben als Profimusiker. Das muss man sich ja schon getrauen, dass man da erfolgreich ist. Das ist ja sowas von überhaupt nicht garantiert. Und so hat sich das Karl Kaiser auch erstmal nicht getraut. Und er hat mal angefangen, Philosophie und Theologie zu studieren. Parallel dazu hat er Flöte gespielt und es dann irgendwann doch gewagt. Er hat auch noch Flöte studiert und es tatsächlich geschafft. Karl Kaiser ist Profiflötist und bereut es kein bisschen, dieses Risiko eingegangen zu sein. Den risikofreudigen Flötisten Karl Kaiser, den hören wir hier in dieser Sonate von Alessandro Scarlatti.

0: Die Sonate für Flöte, zwei Violinen und Basso Continuo D-Dur von Alessandro Scarlatti. Die Flöte hat hier Karl Kaiser gespielt, begleitet von der Kammerata Köln. Anne-Sophie Mutter, sie ist eine absolute Stargeigerin. Und so als Stargeigerin spielt sie natürlich auf einer Stradivari. Ach, was sag ich? Frau Mutter hat gleich zwei Stradivaris zur Auswahl. Angefangen hat alles allerdings mit 5 auf einer kleinen Mini-Geige.
1: Und so entstand in diesem kleinen Städtchen am Fuße des Schwarzwaldes, da wo Deutschland, Schweiz und Frankreich sich begegnen, der doch etwas ungewöhnliche Wunsch, dieses wundersame Holzkästchen mal auszuprobieren. Und so habe ich mir zum 5. Geburtstag Geigenunterricht gewünscht.
0: Ja, dieses Holzkästchen, so hat es bei Anne-Sophie Mutter angefangen. Inzwischen steht sie seit 50 Jahren auf den Konzertbühnen der Welt. Von diesem außergewöhnlichen Leben erzählt sie uns am Samstag im Musikmagazin um 10 Uhr vormittags hier auf SRF 2 Kultur.

Der dritte Satz aus der Symphonie C-Moll von Josef Martin Kraus. Giovanni Antonini hat hier das Kammerorchester Basel geleitet.

Zweite Satz aus dem Klarinettentrio Opus 45 von Robert Kahn. Gespielt hat das Bhavandi Trio. Die Perseiden sind wieder unterwegs. Sie wissen schon, dieser Sternschnuppenregen um diese Jahreszeit, bei dem man sich angeblich ganz diskret etwas wünschen darf. Und falls Sie jetzt heute Abend keine Sternschnuppe erwischen sollten, hilft vielleicht Gustav Holst. In seiner Orchestersuite The Planets hat er den größten Planeten unseres Sonnensystems musikalisch eingefangen. Jupiter, kraftvoll, strahlend und voller Lebensfreude. Also Wunsch bereithalten, Blick Richtung Himmel und Ohren Richtung Jupiter.

Jupiter, the bringer of jollity. Dieser Satz aus der Planetensuite von Gustav Holst, gespielt hat das Symphonieorchester des Bayerischen Rundfunks unter Daniel Harding.

0: Diese Prélude A-Moll von Georges Bizet hat die Pianistin Julia Severus gespielt, hier auf SRF2 Kultur an diesem heißen Mittwochnachmittag.
1: Die Nachrichten von SRF um 4 mit Manuel Risi und diesen Themen. In Tessin tritt Regierungspräsident Claudio Zali zurück, nach wochenlanger Kritik. Und in mehreren Ländern Europas kämpfen Einsatzkräfte weiterhin gegen verheerende Waldbrände. Einige vermelden nun Fortschritte im Kampf gegen die Flammen. Die Wetteraussichten: heute und morgen gibt es viel Sonnenschein bei 35 Grad. Der Druck wurde zu groß. Der Tessiner Regierungspräsident Claudio Zali tritt zurück per Ende September. Das teilte seine Partei, die Lega dei Cinesi, mit. Tessin-Korrespondent Ivan Santoro.
2: Seit Tagen dominieren mehrere Affären um den 64-jährigen Tessiner Regierungsrat Claudio Zali die Politik im Tessin. Im Zentrum der Diskussion steht ein heimlich aufgezeichneter Telefonmitschnitt, in dem Zali einer Bekannten raten soll, eine Stalkerin zu verprügeln. Die Aufnahme wurde vor rund einer Woche veröffentlicht. Gleichzeitig läuft gegen Zali eine Strafuntersuchung wegen des Verdachts auf Amtsmissbrauch und versuchte Nötigung. Er soll zugunsten des minderjährigen Sohnes einer Bekannten interveniert haben, der sich in Untersuchungshaft befand. Als Reaktion auf die Ermittlungen gab Zali bereits vergangene Woche die politische Verantwortung für Justiz und Polizei ab. Den anderen Parteien ging dieser Schritt jedoch nicht weit genug. Mit Ausnahme der Lega forderten alle Parteien mehr oder weniger deutlich seinen Rücktritt. Diesem Druck gibt Zali nun nach, ohne jedoch ein Fehlverhalten einzugestehen. In einem Brief, den der Tessiner Regierungsrat heute Vormittag Radio Ticino zustellte, schreibt er, er sei kein gewalttätiger Mensch, habe niemanden geschlagen und sich keiner Straftat schuldig gemacht. Auch die Lega betonte, der Rücktritt sei ein politischer Entscheid und kein Schuldeingeständnis.
1: Ivan Santoro hat berichtet. Mit dem Rücktritt von Zali wird Marina Garobio von der SP Regierungspräsidentin. Das gab die Tessiner Regierung an einer Medienkonferenz bekannt. Nach Deutschland nun. Dort will die Regierung die Förderung für erneuerbare Energien kürzen, als Teil eines Reformpakets in der Energiepolitik. Zum Beispiel sollen Hausbesitzer, die eine kleine Solaranlage auf dem Dach installieren, in Zukunft keine Fördergelder mehr erhalten. Weiter soll es Anreize geben, dass neue Wind- und Solarparks in Gebieten gebaut werden, in denen das Stromnetz den zusätzlichen Strom auch aufnehmen kann. An den Plänen gibt es scharfe Kritik. Umweltverbände sagen, damit werde der Ausbau erneuerbarer Energien ausgebremst. Die Reformpläne der Regierung gehen nun ins deutsche Parlament. Und wir bleiben gleich in Deutschland. Thorsten Frey ist zum neuen Chef der Bundestagsfraktion von CDU und CSU gewählt worden. In einer Sondersitzung der Fraktion erhielt er knapp 92% der Stimmen. Frey war bisher Kanzleramtschef. Als Unionsfraktionschef ist er der Nachfolger von Jens Spahn, der nach der Leihmutter-Affäre zurücktrat. Der 53-jährige Thorsten Frey stammt aus Bad Säckingen nahe der Schweizer Grenze. In mehreren europäischen Ländern kämpfen Feuerwehrleute weiter gegen verheerende Waldbrände. An einigen Orten gibt es Verbesserungen, aber es gibt Sorgen, dass die neue Hitzewelle die Situation wieder verschlimmern könnte. Nachrichtenredaktorin Corinna Heinzmann, schauen wir zuerst nach Spanien. Das Land erlebt derzeit eine der verheerendsten Waldbrandserien der letzten Jahrzehnte.
3: In der Region Madrid hat sich die Lage etwas entspannt, wie der spanische Regierungschef Pedro Sánchez sagte. Man müsse aber in den nächsten Stunden extrem wachsam sein. Größere Sorgen bereitet aktuell ein anderer Waldbrand in der Region Valencia. Dort ist ein Feuer außer Kontrolle. Der Waldbrand erfasst inzwischen eine Fläche etwa so groß wie der Zürichsee.
1: Nun, sowohl Spanien als auch Frankreich erleben derzeit eine weitere Hitzewelle. In Frankreich werden bis zu 41 Grad erwartet. Wie ist die Lage dort?
3: Beim Feuer in der Region Bordeaux haben es die Feuerwehrleute auch in den letzten Stunden geschafft, dass sich die Flammen nicht weiter ausbreiteten. Die Einsatzkräfte befürchten aber, dass die Hitze und Trockenheit die Flammen wieder unkontrolliert anfachen könnten. Und dann noch in die Türkei. Auch dort brennt im Südwesten des Landes gerade ein Wald. Über 700 Feuerwehrleute und mehrere Helikopter und Flugzeuge sind momentan dort im Einsatz.
1: Die Angst vor Waldbränden, die besteht ja auch in der Schweiz. Fast im ganzen Land gelten nun Feuerverbote.
3: Ja, und das heißt auch, Feuerwerk und Böller dürften am 1. August weitgehend ausfallen. Der Kanton Glarus teilte zum Beispiel heute mit, dass Feuerwerk und Höhenfeuer am Schweizer Nationalfeiertag verboten bleiben. Und der Kanton Schaffhausen verhängte nun ebenfalls ein absolutes Feuerverbot.
1: Corinna Heinzmann aus der Nachrichtenredaktion. Besten Dank. In Irland ist der Musiker und Oscar-Preisträger Glenn Hansard am frühen Morgen tödlich verunglückt mit dem Motorrad im Alter von 56 Jahren. Das teilte sein Management mit. Der in Dublin geborene Sänger und Gitarrist war 2008 gemeinsam mit Markéta Irglova für «Falling Slowly» im Film «Once» mit dem Oscar für den besten Song ausgezeichnet worden. Der irische Regierungschef schrieb, Hansard habe viel für die Kultur Irlands geleistet. Die Börsendaten von SIX, der Swiss Market Index, liegt im Moment bei 14.494 Punkten, minus 0,5%. Der Dow Jones Index in New York fällt um 0,9%. Der Euro wird zu 93,22 gehandelt und der Dollar zu 81,85. Soweit die Meldungen. Die Wetteraussichten, es gibt heute weiterhin viel Sonnenschein bei um 35 Grad. In Graubünden und im Tessin gibt es lokale Gewitter. Morgen ist es dann recht sonnig und am Nachmittag heiß und windig. Das waren Nachrichten von Radio SRF, verantwortlich Thomas Fuchs.
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5: Einen schönen Nachmittag wünsche ich. Ich hoffe, Sie haben ein schattiges Plätzchen gefunden. Wir lassen es zuerst luftig angehen mit «Softly as in a Morning Sunrise», hier mit der Band von Brandon Sanders.

Chris Lewis am Saxophon in Softly as in a Morning Sunrise. Eine neuere Version des Stücks war das mit der Band von Brandon Sanders. Und hier ein großer Klassiker von Bill Evans. Geschrieben hat er das Stück für seine kleine Nichte, Debbie Evans, und eingespielt mit seinem Trio 1961. Das ist der Waltz for Debbie.

Waltz for Debbie live aus dem Village Vanguard 1961 mit dem Bill Evans Trio. Und noch eine Aufnahme aus den 60er Jahren, diesmal mit der unerschrockenen Zürcher Jazzpianistin und Sängerin Elsie Bianchi. Sie ging zu einer Zeit, als es in der Schweiz noch kaum Frauen im Jazz gab, in die USA und machte dort Karriere. Hier ist sie mit A Sleeping Bee.

Schlafende Bienen sollte man nicht wecken. A Sleeping Bee mit Elsie Bianchi. Das nächste Liebeslied ist ein Schweizer Klassiker, eines der bekanntesten Volkslieder und eines der wenigen in Moll. Simmeliberg, dahinter steht eine Liebesgeschichte, die im Berner Oberland spielt. Im Kern heißt es, basiere es auf einer wahren Geschichte im 17. Jahrhundert. Es geht um eine Liebe über soziale Klassen hinweg. Eine Liebe, die nicht sein durfte. Vreneli vom Guckisberg verliebt sich in einen Geißbuben. Eigentlich sollte sie einen anderen heiraten. Es gibt Streit. Der Geliebte geht in fremde Kriegsdienste. Und als er zurückkehrt, ist es zu spät. Aus diesem Drama wird hier ein Tango. Diese instrumentale Version ist vom Saxophonisten Albin Brun am Akkordeon Patricia Träger.

0: Berisso, eine Hommage an diese Hafenstadt in Argentinien, die Heimat der Pianistin Noelia Sincunas, die Stimme gehörte Rocío Araujo. 16:30 ist es geworden, bei mir im Studio ist jetzt Enora Maurer mit den neuen Meldungen zur Kultur.
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0: Die französische Regierung will besonders gefährdete Kunstschätze besser schützen.
2: Besonders sensible Exponate sollen vorübergehend aus den Ausstellungen genommen und an sicheren Orten aufbewahrt werden, bis ihre Präsentation besser gegen mögliche Angriffe geschützt ist.
0: Und weiß man, um welche Ausstellungsstücke es da geht?
2: Nein, das hat das Ministerium aus Sicherheitsgründen offen gelassen. Originale sollen nach dem Willen der Kulturministerin jedoch nicht durch Kopien ersetzt werden.
0: Diese Maßnahmen haben Sie zu tun mit dem Diebstahl im Louvre?
2: Ja, auch. Seit dem Diebstahl im letzten Oktober gab es eine Serie von Einbrüchen, zuletzt am letzten Freitag. Da wurde in einem Museum in Burgund ein keltischer Goldschmuck gestohlen, der 2500 Jahre alt ist.
0: Jetzt zu einem Kabarettisten, der bekannt war für seinen hintersinnigen Humor und für seine rheinische Mundart, also die Sprache aus der Region Köln, Bonn und Aachen. Konrad Beikircher, er ist gestern im Alter von 80 Jahren gestorben.
2: Beikircher ist im Südtirol aufgewachsen und hat später 60 Jahre lang im Rheinland gelebt. Sein humorvoller Blick auf die Rheinländer und deren Dialekt war sein Markenzeichen, so wie hier zum Beispiel.
3: Ist aufgefallen, dass im Rheinischen und soweit als wie's ich's weiß, ist das Rheinische die einzigste Sprache, einzigste. Ne? Das ist ja, ist das nicht schön? Die rheinischen Superlative, sind die nicht wundervoll? Der Duden schreibt, einzig wäre die Endstufe, das wäre schon Superlativ die höchste Stufe. Einzig, verstehst du? Zwei Silben, einzig. Das soll ein Superlativ sein. Das muss mir der Duden erstmal erklären. Ja, ich bitte Sie, ne? Im Rheinischen fängt mit einzig erst die Welt der Superlative an. Und dann kommt Stufe 1 rheinischer Superlativ, der einzigste. Und Stufe 2, der allereinzigste. Und Stufe 3 schließlich, der einzigste überhaupt. Das ist...
2: Beikircher war vielseitig unterwegs. Er hat früher Musikwissenschaften und Psychologie studiert. Zwischenzeitlich war er als Gefängnispsychologe tätig. Mit 39 hat er sich dann ganz für das Kabarett entschieden. Konrad Beikircher wurde mehrfach ausgezeichnet für seine Verdienste um die Mundart und den Erhalt des Dialekts.
0: Das die Kulturnachrichten und hier geht's weiter mit dem allereinzigartigsten Programm von SRF 2 Kultur an der Gitarre Dominik Miller.

Dominic Miller, langjährige Gitarrist in der Band von Sting, hier mit eigener Musik. Hotel Pink heißt dieses Stück. Die nächste Gitarre spielt Ani DiFranco, eine Singer-Songwriterin, die Lieder schreibt, die oft bissig und zärtlich zugleich sind. Im nächsten singt sie: Versuch gar nicht erst, dich hinter Höflichkeit zu verstecken. Du kannst weder dich noch andere täuschen. Eigentlich eine Aufforderung, Menschen mit allen Fehlern anzunehmen, so wie sie eben sind. As is heißt ihr Song.

Nimm die Dinge, wie sie sind, as is, heißt dieser Song von Annie DiFranco. Eine Pionierin auf ihrem Instrument ist Suna Jobarte. Sie ist die erste international bekannte Frau, die professionell Kora spielt, eine westafrikanische Laute. Als Teenager bat Suna Jobarte ihren Vater, sie zu unterrichten auf der Kora. Und das ließ er erstaunlicherweise zu, denn eigentlich ist in Gambia dieses Instrument traditionellerweise Männern vorbehalten. Jobarte stammt aus einer Krio-Familie, das sind die musikalischen Geschichtenerzähler in Westafrika. Und heute verbindet sie diese Tradition auch mit klassischer Komposition, was sie in London studiert hat.

Musik von der Kora-Spielerin und Sängerin Suna Chobarty. Ihr Open-Air-Konzert heute Abend bei der Mühle Hunzigen ist schon ausverkauft. Doch SRF 2 Kultur hat eine ganz neue Konzertaufnahme von Suna Chobarty aufgenommen beim Jazzfestival Basel im Frühling. Falls Sie also Lust haben auf ein Heimkonzert am Abend, vielleicht auch eher ein Balkonkonzert in diesen Tagen, dann finden Sie diese Aufnahme unter SRF Jazz in Concert. Und am Bass jetzt Heiri Kenzig in der Band des Fribourger Pianisten Thierry Lang.

0: Mathieu Michel war am Flügelhorn in Le Vieux Chalet, einem Friburger Volkslied von Joseph Beauvais, hier in einer Jazzversion mit der Band des Pianisten Thierry Lang. 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

An der Hammond-Orgel Matthias Bublat, am Vibraphon-Freund Tim Collins, am Schlagzeug Christian Lettner, hier im Stück «For Good People» auf SRF 2 Kultur.

0: Die Nachrichten von SRF um 5 mit Michael Wettstein. Die Trockenheit in Europa. In mehreren Ländern kämpfen Feuerwehrleute weiter gegen die Flammen. In der Schweiz dürfte der 1. August weitgehend feuerwerksfrei über die Bühne gehen. Dann in Deutschland ist Thorsten Frey offiziell zum neuen Fraktionschef der Union gewählt worden. Und im Nahen Osten wirft Israel der Hisbollah-Miliz vor, die Waffenruhe gebrochen zu haben. Das Wetter heute und morgen viel Sonne, heute im Tessin und in Graubünden lokale Gewitter, 34 bis 37 Grad. Am 1. August dürften Feuerwerk und Böller weitgehend ausfallen. Wegen der Trockenheit haben inzwischen die meisten Kantone und Gemeinden in der Schweiz Feuer- und Feuerwerksverbote erlassen. Mehrere Kantone haben die Regeln heute verschärft. So gilt nun auch in den Kantonen Schaffhausen, Genf und Appenzell-Ausserrhoden ein absolutes Feuerverbot im Freien. Das Verbot gilt zum Beispiel auch für private Holzkohlegrills im eigenen Garten und für Feuerwerk. Einige Kantone erlauben aber Ausnahmen für Grossfeuerwerke. Zum Beispiel sollen die beiden grossen Feuerwerke auf dem Thunersee oder jenes auf dem Rhein in Basel stattfinden. Auch in Genf sind bestimmte Veranstaltungen vom Feuerverbot ausgenommen. Abgesagt ist hingegen unter anderem das Rheinfall-Feuerwerk «Fire on the Rocks» im Kanton Schaffhausen. Eine Übersicht der Feuerverbote in der Schweiz gibt es auf srf.ch. In mehreren europäischen Ländern kämpfen Feuerwehrleute weiter gegen verheerende Waldbrände. An einigen Orten gibt es Verbesserungen, aber es gibt Sorgen, dass die neue Hitzewelle die Situation wieder verschlimmern könnte. Nachrichtenredaktorin Corinna Heinzmann, wie ist die aktuelle Lage?
1: Ich beginne in Spanien. Das Land erlebt derzeit die verheerendste Waldbrandserie der letzten Jahrzehnte. In der Region Madrid hat sich die Lage etwas entspannt. Die Feuerwehrleute konnten verhindern, dass sich die Feuer in den letzten Stunden weiter ausbreiteten. Aber Entwarnung gibt es noch nicht. Die nächsten Stunden seien entscheidend, sagte der spanische Regierungschef. Sorgen breitet aktuell ein Waldbrand in der Region Valencia. Dort ist ein Feuer außer Kontrolle. Der Waldbrand erfasste inzwischen eine Fläche etwa so groß wie der Zürichsee.
0: Unter anderem auch in Frankreich und der Türkei kämpfen Feuerwehrleute derzeit gegen Brände. Was gibt es da Neues?
1: In der Türkei sind im Süden und Südwesten des Landes derzeit mehrere hundert Feuerwehrleute im Einsatz. Unter anderem brennt es in der Provinz Antalya. Dort wurden mehrere Häuser evakuiert, wie Nachrichtenagenturen berichten. Und in Frankreich sind in der Region Bordeaux nach wie vor über 2000 Feuerwehrleute aus dem In- und Ausland im Einsatz. Das Feuer dort hat sich in den letzten Stunden nicht mehr ausgebreitet. Aber die Einsatzkräfte befürchten, dass die Hitze und Trockenheit die Flammen wieder unkontrolliert anfachen könnten. Auch Frankreich steckt in einer Hitzewelle und es werden teils über 40 Grad erwartet.
0: Corinna Heinzmann. Nach Deutschland. Thorsten Frey ist zum neuen Chef der Bundestagsfraktion von CDU und CSU gewählt worden. In einer Sondersitzung der Fraktion erhielt er knapp 92% der Stimmen. Frey war bisher Kanzleramtschef. Als Unionsfraktionschef ist er der Nachfolger von Jens Spahn, der nach der Leihmutter-Affäre zurücktrat. Der 53-jährige Thorsten Frey stammt aus Bad Säckingen, nahe der Schweizer Grenze. Die israelische Armee meldet einen, Zitat, «eklatanten Verstoß der libanesischen Hisbollah-Miliz gegen die Waffenruhe zwischen den beiden Seiten, die seit dem 19. Juni gilt». Die Hisbollah habe mit einer Sprengstoffdrohne ein Fahrzeug der israelischen Armee im Südlibanon angegriffen. Es habe sich um den ersten solchen Angriff seit Beginn der Waffenruhe gehandelt. Soldaten seien dabei nicht verletzt worden. Ob und wie Israel auf den Drohnenangriff reagiert, ist offiziell noch nicht bekannt. In Irland ist der Musiker und Oscar-Preisträger Glenn Hansard am frühen Morgen bei einem Motorradunfall ums Leben gekommen. Das teilte sein Management mit. Hansard wurde 56 Jahre alt. Der in Dublin geborene Sänger und Gitarrist war 2008 gemeinsam mit Markéta Irglova für «Falling Slowly» im Film «Once» mit dem Oscar für den besten Song ausgezeichnet worden.

0: Der irische Regierungschef Micheál Martin schrieb, Hansard habe viel für die Kultur Irlands geleistet. Hansard trat auch regelmäßig in der Schweiz auf. Im vergangenen Mai gab er noch ein Konzert in Zürich. Die Börsendaten von SIX, der Swiss Market Index, liegt im Moment bei 14.469 Punkten. Das ist ein Minus von 0,7%. Der Dow Jones Index in New York fällt um 1,6%. Der Euro wird zu 93,38 gehandelt und der Dollar zu 82,04. Und das Wetter? Am Abend bleibt es sonnig. Vor allem in Graubünden und dem Tessin gibt es lokale Gewitter. Morgen ist es recht sonnig und heiß, am Nachmittag im Norden windig. Es gibt 34 bis 37 Grad. Das waren Nachrichten von Radio SRF. Verantwortlich Thomas Fuchs.
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2: Mit Ihren Gütern. Von einem griechisch-orthodoxen Priester würde man jetzt nicht unbedingt ein Metal-Album erwarten. Ein sehr besonderes, sanftes Metal-Album gibt in Griechenland zu reden. Wir hören gleich rein. Zuerst hier aber Inselparfüm, Parfum des Îles, eine Hommage an die Karibik.

0: Galli, eine Musikerformation aus Martinique hier mit Parfum des Îles. Und wir bleiben am Meer. In der griechischen Hafenstadt Nafplion lebt ein orthodoxer Priester, der gerade mit seiner E-Gitarre für Aufsehen sorgt und mit seinem neuen Metal-Album. Tatsächlich, ein orthodoxer Priester hat ein Metal-Album herausgegeben. Die Geschichte ist über einen Artikel in der britischen Zeitung The Guardian zu uns gelangt. Igor Basic hat mit der Autorin über diesen experimentierfreudigen Priester und sein neues Album gesprochen.
1: So beginnt das erste Lied von Paradise Metal, dem Debütalbum des griechisch-orthodoxen Priesters Dionysios Tabakis. Zu Beginn also noch ziemlich ruhig und meditativ. Beim zweiten Lied klingt das schon ein bisschen anders.

0: Vor 2 Monaten hat Vater Tabakis das Album auf seinen YouTube-Kanal geladen, samt Foto von sich mit langem weißen Bart, schwarzer Priesterrobe und natürlich der E-Gitarre. Und seither wurde das Album bereits über 73.000 Mal abgespielt. Dabei ist Priester Tabakis eigentlich gar kein Musiker, wie die Journalistin Fonny Mitsopoulou erzählt. Sie hat ihn in der griechischen Hafenstadt Nafplio besucht und daraus einen Artikel für den Guardian geschrieben.
1: He's a one-man kind of band.
2: Vater Tabakis ist eine Ein-Mann-Band. Er schreibt und produziert die ganze Musik. Doch er hat nicht wirklich eine musikalische Ausbildung. Er bringt sich alles selbst bei, benutzt YouTube oder manchmal kommt ein Nachbar vorbei und zeigt ihm neue Riffs auf der E-Gitarre. Es ist alles sehr selbstgemacht.
0: Der medienscheue Priester Tabakis sei sehr experimentierfreudig und an allerlei Instrumenten interessiert, sagt Fonny Mitsopoulou. Irgendwann lud er ein paar seiner Lieder auf die Musikplattform Bandcamp und als das einflussreiche US-amerikanische Musikmagazin Pitchfork seine Musik entdeckte, ging der ganze Trubel los.
1: They find it and they do a review and it's like raving. It's a very, very good review.
2: Das Magazin Pitchfork gab den Liedern von Tabakis eine sehr hohe Bewertung, noch höher als gewisse FX Twin Alben oder alte Daft Punk Alben. Und ich glaube, das hat ihn bei vielen Musikliebhabern bekannt gemacht.
1: On a lot of people's radars as well.
0: Doch in der griechisch-orthodoxen Kirche sind Musikinstrumente eigentlich verboten. Die menschliche Stimme sei laut Kirche das einzige von Gott geschaffene Instrument, mit dem Gott gelobt werden solle, und Musikinstrumente seien Teufelswerk. Für Priester Tabakis spiele das keine Rolle, sagt Fonny Mitsopoulou. In ihrem Artikel im Guardian führt sie ein Zitat von Tabakis auf, in dem er sagt, dass der Teufel nichts erschaffen könne. Erschaffen könne nur Gott. Also habe Gott auch die E-Gitarre erschaffen.
1: He is like familiar that some people in the church might be like, oh, this is a bit much.
2: Priester Tabakis ist sich sehr wohl bewusst, dass gewisse Leute in der Kirche das nicht wirklich gut finden. Doch in seinen Augen habe Gott einfach einen guten Geschmack und möge schöne Dinge. Für Tabakis ist seine Musik eine Ehrerbietung an Gott.
1: You know, beautiful music.
0: Und Vater Tabakis experimentiere nur in der Freizeit mit Musikinstrumenten. In der Kirche führe er ganz normale Gottesdienste durch.
2: Die Kirche wird immer seine erste Priorität sein. Und er ist auch ein großer Familienmensch. An dritter Stelle komme dann erst die Musik, wie er mir gesagt hat. Er hat also nicht vor, die ersten beiden Prioritäten für eine glamouröse musikalische Karriere aufzugeben.
0: Schade, zumal diese geheimnisvollen Klänge so noch mehr Ohren erreichen könnten.
3: Paradise Metal, so heißt das Album von Priester Dionysos Tabakis aus Griechenland. Sie können es auf YouTube finden und den Artikel zu dieser Geschichte im Guardian.

0: Peter, Game Changer, Musik von der Gitarristin Jocelyn Gould. Wandernde Erinnerungen oder vielleicht reisende Erinnerungen, so könnte man den Titel der aktuellen Ausstellung im Kunsthaus Basel-Land übersetzen. Mémoire voyageuse. 8 Künstlerinnen und Künstler aus mehreren Kontinenten begeben sich in ihren Werken auf Reisen in die Vergangenheit, in die Geschichte ihres Landes oder die ihrer Vorfahren. Auch wenn die Rekonstruktion bruchstückhaft bleibt, entwickeln sie daraus mögliche Zukunftsszenarien oder rücken ihre Realitäten ins Bild. Sabine Bitter über die Schau im neuen Bau des Kunsthauses.
1: Mit Erinnerungen, eigenen und erzählten, konstruieren wir die Geschichte unseres Lebens und unserer Herkunft. Die 8 Kunstschaffenden, die im Kunsthaus Basel-Land ihre Werke zeigen, haben gemeinsam, dass sie solchen Erinnerungen folgen und versuchen, die Lücken ihrer Geschichte zu füllen. Sie tun dies mit dem Mittel der Recherche und der Reise. So rückt der Angolaner Binel de Hükran in einem kurzen Video eine imaginierte Reise ins Bild. 4 Knaben haben am Strand von Luanda aus Sand ein Auto gebaut. Mit ihren Flipflops in den Händen imitieren sie das Steuern des Fahrzeugs. Ihr Blick geht aufs weite Meer hinaus. Sie reisen in ihrer Fantasie in ein Land, das ihnen ein besseres Leben, das auch ihnen Wohlstand verspricht. Binel de Hükran wirft hier die Scheinwerfer auf die Geschichte der Armut in Angola, aber auch auf die Kunst, aus wenig viel zu machen. Er tut es spielerisch leicht und nicht ohne Ironie. Kunsthausdirektorin und Kuratorin Ines Goldbach dazu.
2: Ich glaube, das Miteinander, und das ist ja vor allen Dingen für mich so wichtig bei dieser Arbeit, dass man eben zusammen sich eigentlich eine Zukunft erträumt. Und das, würde ich sagen, ist ganz unabhängig hoffentlich, wo man sich befindet und wer man ist, dass es ohne die Gemeinschaft, ohne ein gutes Miteinander,

0: Miteinander sich das Morgen sicherlich nicht erträumen lässt.
1: Um ein besseres Miteinander geht es auch im Werk des in Paris lebenden Künstlers Raphael Barontini. Er präsentiert in großflächigen, farbigen Textilcollagen historische Figuren aus der Karibik und aus Afrika, die in der westlichen Geschichtsschreibung nicht den Platz bekommen haben, den sie verdienen. Er hat sich deshalb auf eine Recherchereise begeben und Informationen zusammengetragen, die ihre Leistung belegen. Da ist etwa Marthe Roos, bekannt als Toto, eine Symbolfigur im Kampf gegen die Wiedereinführung der Sklaverei in Guadeloupe 1802. Raphael Barontini schafft ihr mit seinem Werk ein Denkmal. Es ist nicht in Stein gemeißelt. Aufgrund fehlender Überlieferungen bleibt die Rekonstruktion lückenhaft. Vielmehr ist es ein monumentales Tuch aus fließendem Stoff, mit dem er die Geschichte der Heldin in den Raum hängt. Eine Videoperformance der angolanisch-südafrikanischen Künstlerin Helene Uambembe fängt ganz harmlos an. Sie leitet leicht und verspielt zum Backen eines Kuchens an. Der Kuchen aber ist aus Schlamm und kontaminierter Erde. Zu diesem auch international bekannten Werk «How to make a mud cake» gehört die räumliche Installation mit beschrifteten Küchentüchern. Sie teilen mit, welche Folgeschäden der Kolonialismus hinterlassen hat und mit welchen Risiken Menschen konfrontiert sind, schon nur, wenn es um alltägliche Dinge geht. Kunsthausdirektorin und Kuratorin Ines Goldbach.
0: Ich sehe aber auch, dass es eben ein Thema ist, was Kunstschaffende extrem umtreibt. Und von dem ist es dann für mich wichtig zu sehen, wenn ich wirklich auch Positionen aus verschiedenen Ländern nehme, also nicht nur aus einer Blickrichtung und verschiedenen Generationen, dass man damit eben so eine Klaviatur an Möglichkeiten erzielen kann durch die Kunst und auf eine sehr poetische Art und Weise.
1: Der Blick in die kollektive Vergangenheit, die Rekonstruktion der eigenen Geschichte anhand von Erinnerungen und Recherchen ist das Thema, das die acht Werke verbindet und auch ein Publikum außerhalb des Kunstbetriebs ansprechen kann.
2: Sabine Bitter über Mémoire Voyageuse, die Ausstellung im Kunsthaus Basel-Land in Münchenstein auf dem Dreispitzareal bei Basel, dauert bis Mitte August.

Es war schön, zu dir nach Hause zu kommen. It would be so nice to come home to you, hier mit dem Trio des Pianisten Bud Powell. In Manhattan gibt es ein Viertel, wo die Straßen einfach nach Buchstaben benannt sind, Avenue A, B, C und so weiter. Darum heißt es Alphabet City und in den 80er Jahren war das noch ein günstiger und bei Künstlern sehr beliebter Ort. Aus dieser Zeit kommt dieses Stück von Don Cherry, eben Alphabet City.

0: unterwegs in Alphabet City mit Don Jerry. Das war Sound aus den 80er Jahren. Damit ist 5:30 geworden. Wir kommen zu den neuen Meldungen zur Kultur. Bei mir im Studio ist Enora Maurer.
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0: Die Deutsche Vereinigung von Schriftstellerinnen und Autoren PEN Deutschland nimmt eine georgische Autorin in ihr Programm Writers in Exile auf.
2: Das ist ein Stipendienprogramm für Autorinnen und Autoren, die verfolgt werden. Die 47-jährige Autorin Kato Yuvakhishvili habe ihre Existenzgrundlage verloren durch staatlichen Druck auf ihre Arbeit, schreibt PEN. Sie habe bereits letztes Jahr Georgien verlassen müssen nach massiven Drohungen. Inzwischen sei sie in Deutschland angekommen.
0: Und warum steht diese Autorin in Georgien so massiv unter Druck?
2: Yuvakhishvili setze sich in ihren Werken mit politischer Gewalt, historischer Erinnerung und mit Macht auseinander. Außerdem ist die Georgierin als Kulturaktivistin bekannt. Sie hat die Nichtregierungsorganisation Art and Society gegründet.
0: Dann nach Tschechien. Dort kann man an 2 Tagen im August gratis Burgen und Schlösser besichtigen.
2: Damit will das Kulturministerium das kulturelle Erbe Tschechiens für alle so gut zugänglich wie möglich machen. Die Aktion knüpft an ein ähnliches Projekt in den staatlichen Museen und Galerien an. Von April bis Juni war der Eintritt dort jeweils am ersten Sonntag im Monat kostenlos. Ziel war es, die Besucherinnenzahlen wieder auf das Vor-Covid-Niveau zu bringen. Ersten Erkenntnissen zufolge war der Besucheranstieg im Schlesischen Landesmuseum in Opava besonders stark.
0: In Irland war Glenn Hansard ein prägender Musiker. Vielleicht kennt sie seine Stimme aus dieser Musik.
3: Ja.

0: Glenn Hansard mit Falling Slowly. Für dieses Stück, für den Film Once, bekam er einen Oscar. Heute Morgen ist Glenn Hansard, vielleicht haben Sie es in den Nachrichten gehört, im Alter von 56 Jahren tödlich verunglückt.
1: Hansard ist bei einem Motorradunfall in Dublin ums Leben gekommen, das bestätigt sein Management. Bekannt wurde Glenn Hansard in den 1990er Jahren, vor allem als Sänger der Rockband The Framers. Einem internationalen Publikum bekannt wurde Hansard durch den Film Once, den du eben schon angesprochen hast. Darin spielte der Ire selbst die Hauptrolle, einen Straßenmusiker. So hat er einst seine Karriere begonnen.
0: Soweit die neuen Meldungen zur Kultur mit Enora Maurer. Und hier gibt's jetzt Cinematic Soul mit der Band L. Michael und den Produzenten Lian Michael.

0: Musik, die zu diesem leicht dämmerigen Zustand an einem Hitzenachmittag passt. Sphärischer Jazz mit der Stimme von Gabi Achtmann und der Flöte von Naysan Jalal. Das war das Titelstück von ihrem Album Le Lever du Soleil. Musik verbindet. Hier ein Tipp.
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Musik vom Gitarristen Thomas Sauter und seinem Trio vom Album Sometimes Somewhere. Schwedenleicht ist die Stimme der nächsten Bündnerin, Melanie Danuser. Sie nennt sich als Musikerin Mel D und morgen Abend spielt sie am Waldstock-Festival im Kanton Zug. Ein Festival, das wirklich am Waldrand stattfindet, in Steinhausen. Hier ist Mel D von ihrem Debütalbum Young Bones.

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Ein Stück über ein Schaf mit Identitätskrise. Es heißt «The Sheep That Said Moo». Die Weigerung, Erwartungen zu entsprechen, die passt auch zu dieser Genfer Band. Sie hat sich einen dadaistischen Namen gegeben. Das war das Orchestre Tout-Puissant Marcel Duchamp. Und hier bis zu den 18 Uhr Nachrichten ein lyrisches Stück vom Pianisten Walter Lang.

0: Live-Aufnahme mit dem Trio Elf um den Pianisten Walter Lang. Casa do Tom heißt dieses Stück von ihm. 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
1: Die Nachrichten von SRF um 6 mit Manuel Resin. Guten Abend. Privates Feuerwerk zünden, das dürfte an diesem 1. August in weiten Teilen der Schweiz verboten sein. Grund ist die anhaltende Trockenheit. Dann, in Deutschland hat die Fraktion von CDU-CSU Thorsten Frey deutlich zu ihrem Fraktionschef gewählt. Das gute Resultat sei ein Votum für Frey und nicht für Kanzler Merz, sagt unser Auslandredaktor. Die Wetteraussichten, es gibt weiterhin viel Sonnenschein bei 34 bis 37 Grad. Am 1. August dürften Feuerwerk und Böller weitgehend ausfallen. Wegen der Trockenheit haben inzwischen die meisten Kantone und Gemeinden in der Schweiz Feuer- und Feuerwerksverbote erlassen. Mehrere Kantone haben die Regeln heute verschärft. So gilt nun auch in den Kantonen Schaffhausen, Genf und Appenzell-Ausserrhoden ein absolutes Feuerverbot im Freien. Das Verbot gilt zum Beispiel auch für private Holzkohlegrills im eigenen Garten und für Feuerwerk. Einige Kantone erlauben aber Ausnahmen für Großfeuerwerke. Zum Beispiel sollen die beiden großen Feuerwerke auf dem Thunersee oder jenes auf dem Rhein in Basel stattfinden. Auch in Genf sind bestimmte Veranstaltungen vom Feuerverbot ausgenommen. Abgesagt ist hingegen unter anderem das Rheinfall-Feuerwerk Fire on the Rocks im Kanton Schaffhausen. Eine Übersicht der Feuerverbote in der Schweiz gibt es auf srf.ch. In mehreren europäischen Ländern kämpfen Feuerwehrleute weiter gegen verheerende Waldbrände. An einigen Orten gibt es zwar Verbesserungen, aber es gibt auch Sorgen, dass die neue Hitzewelle die Situation wieder verschlimmern könnte. Jan von Tobel.
2: Spanien erlebt derzeit die verheerendste Waldbrandserie der letzten Jahrzehnte. In der Region Madrid hat sich die Lage nun etwas entspannt. Die Feuerwehrleute konnten verhindern, dass sich die Feuer in den letzten Stunden weiter ausbreiteten. Gleichzeitig bereitet ein Feuer in der Region Valencia Sorgen. Dort ist ein großflächiges Feuer außer Kontrolle. Gegen Waldbrände kämpfen die Feuerwehren auch in Griechenland, unter anderem auf der Insel Kreta. Laut griechischen Medien kamen dort zwei Feuerwehrleute ums Leben. Sie seien in ihrem Fahrzeug von den Flammen eingeschlossen worden. Derweil stehen auch in der Türkei hunderte Feuerwehrleute im Einsatz. Unter anderem brennt es in der Provinz Antalya. Dort wurden mehrere Häuser evakuiert, wie Nachrichtenagenturen berichten. Und auch in Frankreich geht der Kampf gegen die Flammen weiter. In der Region Bordeaux sind nach wie vor über 2000 Feuerwehrleute aus dem In- und Ausland im Einsatz. Zwar hat sich das Feuer dort zuletzt nicht weiter ausgebreitet, die andauernde Hitzewelle bereitet den Einsatzkräften jedoch Sorge.
1: Jan von Tobel. Nach Deutschland nun. Dort hat die Bundestagsfraktion der CDU und CSU einen neuen Chef. Die Fraktion hat Thorsten Frey mit 91,9% der Stimmen gewählt. Der 53-Jährige ist damit Nachfolger von Jens Spahn, der nach der Affäre um die Leihmutterschaft seines Kindes zurückgetreten war. Die Wahl galt auch als Test für Kanzler Friedrich Merz. Wie stark sein Rückhalt in der eigenen Partei noch ist. Das gute Ergebnis von Frey sei aber unabhängig von der Beliebtheit des Kanzlers zu sehen, das sagt Auslandredaktor Stefan Reinhardt.
3: Der Ärger in der Partei ist riesig und immer noch. Vor allem die Art und Weise, wie Merz seinen Verkehrsminister Schneider rausgeworfen hat, das hat sehr viele verärgert, schockiert sogar. Das merken eben vor allem jene CDU-Leute an der Basis. Auch in der Wählerschaft hat das Ansehen des Kanzlers vielerorts sehr gelitten. Und daran ändern auch das Top-Resultat von Thorsten Frey von 91,9% heute nichts.
1: Sagt Auslandredaktor Stefan Reinhardt. Die israelische Armee meldet einen, Zitat, eklatanten Verstoß der libanesischen Hezbollah-Miliz gegen die Waffenruhe zwischen den beiden Seiten, die seit dem 19. Juni gilt. Die Hezbollah habe mit einer Sprengstoffdrohne ein Fahrzeug der israelischen Armee im Südlibanon angegriffen. Es habe sich um den ersten solchen Angriff seit Beginn der Waffenruhe gehandelt. Soldaten seien dabei nicht verletzt worden. Zurück in die Schweiz zu zwei kurzen Meldungen. Der Tessiner Regierungspräsident Claudio Zali tritt zurück wegen Vorwürfen des Amtsmissbrauchs und Nötigung. Den Sitz des Politikers der Lega dei Ticinesi in der Regierung erbt die SVP, voraussichtlich mit Piero Marchesi. Die beiden Parteien waren zu den Wahlen mit einer gemeinsamen Liste angetreten. Und im Kanton St. Gallen sind zwei junge Erwachsene letzte Nacht bei einem Autounfall ums Leben gekommen. Ihr Fahrzeug ist von der Straße abgekommen. In einem steilen Hang hat es sich mehrmals überschlagen, sagt die Polizei. Zwei weitere Personen im Fahrzeug wurden dabei verletzt. Der Blick zur Börse. Der Swiss Market Index schließt bei 14.486 Punkten, minus 0,6%. Der Dow Jones Index in New York fällt um 1,6%. Der Euro wird zu 93,33 gehandelt, der Dollar zu 82,01. Die Zahlen stammen von SIX. Soweit die Meldungen. Die Wetteraussichten. Heute gibt es weiterhin viel Sonnenschein, vor allem in Graubünden und im Tessin sind lokal Gewitter möglich. Morgen wird es dann erneut sonnig und heiß bei 34 bis 37 Grad. Im Norden wird es am Nachmittag windig. Das waren Nachrichten von Radio SRF, verantwortlich Jan von Tobel.
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0: Die Leute sind verrückt und die Zeiten seltsam. Das singt Bob Dylan in «Things Have Changed». Hier die Version mit der rauen Soul-Stimme von Betty Lavette. Einen guten Abend wünsche ich am Mikrofon, Ihren Grüter.

Nichts bleibt, wie es war. Things have changed. Der Bob Dylan-Song unterfüttert hier mit der Lebenserfahrung von Betty LaVette, eine Charaktersängerin aus Detroit, die dieses Jahr 80 geworden ist. Betty LaVette hatte zwei musikalische Karrieren. Bekannt wurde sie in den 60er Jahren mit einem Hit, geriet dann aber in Vergessenheit. Bis zur Jahrtausendwende, da brachte ein Soul-Sammler alte Aufnahmen von ihr heraus und ihre zweite Karriere begann. Und die ist noch nicht zu Ende. Betty LaVette tritt weiterhin auf. Hier jetzt die spielerische Leichtigkeit von Chick Corea und Gary Burton. What game shall we play today? Heißt dieses Stück.

0: Ausdruck und wie ist meine Verbindung mit dem Instrument und wie fühle ich mich körperlich, wie fühle ich mich auch, während ich mein Instrument spiele. Ich glaube, das darf auch durchaus ein Argument sein, dass sich das eben gut anfühlen soll und richtig anfühlen soll.
1: Um die verschiedenen Möglichkeiten von linkshändigen Musikerinnen und Musikern geht's gleich im Kulturplatz Talk um 6:30 hier auf SRF 2 Kultur.

Sunny Days, ein Beziehungsstück mit der dänischen Sängerin Jinne Marke. Um die Sehnsucht nach dem, was hinter dem eigenen Horizont liegt, geht's im nächsten rätoromanischen Lied Ova da Montagna, jenseits des Bergs, mit Gorin Kuschelas.

0: Mit diesem Trio um den Genfer Valentin Liechti wird's gleich 6:30.
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2: Wenn wir an musizierende Menschen denken, haben die meisten von uns ein ziemlich konkretes Bild, wie ein Instrument gehalten wird. Und damit meine ich die körperliche Ausrichtung, das heißt, welche Hand welchen Teil, beispielsweise das Griffbrett einer Gitarre hält und welche Hand in die Saiten greift. Und wenn man noch ein bisschen weiter überlegt und noch die Gitarre vor Augen hat, dann können einem dann Musiker einfallen, bei denen das anders ist, Paul McCartney zum Beispiel oder Jimi Hendrix. Aber im Bereich der klassischen Musik eine berühmte Geigerin, die den Bogen mit der linken Hand führt, das führt eher zu längerem Nachdenken. Was bedeutet es für Musizierende, die mit links schreiben, wenn man ihnen ein Instrument für Rechtshänder in die Hand drückt? Was bedeutet es für diejenigen, die Linkshänderinnen und Linkshänder unterrichten? Und wie kompliziert ist es, ein Instrument für eine Linkshänderin zu finden oder gar zu bauen? Diese Fragen rund um die Linkshändigkeit in der Musik wollen wir heute im Kulturplatz Talk untersuchen. Mein Gast ist SRF-Musikredaktorin Sophia Heure. Herzlich willkommen im Kulturplatz Talk, Sophia.
3: Guten Morgen.
2: Du selbst bist linkshändig und du spielst Geige, und zwar, ich sage jetzt, mit vertauschten Rollen der Hände. Das heißt, du führst den Bogen mit der linken Hand. War das für dich immer klar, dass du so spielen wirst?
3: Ja, ich muss sagen, also ich war als Kind großer Fan von Anne-Sophie Mutter und habe vor allem da CDs gehört und dann mit Stöcken sozusagen nachgespielt, wie auch ich Geige spiele. Und das war für mich absolut selbstverständlich, dass ich den Bogen in der linken Hand halte und das Instrument in der rechten.
2: Und wie kompliziert war das dann, als es konkret wurde und du gesagt hast, jetzt werde ich dich wirklich Geige lernen, dass du das so von Anfang an machen konntest?
3: Ich muss sagen, dass ich eine sehr schöne Erfahrung gemacht habe und eigentlich von meiner Lehrperson, aber auch von meinen Eltern, von meinem ganzen Umfeld, auch im Orchester immer sehr unterstützt wurde.
2: Und du hast auch schnell dann ein passendes Instrument gefunden?
3: Ja, also das ist, muss man jetzt sagen, auch unterschiedlich, je nach Instrument, das man spielt. Bei der Geige ist es so, dass gerade bei einer Viertelgeige man auch die Saiten einfach mal noch umspannen kann und so das Kinnstück
2: montieren quasi.
3: Genau. Und von dem her, das war eigentlich von Anfang an nicht so ein großes Thema, genau, bei mir.
2: Und wenn du jetzt einigermaßen unzeitgemäß angehalten worden wärst, die Geige wie eine Rechtshänderin zu spielen, hättest du es trotzdem versucht?
3: Kann ich schlecht sagen. Also ich habe aus Jux scheinbar auch mal wieder die andere Spielrichtung für mich ausprobiert, also quasi nach rechts. Aber für mich war auf jeden Fall klar, dass linksrum passend ist.
2: Jetzt, wenn sich jemand entschieden hat, seine oder ihre Linkshändigkeit beim Erlernen respektive Studieren eines Instruments auszuleben, dann hat das ja eine ganze Reihe von Konsequenzen, beispielsweise für diejenigen Leute, die diese Person dann unterrichten. Was bedeutet das für eine Lehrerin, wenn sie plötzlich ein Kind vor sich hat, das alles andersherum lernen muss?
3: Ja, ich glaube, also es braucht schon eine gewisse Offenheit. Also es ist vielleicht der Vorteil zuerst, dass man eben auch so quasi in der Spiegelbildhaltung sozusagen unterrichten kann, also dem Kind gegenüberstehen kann und so quasi vorzeigen und das Kind kann nachmachen.
2: Ist vielleicht für ein kleineres Kind einfacher, einfach das direkt so zu übertragen.
3: Genau, und was vielleicht schwierig ist, ist, dass man sich halt das oft nicht gewohnt ist, weil eben nicht so viele Menschen gespiegelt spielen. Und man sich da als Lehrperson auch erstmal reindenken muss und die entsprechenden vielleicht Unterrichtsmaterialien auch bereitstellen muss.
2: Woran denkst du da?
3: Ja, an zum Beispiel also Zeichnungen oder einfach quasi sich wirklich reindenken, sodass dass man wirklich auch das visuell mal umsetzen kann. Das braucht, glaube ich, schon auch ein bisschen Zeit.
2: Eben, also ich denke, gerade beim Erlernen der Geige, da gibt's ja ganz viel Technik, die man erlernen muss.
3: Genau, und ich glaube, da ist so Vorzeigen und Abschauen auch in meiner Erfahrung was sehr Wichtiges. Und eben, also für mich war das immer auch was Schönes, so quasi sich gegenüber zu stehen. Aber ich kann verstehen, dass es eben auch ungewohnt ist, wenn man sich eben eine andere Haltung gewohnt ist.
2: Wie ist es denn? Gibt es deiner Erfahrung nach oder deiner Kenntnis nach denn auch linkshändige Lehrerinnen und Lehrer?
3: Ich habe selber nie die Erfahrung gemacht, in Unterricht zu gehen zu einer links spielenden Person. Ich muss aber auch sagen, dass das für mich kein empfundener Nachteil auf jeden Fall war. In Deutschland gibt es ein größeres Netzwerk, auch von Menschen, die unterrichten und sich mehr austauschen, als in der Schweiz das der Fall ist. Und da könnte man vielleicht auch eine Lehrperson finden,
2: die ja. dann auch linkshändig ist. Einfach mal schnell zur Einordnung, der Größenordnung. Wie viele Menschen sind denn linkshändig so im Durchschnitt?
3: Ja, also als linkshändig bezeichnen tun sich ungefähr 10% der Menschheit. Die anderen 90 sind rechtshändig. Man muss dazu aber auch sagen, dass Händigkeit hat ja nicht nur eine Dimension, quasi von der Präferenz, welche Hand ich gerne für welche Aktivität brauche, sondern auch so die Ebene von, welche Hand ist stärker, schneller, vielleicht auch präziser. Und das ist zwar eine messbare Größe, aber die wenigsten Menschen messen das jemals bei sich selber. So.
2: Und das heißt, es gibt auch Menschen, die das eine mit der einen Hand besser können und das andere mit der anderen Hand.
3: Das gibt's auf jeden Fall. Also vielleicht auch noch wichtig anzumerken ist, dass Händigkeit ist im Hirn veranlagt. Also es ist nicht was, das man einfach umlernen oder umtrainieren kann. Das ist auch sehr gut belegt zu Studien zur Schreibhand zum Beispiel und Händigkeit. Genau, aber ich würde auch sagen, dass auch weil die Welt oft auch auf Rechtshändigkeit ausgelegt ist, ich zum Beispiel mit einer Rechtshänderschere mir beigebracht habe, sehr gut zurechtzukommen.
2: Sind das so die kleinen Herausforderungen des Alltags, mit denen man, also entweder man lernt das oder man muss die Mühe auf sich nehmen, das entsprechende Werkzeug zu finden?
3: Ja, also das ist ja vielleicht auch eine schöne Herausforderung. Ich habe mich jetzt auch wieder mehr geachtet drauf, zum Beispiel, welche Türen gehen nach links auf, welche sind eigentlich für die rechte Hand angelegt. Also es gibt ganz viele so kleine Dinge, die ich jetzt nicht als Hürde bezeichnen würde, aber wo man sich dann plötzlich darauf achtet und merkt so, ah ja, krass, das ist ja einfach für die 90% quasi designed. So.
2: Aber das heißt ja vielleicht, dass dein Hirn dafür ein Zusatztraining erfährt, wenn du da zwischendurch umstellst.
3: Ja, auf jeden Fall, das würde ich so unterschreiben.
2: Jetzt haben wir bei der Geige angefangen. Wenn wir jetzt einmal schauen, wie das beim Klavier ist, da gleichen sich ja die Aufgaben der beiden Hände zumindest so von außen betrachtet eher. Inwiefern ist denn Linkshändigkeit beim Klavierspielen überhaupt ein Thema?
3: Ja, wenn ich so ein bisschen weiter ausholen darf, ist es ja bei den meisten Instrumenten so, dass beide Hände gleichzeitig eine komplexe Aufgabe und auch eine herausfordernde Aufgabe machen, wenn auch unterschiedlicher Art. Und ich glaube, bei der Geige ist es vielleicht offensichtlicher, weil eben Bogenhand und Greifhand. Und beim Klavier ist es vielleicht scheinbar näher beisammen in der Motorik, also beide Hände greifen in die Tasten. Und trotzdem würde ich sagen, es ist ja nicht nur eine motorische Dimension, sondern es gibt eben auch die Ebene vom Ausdruck oder von der Körperlichkeit, die damit verbunden ist, dass beim Klavier, also pauschal kann man das vielleicht nicht sagen, aber dass oft auf jeden Fall auch in der Klavierliteratur die rechte Hand oder die hohen Töne die Melodie spielen und die andere Hand eine Begleitung.
2: Das heißt, die rechte Hand gestaltet dann auch mehr, das muss quasi die sein, die mit dem musischen Teil des Gehirns verbunden ist, so rum vielleicht.
3: Ja, also ich glaube, es machen ja immer beide Hände und vor allem auch der Körper und die Seele machen die Musik so. aber eben, es sind verschiedene Aufgaben und ich würde sagen, im Ausdruck ist es schon so, dass man ja auch die Melodie dann oft als Ohrwurm zum Beispiel mit sich rumträgt, dass die vielleicht auch eine andere Bedeutung haben kann. Nicht muss, aber kann.
2: Ist das, wenn du Klavier spielst?
3: Ja, ich muss dazu sagen, ich habe schon fast 10 Jahre Geige gespielt, als ich mit dem Klavier angefangen habe. Und da sieht man schon auch, glaube ich, so die positiven Folgen des Trainings. Also weil ich rechts meine Greifhand in der Geige hatte, habe ich zumindest subjektiv das Gefühl, dass mir auch Läufe dann auf dem Klavier mit der rechten Hand schneller oder einfacher gelungen sind, aber weil die quasi schon vortrainiert war.
2: Das heißt, ein Vorteil mehr dann dieser anderen Art, das Instrument anzufassen. Es gibt ja verschiedene Gründe, warum man mit links Melodien spielt. Eine davon haben wir jetzt hier ein Beispiel. Und zwar geht's um einen Pianisten, der hat im Krieg schlicht den rechten Arm verloren und hatte die Möglichkeit, dann Musik in Auftrag zu geben für sich, für die linke Hand. Er hat Maurice Ravel zum Beispiel beauftragt. Und da hören wir jetzt hinein, was ein Pianist mit der linken Hand fertig kriegt.

0: eine kurze Kostprobe von links gespielter Klaviermusik. Dazu möchtest du noch was sagen, Sophia?
1: Ja, also ich finde es ein schönes Beispiel. Es ist tatsächlich nicht Musik für einen Linkshänder oder eine Linkshänderin in der Konzeption, aber ich finde es ein schönes Beispiel dafür, dass sich eben Spielweisen oder sogar ein ganzes Repertoire auch an spezifische Körperlichkeit anpassen kann. Und genau, in diesem Beispiel eben hat uns ein Klavierkonzert geschenkt für die Geschichte. So.
0: Auf das andere dann auch zurückgreifen können. Es kann einen Unfall geben oder Oscar Peterson konnte nach einem Schlaganfall dann nur noch mit einer Hand spielen. Also gibt es ja verschiedene Möglichkeiten, wo man dann gezwungen wird, je nachdem umzulernen sogar oder eben das Klavierspiel neu zu lernen. Wenn ich jetzt auf ein großes Orchester schaue vor meinem geistigen Auge und da alle Bögen aller Geigen und Bratschen in dieselbe Richtung sich bewegen und ich mir gleichzeitig überlege, wie viele linkshändige Menschen es gibt, du hast gesagt ungefähr 10%, dann ist doch eigentlich anzunehmen, dass auch da einige quasi gegen ihre eigentliche Natur spielen in diesen Orchestern.
1: Ja, ich glaube, das würde ich so nicht unbedingt sagen. Also es gibt LinkshänderInnen, die wirklich hervorragend spielen, auf die konventionelle Art und Weise und sehr gut und auch sehr gerne spielen. Das ist gar nicht der Punkt, glaube ich auch, sondern mir geht es mehr darum zu zeigen, dass die konventionelle Spielweise nicht die einzig mögliche und die einzig richtige ist und nicht für alle passen muss. Dass es in einem Orchester auch LinkshänderInnen gibt, die eben mit dem Instrument auf konventionelle Art und Weise sehr gut zurechtkommen, das steht für mich außer Frage und ist auch gut belegt. So.
0: Und wie ist das denn, wenn man die Geige andersrum hält im Orchester? Ich glaube, da kannst du auch aus eigener Erfahrung sprechen.
1: Ja, das ist ein Argument, das mir in der Recherche auch viel entgegengeschlagen ist. Also da kommen oft Argumente zu Platz, aber auch zu Ästhetik. Und ich muss aber aus meiner eigenen Erfahrung sagen, dass ich damit sehr gut zurechtgekommen bin und auch irgendwie wenig Gegenwind erfahren habe.
0: Dass die Leute offen gewesen sind. Aber du hast dann schon nicht unbedingt mittendrin gesessen, sondern eher am Rand, oder ist das jetzt mein Vorurteil?
1: Ja, also ich glaube, was ganz oft als Argument kommt, ist, ja, es gibt quasi keinen Platz für linkshändige oder linksspielende MusikerInnen. Und das finde ich auch spannend, wann das Argument gebraucht wird. Also zum Beispiel beim Kontrabass oder der Pauke, das braucht ja auch viel Platz.
0: Ja, definitiv.
1: Wäre absurd zu sagen, ah, da gibt's keinen Platz für dich. Nein, aber also ich habe mich selber immer so eingerichtet, das ist auch ein bisschen eine Frage, so in welchem Winkel man dann vielleicht sitzt. Also das Orchester ist tatsächlich ein enger Bereich so und man muss sich irgendwie arrangieren. Und das ist aber total möglich auch. Also ich bin da wirklich auch mittendrin in den Streichern gesessen.
0: Und es gab keine Zusammenstöße?
1: Nicht mehr als sonst wo, glaube ich.
0: Also das heißt, also im Orchester muss man ja sowieso aufeinander achten. Dann ist das einfach etwas. Und ich nehme an, also man sitzt ja dann auch immer am selben Ort mit denselben Kolleginnen und Kollegen nebendran und die wissen ja dann auch und du weißt auch, also wie weit sein Bogen und seine Hand rüberkommt, nehme ich an.
1: Genau, ich glaube, man lernt sich ja dann auch zu spüren oder man achtet ja auch darauf im Orchester, ganz grundsätzlich.
0: Aber das heißt, John, wenn immer noch so viele Orchester sind, die quasi synchron spielen, dass der Anteil derer, die auch eine professionelle Ausbildung quasi gegen ihre Händigkeit machen, relativ groß ist.
1: Ja, das kann man auf jeden Fall so sagen. Es ist die Ausnahme, dass im Orchester man Personen sieht, die eben links spielen, aber es gibt es durchaus auch im professionellen Bereich.
0: Du hast dich ja auch ein bisschen mit der Forschung zum Thema auseinandergesetzt. Gibt es denn Nachteile für Linkshändige, die sich mit Rechtshändigen messen müssen?
1: Ja, also es gibt vor allem eine viel zitierte Studie von Reinhard Kopiers, die zum Schluss gekommen ist, dass es weder Nachteile gibt in Bezug auf das Spiel noch auf das Wohlbefinden von linkshändigen, rechtsspielenden Personen sozusagen. Und ja, da kann ich nur sagen, ist ja irgendwie auch logisch. Oder also es gibt ja viele LinkshänderInnen, die wirklich hervorragend spielen und das auch sehr gut machen. In dem Sinne gibt es nicht grundsätzlich einen Nachteil, auch als linkshändige Person rechts zu spielen. Aber es ist eben nicht die einzige Möglichkeit so.
0: Und wie wird das eigentlich entschieden? Also, dass man sagt, ja, ich mache so oder ich mache es andersrum?
1: Ja, ich glaube, das hat viel mit Vorbildern auch zu tun. Also wenn man so andere Genres, also ich komme sehr aus der klassischen Musik, wenn man andere Genres anschaut, eben, du hast am Anfang erwähnt, in der Gitarre gibt es eben zum Beispiel Jimi Hendrix oder Paul McCartney. Da kommt man vielleicht auch eher mal selber auf die Idee, das Instrument umzudrehen oder hat ein Vorbild, hat vielleicht auch Lehrpersonen, die sich das gewohnt sind. Ja, in der klassischen Musik hatte ich als Vorbild Charlie Chaplin.
0: Ah, okay.
1: Der auch linksrum gespielt hat. Genau, aber ich glaube, das ist auch eben eine Frage von, wie sehr ist das verbreitet oder überhaupt schon thematisiert. Und in der Schweiz kann man schon auch sagen, ist es oft auch an den Schulen kein Thema. Also ich habe da rumgefragt auch ein bisschen und es gibt zum Beispiel auch keine Richtlinien, wie da mit umgegangen werden soll.
0: Das heißt, es kommt dann eigentlich immer auf die einzelnen Individuen drauf an, auf die einzelnen Lehrpersonen und wahrscheinlich auch ein bisschen auf die Vehemenz der Betroffenen, wie sehr sie sich dafür einsetzen, dass sie ihre Linkshändigkeit dann leben können beim Musikspielen.
1: Genau, also auch gerade weil es keine Richtlinien gibt, ist es wirklich was, das so zwischen Lehrperson und Kind und je nachdem auch noch Eltern ausdiskutiert wird. Und das halte ich eigentlich auch für eine sehr sinnvolle Variante, weil es ja eben auch ein individuelles Körpergefühl ist. Und Musizieren sowas Körperliches und auch mit einem selber zu tun hat, dass es ja auch eine sehr persönliche Entscheidung sein darf und soll.
0: Eben, und wenn es darum geht, Spitzenleistungen zu erlangen, zu erreichen, dann ist ja schon sehr wichtig, dass man mit dem Instrument auch eine Einigkeit bildet oder eine Einheit bilden kann.
1: Ja, das glaube ich auf jeden Fall. Also eben für mich ist Musizieren was so tief Emotionales auch. Und das hat so viel mit so Bewegungsgefühl auch zu tun, mit Ausdruck und wie ist meine Verbindung mit dem Instrument und wie fühle ich mich körperlich, wie fühle ich mich auch, während ich mein Instrument spiele. Ich glaube, das darf auch durchaus ein Argument sein, dass sich das eben gut anfühlen soll und richtig anfühlen soll.
0: Also wie organisch die Bewegungen auch sind, weil dir das bestimmt den Ausdruck behindert, wenn du quasi gegen deinen Körper spielen müsstest.
1: Genau, und wiederum, das ist nicht für alle Menschen gleich, aber eben weil es nicht gleich ist, darf das durchaus auch ein Argument sein.
0: Jetzt ist ja der Körper das eine, aber die Musik wird in der Regel, wenn man nicht gerade singt, mit einem Instrument gemacht. Wie gut sind denn die Chancen, in nützlicher Frist ein gutes und auch ein bezahlbares Instrument zu finden, wenn man linkshändig ist?
1: Ja, das kommt sehr aufs Instrument drauf an, muss ich vielleicht erstmal vorausstellen. Also es ist unterschiedlich, also Streichinstrumente haben wir bereits erwähnt, kann man am Anfang auf jeden Fall umspannen. Und dann irgendwann geht es Richtung professionelles Instrument. Da gibt es je nachdem die Möglichkeit, was umzubauen oder je nachdem auch wirklich gute Instrumente neu bauen zu lassen.
0: Das ist dann aber eine Kostenfrage. Also gerade eine Geige sich dann bauen zu lassen, das ist erstrebenswert, aber sicher nicht immer realistisch. Wie ist das denn bei anderen Instrumenten? Also die Blechbläser zum Beispiel, wenn ich an eine Trompete denke, da sind es zwar nur 3 Ventile, aber das ist ja eine komplexe, ein komplexes Gefüge, technisch auch.
1: Genau, ich glaube auch da eben, ich spiele keine Trompete, ist es auch nochmal ein bisschen anders, was die Aufgabenverteilung ist von den Händen. Soviel ich weiß, ist es bei Trompete eher einfacher im Vergleich, was umzubauen. Es gibt auch eben Instrumente, die quasi aus einem Guss, gerade Klappeninstrumente bei den Bläsern.
0: Also Querflöte zum Beispiel.
1: Zum Beispiel, genau, die aus einem Guss gemacht werden oft. Und da muss dann quasi jede einzelne Klappe, zuerst die Gussform auch quasi spiegelverkehrt gemacht werden, um dann das Instrument gießen zu können. Also das ist beim ersten Mal auf jeden Fall ein großer Aufwand, wenn man das noch nie gemacht hat, als Instrumentenbauerin.
0: Aber das wird auch gemacht, wenn jemand kommt und sagt, ich bin Flötistin und ich brauche es in die andere Richtung.
1: Genau, ich habe da mit jemandem gesprochen, der tatsächlich rechtsrum und linksrum spielt mittlerweile und sich selber so ein Instrument bauen lassen hat. Mit einigem Aufwand, muss man dazu sagen.
0: Also das ist dann wahrscheinlich schon die Kategorie professionelles Spielen oder sehr, sehr ambitionierte Amateure, stelle ich mir vor.
1: Genau. Ja, ich glaube, das Einzige, was man vielleicht noch sagen muss, ist so der historische Instrumentenmarkt. Also der ist einem, ich sag mal, verwehrt, so, weil einfach die meisten Instrumente eben auf die konventionelle Art und Weise gebaut werden und wurden, so. Aber es muss ja nicht unbedingt ein Nachteil sein. Also es gibt in verschiedenen Instrumentengruppen auch wirklich sehr, sehr gute Instrumente, die zum Beispiel neu auf einen zugeschnitten werden.
0: Ja, und wahrscheinlich ist das dann der Qualität der Musik zuträglicher, wenn man dann ein Instrument findet, das einem entspricht und einen sein Potenzial auch tatsächlich ausleben lässt. Sie sind beim Kulturplatz Talk auf SRF 2 Kultur, der sich heute mit Linkshändigkeit in der Musik befasst. Mein Gast ist Musikredaktorin Sophia Heure, die selbst Geige mit links spielt und Klavier, aber wie alle anderen, sage ich jetzt mal, oder wie die meisten anderen. Wir haben bis dahin über ein paar sehr konkrete Aspekte der Linkshändigkeit in der Musik gesprochen, aber das ist ja nur der eine Teil. Du hast es schon ein bisschen angedeutet. Der andere Teil ist Gewohnheit, ist Erwartung. Und du hast auch herausgefunden, dass es immer sehr darauf ankommt, in welchem Genre sich jemand bewegt. Wo liegen denn die größten Unterschiede?
1: Wie meinst du Größenunterschiede?
0: Die größten Unterschiede.
1: Ah, die größten Unterschiede. ja, eben, ich komme wirklich aus der klassischen Musik, wo oft das Orchester dann als Argument gebraucht wird. Und es war für mich spannend, auch so über quasi meinen eigenen Tellerrand ein bisschen rauszuschauen und zu merken, dass eben zum Beispiel im Jazz da auch mehr Offenheit herrscht. Oder eben, da gibt es auch diese berühmten Beispiele, wo dann eben quasi unkonventionelles Spiel auch eher so als Rebellion gefeiert wird, fast schon.
0: Und dass man da irgendwie eher ermutigt wird oder sich freier fühlt vielleicht auch.
1: Ja, also ich habe dann auch selbst erstmal drüber nachgedacht. Also ich glaube, es ist ja, also Händigkeit ist ja nicht nur eine Frage quasi von Motorik und Gehirn, sondern es ist auch eine Frage von musikalischer Kultur eigentlich.
0: Ja. Und von in der einen oder anderen Welt ist es gut, wenn man sich einordnet und den Konventionen entspricht, und dann gibt es eben Bereiche, wo es gut ist, wenn man aus diesen Konventionen ausbricht. Also wenn wir jetzt an Jimi Hendrix denken oder an Rock, also in der Rockmusik sieht man es ja ab und zu, dass Leute die Gitarren oder die Bässe in die andere Richtung halten tatsächlich.
1: Ja, genau. Also vor allem Gitarren und auch eben Bässe sind, glaube ich, schon länger auch in der Populärkultur relativ einfach erhältlich, sage ich jetzt mal, im Gegensatz zum Beispiel zu einer linkshändigen Geige.
0: Genau. Wenn wir jetzt nochmal zurück zur Klassik gehen, was sind denn so die wichtigsten Bedenken, die Leute davon abhalten, die linkshändigen Kolleginnen und Kollegen so spielen zu lassen, wie das ihnen entsprechen würde?
1: Ja, was wir schon angesprochen haben, ist tatsächlich das Orchester, das oft kommt als Argument, und der Zugang zu historischen Instrumenten. Ich glaube, viel kommt aber auch daraus, dass man sich das nicht gewohnt ist oder dass es gar nicht hinterfragt wird sozusagen. Also, dass die konventionelle Spielweise als so natürlich erscheint, dass man gar nicht auf die Idee kommt erstmal, dass das jemand anders machen könnte.
0: Wie würdest du das kategorisieren? Also wir sind uns ja auch gewohnt, dass ein Orchester in der Regel schwarz angezogen ist, dass alle schwarz angezogen sind. Denkst du, dass es in der Zukunft irgendwann mal Orchester gibt, in der die individuellen einzelnen Musikerinnen und Musikern sichtbarer werden, weil sie sich einfach auch anders präsentieren, und dann würde das auch dazugehören, dass sie ihr Instrument eben anders spielen können?
1: Ja, schlussendlich kann das nicht ich entscheiden, aber ich glaube, das sind ja auch tatsächlich aktuelle Fragen. Also wie uniform muss oder soll auch ein Orchester in der heutigen Zeit sein? Und da ist ja nicht nur Spielrichtung ein Thema, sondern auch ganz viele andere Dinge. Also wie viel Individualität auch darf da auf der Bühne zu sehen sein? Und ich glaube, das ist schon ein bisschen im Wandel, und das erhoffe ich mir auch ganz generell.
0: Also da sind wir natürlich auch dann bei sehr, sehr grundsätzlichen Fragen.
1: Ganz genau, ja. Also ich glaube, die Spielrichtung kann uns auch Dinge aufzeigen oder uns drüber nachdenken lassen, was wir eigentlich als selbstverständlich erachten, ganz generell. Und zumindest so ein kleiner Denkanstoß ist da auf jeden Fall möglich.
0: Das finde ich ein sehr schönes Schlusswort. Das würde ich sehr gerne so stehen lassen. Sophia Heure, ich danke dir ganz herzlich. Sophia Heure von der Musikredaktion. Vielen Dank für deinen Besuch live im Kulturplatz Talk heute.
1: Vielen Dank, Barbara.
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0: 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Unsere Themen am Mittwoch, dem 29. Juli. In Deutschland baut Kanzler Merz die Regierung weiter um. Ob das hilft, seine Kritikerinnen und Kritiker zu besänftigen, das fragen wir gleich zuerst. Dann die Frage, Klimaschützen oder doch in die Ferien fliegen? Der Flughafen Zürich meldet rekordhohe Passagierzahlen, ob schon bekannt ist, wie klimaschädlich Flugreisen sind.
1: In der Umweltpsychologie sprechen wir von einer sogenannten Wissensverhaltenslücke und die tritt häufiger auf, als uns eigentlich bewusst ist. Denn schließlich wissen auch ganz viele, dass Rauchen schädlich ist und tun es trotzdem.
0: Sagt die Wissenschaftlerin Katrin Hartmann. Wir erklären dieses psychologische Phänomen. Auch in dieser Sendung Israels Premierminister Netanyahu, der um die Gunst der USA buhlt. Und der Tessiner Lega-Regierungspräsident Zali, der seinen Hut nehmen muss und damit der SVP hilft. Stühlerücken in der deutschen Bundesregierung. Kanzler Friedrich Merz, Chef der Christdemokraten, hat weitere Personen in der Regierung und im Kanzleramt ausgewechselt. An einer Sitzung versuchte er am Nachmittag, die CDU-CSU-Fraktion wieder hinter sich zu scharen. Haupttraktandum, die Wahl eines neuen Fraktionschefs. Thorsten Frey löst Jens Spahn ab, der zurückgetreten ist wegen der Affäre um die Leihmutterschaft seines Kindes. Frey wurde mit 91,9% gewählt. Die Stimmung in der CDU-CSU-Fraktion ist aber nicht gut. Nicht nur wegen der Affäre Spahn, sondern auch wegen einer holprigen Neubesetzung des Verkehrsministeriums und der Entlassung eines angesehenen parlamentarischen Staatssekretärs. Merz sieht sich mit Kritik aus den eigenen Reihen konfrontiert. Zugeschaltet ist jetzt Stefan Reinhardt. Er berichtet für SRF aus und über Deutschland. Stefan Reinhardt, was ist von der Fraktionssitzung nach außen gedrungen? Haben die Vertreterinnen und Vertreter von CDU und CSU ihrem Ärger über Merz Luft gemacht?
2: Ja, zunächst, die Sitzung war geheim, aber es war eine lange und intensive Aussprache. Die Pressekonferenz mit dem neuen Fraktionschef hatte 2 Stunden Verspätung. Merz lobte die Fraktion, es sei gut gelaufen, 15 Wortmeldungen seien es gewesen, man habe intensiv über die Zukunft der CDU-CSU diskutiert. Wie hart es wirklich war, werden wir in den nächsten Stunden hören, wenn sich einzelne Abgeordnete äußern. Gefallen ist aber wohl der Satz, dass sich die CDU in einer existenziellen Krise befinden. Klar ist aber auch, die Befürchtungen des Kanzleramts der Regierung Merz sind heute nicht eingetreten. Die 91,9% für den neuen Fraktionschef Frey sind ein sehr gutes Ergebnis. Offenbar wollte die Fraktion den Ärger über Merz nicht an Frey auslassen, ihn nicht schon zu Beginn beschädigen. Aber klar ist, die 91,9% heute waren für Frey, nicht für Merz. Das sollte sich der Kanzler nicht in falscher Sicherheit wägen.
0: Ist es Merz also nicht gelungen, die Wogen in der Partei wieder zu glätten?
2: Ich würde es so sagen, es gibt jetzt eine Sommeratempause, es sieht ein bisschen nach Frieden aus. Letztlich muss sich jeder fragen, was eine weitere Eskalation in den Ferien bedeuten würde. Aber der Ärger in der Partei ist natürlich nicht plötzlich verschwunden und immer noch riesig. Vor allem die Art und Weise, wie Merz seinen Verkehrsminister Schnieder rausgeworfen hat, das hat viele verärgert, sogar schockiert. Das merken die CDU-Leute eben vor allem an der Basis. Auch in der Wählerschaft hat das Ansehen des Kanzlers vielerorts sehr gelitten. Und das kann Merz jetzt mit einer versöhnlichen Pressekonferenz nicht einfach wegzaubern. Und schließlich kommt es auf die Politik an. CSU-Chef Söder sagte heute klar, wir müssen besser werden. Daran wird die Merz-Regierung am Ende gemessen.
0: Kritisiert wird oft der Führungsstil von Kanzler Merz. Ein CDU-Vertreter erinnerte ihn daran, dass er kein Unternehmen führt, sondern eine Partei. Ist diese Kritik berechtigt?
2: Ja, interessant ist ja, dass Merz auch noch nie ein Unternehmen geführt hat. Insofern hinkt dieser Vergleich sowieso. Aber die ruppige Art und Weise und der peinliche Fehler mit der Nachbesetzung des Verkehrsministers, das ist schon schlechtes politisches Handwerk.
0: Wie steht es nun um die Autorität von Kanzler Merz?
2: Die ist meiner Meinung nach nachhaltig beschädigt, auch wenn heute mal etwas gelungen ist. Merz wurde in letzter Zeit auch von subalternen Politikern öffentlich scharf kritisiert. Das wäre noch vor ein paar Wochen völlig undenkbar gewesen. Und ein pikantes Detail aus der Pressekonferenz heute. CSU-Chef Söder baute dem nach der Leihmutter-Affäre geschassten Ex-Fraktionschef Spahn In einem Nebensatz eine Brücke zurück in die Spitzenpolitik. Der Kanzler daneben sah da ziemlich betröppelt aus. Dies apropos Autorität. Aber nun ist erstmal Pause, Sommerferien und danach folgen die Landtagswahlen. Vor allem in Sachsen-Anhalt wird es für die März-CDU kritisch. Die AfD könnte dort die absolute Mehrheit erringen. Ein Misserfolg der CDU würde sofort März angelastet. Und ja, es ist so, März ist und bleibt angezählt, regiert auf Bewährung.
0: Erläuterungen von Stefan Reinhardt. Er berichtet für SRF aus und über Deutschland. Vielen Dank. Die deutsche Regierung hat sich heute nicht nur mit Personalien befasst, sondern auch mit Sachthemen. Sie will weniger ausgeben, um erneuerbare Energien zu fördern. Michael Wettstein.
3: So sollen etwa Hausbesitzerinnen und Besitzer, die eine Solaranlage auf dem Dach installieren, in Zukunft keine Fördergelder mehr erhalten und ihren überschüssigen Strom auf dem freien Strommarkt verkaufen müssen. An den Plänen gibt es scharfe Kritik. Umweltverbände sagen, damit werde der Ausbau erneuerbarer Energien ausgebremst. Die Reformpläne der deutschen Regierung gehen nun ins Parlament. Der deutsche Autobauer BMW will offenbar tausende Stellen abbauen, wie mehrere Nachrichtenagenturen übereinstimmend berichten. Eine offizielle Bestätigung von BMW gibt es bislang nicht. Laut den Berichten sollen weltweit rund 8000 Jobs bei BMW wegfallen. Das Unternehmen beschäftigt rund 150.000 Mitarbeitende, etwa die Hälfte davon in Deutschland. Auch andere große deutsche Autokonzerne wie VW, Mercedes oder Porsche haben zuletzt einen Stellenabbau angekündigt. Die israelische Armee meldet einen, Zitat, eklatanten Verstoß der libanesischen Hisbollah-Miliz gegen die Waffenruhe zwischen den beiden Seiten, die seit dem 19. Juni gilt. Die Hisbollah habe mit einer Sprengstoffdrohne ein Fahrzeug der israelischen Armee im Südlibanon angegriffen. Es habe sich um den ersten solchen Angriff seit Beginn der Waffenruhe gehandelt. Soldaten seien dabei nicht verletzt worden. Ob und wie Israel auf den Drohnenangriff reagiert, ist offiziell noch nicht bekannt.
0: In mehreren europäischen Ländern kämpfen Feuerwehrleute weiter gegen verheerende Waldbrände. In der Region um die spanische Hauptstadt Madrid hat sich die Lage etwas entspannt.
3: Größere Sorgen bereitet in Spanien ein anderer großer Waldbrand in der Region Valencia. Dort ist ein Feuer außer Kontrolle. Der Waldbrand erfasste inzwischen eine Fläche etwa so groß wie der Zürichsee. Beim Feuer in der Region Bordeaux in Frankreich haben die Feuerwehren auch in den letzten Stunden ein Ausbreiten der Flammen verhindert. Und auch aus der Türkei und von der griechischen Insel Kreta werden Feuer gemeldet. Auf Kreta kamen zwei Feuerwehrleute bei den Löscharbeiten ums Leben. Gross ist die Waldbrandgefahr auch in der Schweiz. Am 1. August dürften Feuerwerk und Böller deshalb weitgehend ausfallen. Wegen der Trockenheit haben inzwischen die meisten Kantone und Gemeinden in der Schweiz Feuer- und Feuerwerkverbote erlassen. Mehrere Kantone haben die Regeln heute verschärft. So verhängen nun auch in den Kantonen Schaffhausen, Genf und Appenzell-Ausserrhoden die Behörden ein absolutes Feuerverbot im Freien. In Irland ist der Musiker und Oscar-Preisträger Glenn Hansard am frühen Morgen bei einem Motorradunfall ums Leben gekommen. Das teilte sein Management mit. Hansard wurde 56 Jahre alt. Der in Dublin geborene Sänger und Gitarrist war 2008 gemeinsam mit Markéta Irglova für «Falling Slowly» im Film «Once» mit dem Oscar für den besten Song ausgezeichnet worden.

0: Der irische Regierungschef Micheál Martin schrieb, Hansard habe viel für die Kultur Irlands geleistet. Hansard trat auch regelmäßig in der Schweiz auf. Im vergangenen Mai gab er noch ein Konzert in Zürich. Die Börsendaten von 18.08 Uhr, geliefert von SIX. Der Swiss Market Index schließt bei 14.486 Punkten, minus 0,6%. Der Dow Jones Index in New York fällt um 1,6%. Der Euro wird zu 93,33 Rappen gehandelt und der Dollar zu 82,01 Rappen. Und das Wetter? Am Abend ist es sonnig, vor allem in Graubünden und dem Tessin gibt es lokale Gewitter. Morgen ist es recht sonnig und heiß, am Nachmittag im Norden windig. Es gibt 34 bis 37 Grad.
1: Bis 37 Grad morgen. Die Schweiz erlebt derzeit bereits die vierte Hitzewelle dieses Sommers. Die Folgen des Klimawandels sind spür- und sichtbar, vertrocknete Felder, sinkende Pegelstände in Flüssen und Seen. Gleichzeitig boomt der Flugverkehr. Der Flughafen Zürich meldet Monat für Monat neue Höchstwerte bei den Passagierzahlen. Und das, obwohl bekannt ist, wie Flugreisen dem Klima schaden. Doch das scheint kaum jemanden zu kümmern. Dazu Inlandredaktor Philipp Schremli.
2: Die Schweiz fliegt, trotz Hitzesommer. Katrin Hartmann leitet an der Zürcher Hochschule für angewandte Wissenschaften die Fachgruppe für Umwelt- und Nachhaltigkeitspsychologie. Im Auftrag der Stadt Zürich hat sie in einer Studie untersucht, warum so viele Menschen zwar einerseits ambitionierte Klimaziele unterstützen, ihr Flugverhalten aber trotzdem kaum anpassen. Man könne hier ein psychologisches Phänomen beobachten, sagt Hartmann.
3: In der Umweltpsychologie sprechen wir von einer sogenannten Wissensverhaltenslücke und die tritt häufiger auf, als uns eigentlich bewusst ist. Denn schließlich wissen auch ganz viele, dass Rauchen schädlich ist und tun es trotzdem.
2: Obschon er es besser wisse, verhalte sich der Mensch manchmal unvernünftig, sagt Hartmann, und um sein Gewissen zu beruhigen, suche er für dieses Verhalten dann häufig nach Rechtfertigungen. Im Fall des Fliegens funktioniere das so.
3: Berufliche und persönliche Ziele werden stärker gewichtet als der Klimaschutz. Manche hoffen, dass neue Technologien das Problem künftig lösen. Andere zweifeln überhaupt daran, dass der Verzicht auf diesen einzelnen kleinen Flug einmal im Jahr überhaupt etwas bewirkt. Und wenn das eigene Umfeld dann auch noch regelmäßig fliegt, dann wird das eben als normal wahrgenommen und dann tut man es eben so. Und das sind genau diese psychologischen Mechanismen.
2: Hinzu kämen auch noch finanzielle Abwägungen. In vielen Fällen seien Flugreisen nicht nur schneller, sondern auch günstiger, was bei der Wahl des Verkehrsmittels ein wichtiges Argument sei.
3: Ein Flug nach Portugal an die Algarve ist wesentlich billiger, viel leichter zu buchen. Mit einem Klick hat man dieses Ticket. Beim Zug oder beim Bus ist das Buchen noch viel zu kompliziert. Und dann kommt eben zu diesen realen Kosten, also dass das Ticket eben viel teurer ist, auch noch diese zeitlichen Kosten, dass man sich damit beschäftigen muss, dass man sämtliche Websites durchsuchen muss. Wer will denn schon elendig irgendwie lange Recherchen machen, um dann wirklich am Ende das Doppelte dafür bezahlen zu müssen auch noch?
2: Psychologisch lässt sich der Widerspruch also erklären, warum Schweizerinnen und Schweizer immer wieder ins Flugzeug steigen, obschon sie wissen, dass sie damit die Umwelt belasten. Offen bleibt allerdings die Frage, warum die Politik dieses Thema aktuell nicht stärker beschäftigt. Immerhin verursacht der Flugverkehr rund 12% der Schweizer Treibhausgasemissionen, wobei die tatsächliche Klimawirkung aufgrund zusätzlicher Effekte noch höher sein dürfte. Lisa Mazzone, Präsidentin der Grünen, sagt, die Schweiz spüre die Folgen der Klimakrise diesen Sommer so deutlich wie selten zuvor.
4: Und man hört auf Niveau Bundesrat einfach nichts dazu.
2: Höchstens lokal höre man Forderungen, vor allem zur kurzfristigen Linderung. Dass man den Einbau von Klimaanlagen erleichtern müsse beispielsweise oder dass man Spitäler und Altersheime besser kühlen sollte und so weiter. Die dem Klimawandel zugrunde liegenden Probleme würden indes nicht angegangen, sagt Mazzone, im Gegenteil. Während man bei der Bahn spare und beispielsweise Subventionen für Nachtzüge streiche, werde der Flugverkehr indirekt gefördert, indem man bislang auf eine CO2-Abgabe auf Kerosin oder auf eine Mehrwertsteuer auf internationale Flugtickets verzichte.
4: Das heißt, es ist eine indirekte Subvention für diese Fliegerei.
2: Wenn der Bundesrat nicht handle, müsse man halt aus der Bevölkerung Gegensteuer geben, sagt Mazzone. Auch deshalb sammeln die Grünen und andere derzeit Unterschriften für die sogenannte Mobilitätsfonds-Initiative, die unter anderem eine Abgabe auf Flugtickets verlangt. Für diese Forderung hat FDP-Nationalrat Christian Wasserfallen kein Verständnis.
5: Die Grünen versuchen jetzt zum x-ten Mal, diese Flugticketsteuer durchzudrücken. Es ist eine Zwängerei, denn sie wurde schon einmal abgelehnt im Rahmen des CO2-Gesetzes.
2: Es gäbe ja auch gute Gründe für die Menschen zu fliegen, sagt Wasserfallen. Es sei nun mal so,
5: dass in der Schweiz natürlich sehr viele Leute auch Familie im Ausland haben. Da werden Familienbesuche gemacht während der Sommerzeit und das gibt entsprechend viele Flüge.
2: Rekordverdächtig viele Flüge, genauso wie die rekordverdächtigen Temperaturen.
1: 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Hier geht's weiter mit dem Verhältnis zwischen den USA und Israel, das auch schon besser war, mit dem Abgang des Tessiner Regierungspräsidenten Zali, der die Lega damit in eine schwierige Lage bringt, dann mit der UBS, die auf dem US-Markt die Platzhirsche herausfordern will, und mit der Absicht der FIFA, die Fußball-Weltmeisterschaft teilweise zu privatisieren. US-Präsident Donald Trump und Israels Premierminister Benjamin Netanyahu haben sich gestern in Washington getroffen, zum ersten Mal seit Beginn des Kriegs mit dem Iran im Februar. Das Treffen fand am Rand der Trauerfeier für Senator Lindsey Graham statt. Das letzte Treffen der beiden ist 5 Monate her. Seither hat sich einiges verändert, besonders beim Iran-Krieg. Da haben die beiden Kriegspartner unübersehbare Differenzen. Ich habe Auslandredaktorin Susanne Brunner gefragt, wie Netanyahus Besuch bei Trump gestern war, im Vergleich zu seinen früheren Besuchen, und von denen gab es ja zahlreiche vor dem Iran-Krieg.
6: Premier Netanyahu wurde mit merklich weniger Pomp und Wärme empfangen als bei früheren Besuchen und er schien das vor seinem Besuch auch gewusst zu haben. Über seinen Besuch bei US-Präsident Trump hat seine Pressestelle diesmal kaum informiert. Bei früheren Besuchen war das anders. Es gab keinen roten Teppich vor dem Weißen Haus. Netanyahu betrat dieses durch einen Seiteneingang. Israelische und amerikanische Medien spekulierten, ob ihn dort überhaupt jemand gebührend in Empfang genommen habe. Im Vorfeld sprach US-Präsident Trump öffentlich nicht gerade gut über Netanyahu und man bekam fast den Eindruck, dass dieser Besuch Trump unangenehm sei. Oder vielleicht demonstrierte Trump absichtlich etwas Distanz zum israelischen Premier, weil der Krieg, den er mit Israel gegen den Iran führt, bei seiner eigenen Wählerbasis Unterstützung verliert.
1: Es gab Medienberichte, wonach Trump am Telefon Netanyahu sogar angeschrien haben soll, vor ein paar Wochen. Wie ernst sind diese Anzeichen von Verstimmung zwischen den beiden zu nehmen?
6: Gut, wenn sich Staatschefs fetzen, ist das ja immer spannender Klatsch. Aber wie die beiden wirklich miteinander reden, wissen wir ja nicht. Bei Trump weiß man eh nie, was ihm gerade über die Leber gekrochen ist. Aber einmal abgesehen von der Dynamik zwischen den beiden, Tatsache ist, dass in den USA Unterstützung für den Iran-Krieg bröckelt und das Ansehen Netanyahus ist laut dem bekannten amerikanischen Meinungsforschungsinstitut Pew Research Center auf einem Tiefpunkt. In einer Umfrage vor Netanyahus Besuch war

0: Israels Ansehen in den USA und in der Welt ab. Und das ist keine gute Nachricht für Israel. Netanyahu sieht Krieg und Gewalt als einziges Mittel, um mit Gegnern umzugehen, ohne Rücksicht auf Kosten und Auswirkungen auf Verbündete. Und selbst Trump ist klar, und er ist ja nicht gerade als Diplomat bekannt, dass ein solcher Weg zu kostspielig und auch zu gefährlich ist, zu risikoreich.
1: Ist Netanyahu für Trump selber zur Hypothek geworden?
0: Manchmal bekommt man den Eindruck, dass Trump Netanyahu tatsächlich als Hypothek betrachtet. Er hat in letzter Zeit wiederholt durchblicken lassen, dass ihn Netanyahu in den Krieg mit dem Iran hineingezogen habe. Dass er einen Deal mit dem Iran wolle, Netanyahu aber partout nicht. Das führte ja offenbar auch zu diesem berüchtigten Telefongespräch, als geschrien wurde, weil Trump wollte die Waffen ruhen lassen, um Gesprächen mit dem Iran eine Chance zu geben. Netanyahu ließ in dieser Zeit Libanon bombardieren, deswegen soll ihn Trump am Telefon auch angeschrien haben. Was Trump sicher nicht will, ist den Eindruck erwecken, als ob ihm Netanyahu diktieren würde, was er, der Präsident der USA, zu tun habe. Und ich denke, gegen diesen Eindruck wehrt er sich.
1: In Israel stehen Wahlen an Ende Oktober. Könnte das abgekühlte Verhältnis zum wichtigsten Verbündeten Israels, könnte das negative Folgen haben für Netanyahu?
0: Das ist gar nicht so einfach zu sagen. Israels Verhältnis zu oder das der Bevölkerung zu Trump ist kompliziert. Ich kann mich erinnern, Trump war sehr, sehr beliebt, auch bei der Linken in Israel, weil er quasi als Geiselbefreier galt, also als der Mann, der im Gegensatz zu Netanyahu sich wirklich bemüht hat, dass die israelischen Geiseln aus der Gewalt der Hamas befreit wurden und nicht Netanyahu, dem die Geiseln offensichtlich nichts bedeuteten oder so war das im linken Spektrum. Im Rechten geht man natürlich davon aus, dass Trump der große Unterstützer ist. Umfragen in Israel sagen Netanyahu im Moment ohnehin eine Niederlage voraus. Das will aber jetzt noch gar nichts heißen. Die Wahlen sind Ende Oktober. Und ich denke, Netanyahu bemüht sich auf jeden Fall sehr, nicht den Anschein zu erwecken, sein Verhältnis mit Trump sei etwa abgekühlt oder er sei nicht mehr so hoch im Kurs bei Präsident Trump.
1: Die Beziehung zwischen Israel und den USA, die Einordnung von Auslandredaktorin Susanne Brunner. Die Tessiner Politaffäre um Claudio Zali endet mit einem Knall. Der umstrittene Lega-Regierungsrat tritt zurück, der Druck auf ihn ist zu groß geworden. Zali ist in Affären verwickelt, die im Tessin seit Tagen für Schlagzeilen sorgen. Dennoch kommt der Rücktritt für viele überraschend. Er verkündete das Ende seiner Politkarriere heute in einem Schreiben an ein Lokalradio. An einer Medienkonferenz der Tessiner Regierung nahm der streitbare Zali nicht teil. Tessin-Korrespondent Ivan Santoro berichtet.
2: Zu viert trat die Tessiner Regierung heute Nachmittag in Bellinzona vor die Medien. Auf den Mann, um den sich alles drehte, warteten die Dutzenden Journalistinnen und Journalisten allerdings vergeblich. Claudio Zali blieb der Medienkonferenz fern. Stattdessen verlas SP-Regierungsrätin Marina Garobio, die das Regierungspräsidium von Zali übernimmt, das kurze Rücktrittsschreiben ihres Regierungskollegen.
3: Cara Vicepresidente, cari colleghi, la presente ad ogni effetto di legge per comunicare la mia rinuncia alla carica di consigliere di Stato.
2: Im Weiteren verurteilte Garobio im Namen des Regierungsrates jegliche Form von Gewalt sowie Anstiftung zu Gewalt.
3: Le parole dette, di cui si è molto parlato in questi giorni, sono inammissibili.
2: Die Äußerungen, über die in diesen Tagen viel gesprochen worden ist, sind inakzeptabel und müssen mit größter Entschiedenheit verurteilt werden.
3: Compresa la violenza di genere.
2: Damit nahm Garobio Bezug auf Äußerungen Zalis, welcher dieser in einem Telefongespräch geäußert haben soll. In dem heimlich aufgezeichneten Telefonat soll Zali einer Bekannten geraten haben, eine Stalkerin zu verprügeln. Die Veröffentlichung der Aufnahme löste im Tessin einen Sturm der Entrüstung aus. Hinzu kam ein weiterer Vorwurf. Zali soll sich für die Anstellung einer Bekannten beim Kantonsspital eingesetzt haben. Und gegen den Lega-Politiker läuft zudem eine Strafuntersuchung wegen des Verdachts auf Amtsmissbrauch und versuchte Nötigung. Dabei geht es um den Vorwurf, er habe zugunsten des Sohnes einer Bekannten interveniert, nachdem dieser in Untersuchungshaft gekommen war. Dazu äußerte sich die Regierung heute nur vage. Der Fall liege bei der

0: Justiz. Dzari selbst beteuert bis zuletzt seine Unschuld. In seinem Schreiben an Radio Ticino erklärt er, er sei kein gewalttätiger Mensch, habe niemanden geschlagen und sich keiner Straftat schuldig gemacht. Auch die Lega betonte, der Rücktritt sei ein politischer Entscheid und kein Schuldeingeständnis. Für die einstige Protestpartei ist der Rücktritt Dzaris mehr als das politische Ende eines einzelnen Regierungsrates. Kurzfristig mag der Rücktritt eine Art Schadensbegrenzung sein, denn so wird die Affäre die Partei nicht bis zu den Wahlen 2027 begleiten. Gleichzeitig aber verliert sie einen ihrer bekanntesten Köpfe und damit auch politisches Gewicht. Gewinnerin ist die SVP. Auf Dzari folgt nämlich SVP-Nationalrat Piero Marchesi. Weil im Kanton Tessin die Regierung im Proporzverfahren gewählt wird, gibt es keine Ersatzwahl. Stattdessen rückt der Nächstgewählte der gemeinsamen Lega-SVP-Liste nach. Die SVP kann sich nun als stabile bürgerliche Alternative präsentieren und enttäuschte Lega-Wähler ansprechen. Besonders hart ist dies für den scheidenden Claudio Dzari. Er war der Hauptgrund für die Entfremdung zwischen der SVP und Lega. Denn Dzari machte keinen Hehl daraus, dass er die Volkspartei nicht mochte. Im Parlament bezeichnete er die SVP-Fraktion einst als Nullen. Dass nun ausgerechnet der Tessiner SVP-Präsident Marchesi sein Nachfolger wird, ist wohl die bittere Ironie dieser Affäre.
1: Die UBS hat im zweiten Quartal einen Milliardengewinn erwirtschaftet, also in den Monaten April bis Juni. Doch auf dem wichtigsten Finanzmarkt der Welt, in den USA, kämpft die Großbank seit Jahren um den Durchbruch. Nun bläst Konzernchef Sergio Ermotti zur Offensive. Mit einer neuen US-Banklizenz will die UBS die amerikanischen Platzhirsche herausfordern. Doch der Weg an die Spitze ist steinig und die größten Hürden drohen der Bank ausgerechnet aus der Schweizer Heimat. Wirtschaftsredaktor Sven Zaug.
2: Wer im globalen Geschäft mit Vermögen ganz oben mitspielen will, kommt an den USA nicht vorbei. Das Land fabriziert Superreiche am Laufmeter. Rund 24 Millionen Millionärinnen und Millionäre leben laut einem Bericht der UBS im Land. Eine gigantische Klientel, die so schnell wächst wie nirgends sonst. Doch während amerikanische Rivalen wie JP Morgan oder Morgan Stanley hochprofitabel arbeiten, hinkt die UBS hinterher. Die Strategie von Konzernchef Sergio Ermotti lautet daher, die UBS muss wachsen. Heute beschäftigt die Bank in den USA rund 25.000 Angestellte, darunter ein großes Netz von ungefähr 5.700 sehr mächtigen Finanzberaterinnen und Finanzberatern. Die Herausforderung? Sie funktionieren fast wie eigenständige Unternehmer, die ihre Kundenbeziehungen im Zweifelsfall einfach zur Konkurrenz mitnehmen. Das macht die UBS erpressbar. Andreas Venditti, Analyst bei der Bank Vontobel, sagt:
3: Die Kunden am Schluss sind Kunden dieser Berater, die eben oft auch unter einem eigenen Brand arbeiten und nicht UBS-Kunden. Und dementsprechend ist die Bindung zum Berater viel, viel stärker als zur Bank. Deshalb haben diese Kundenberater auch eine solche Marktmacht, auch was die Konditionen anbelangt.
2: Um den Verlust dieser Top-Leute zu verhindern, herrscht an der Wall Street ein kostspieliges Ringen um die besten Talente. Die UBS muss tief in die Tasche greifen und lockt Spitzenkräfte mittlerweile mit millionenschweren Antrittsprämien an, die an langfristige Verträge gekoppelt sind. Das drückt den Profit der Bank. Aktuell verwaltet die UBS in den USA ein Vermögen von 2,4 Billionen Dollar. Doch die Bilanz ist durchzogen. Laut Zahlen des Branchenportals AdvisorHub kehrten nach umstrittenen Kürzungen bei den Löhnen im Jahr 2025 über 50 hochkarätige Beraterteams der UBS den Rücken und nahmen Kundengelder mit zur Konkurrenz im Wert von fast 52 Milliarden Dollar. Im ersten Quartal 2026 zeigen sich mit einem Zufluss von über 5 Milliarden Dollar Neugeld erste Zeichen einer Stabilisierung. Im zweiten Quartal waren es 1 Milliarde. Auch weil die UBS hastig die Boni für ihre verbliebenen Beraterinnen und Berater wieder erhöht hatte. Die UBS betont in einem Statement, man liege vor dem Zeitplan und erziele bereits deutlich mehr Ertrag und Gewinn. Um die Abhängigkeit von Beratern zu reduzieren, will sich die UBS in den USA breiter aufstellen. Unter dem Projektnamen Build the Bank soll aus einer reinen Vermögensverwalterin eine Universalbank werden. Dank einer neuen nationalen Banklizenz will die UBS ab Ende nächsten Jahres eigene Sparkonto, Zahlungsdienste und später auch Kredite anbieten. Die Idee dahinter, ein Kredit oder eine Hypothek, bindet Kundinnen und Kunden viel enger an ein Institut als ein reines Wertschriftendepot und soll mehr Marge in der Breite bringen. Bankenanalyst Venditti sagt:
3: Die Marge von JP Morgan ist ungefähr das Doppelte. Ich glaube nicht, dass UBS auf so ein Niveau kommen kann. Das ist nicht realistisch. Aber eine doch relativ deutliche Steigerung ist möglich. Schlicht und einfach, indem man halt die bestehende Organisation besser auslastet durch eine Verbreiterung der Produktepalette.
2: Allerdings, da ist noch die hitzige Debatte um strengere Kapitalvorschriften. Finanzministerin Karin Keller-Sutter will das Risiko für die Schweizer Steuerzahlenden minimieren und fordert, dass ausländische Tochtergesellschaften im Schweizer Stammhaus vollständig mit hartem Eigenkapital unterlegt werden müssen. Ihre Pläne zielen direkt auf das Auslandswachstum der UBS ab. Besonders betroffen die USA. Will Sergio Amotti also eine US-Bank kaufen, um schneller zu wachsen, muss die UBS tief in die Tasche greifen. Einmal für den Kaufpreis in den USA und ein zweites Mal für die Sicherheitsreserve in der Schweiz. Die Botschaft von Keller-Sutter ist unmissverständlich. Wer im Ausland wachsen will, muss das selbst bezahlen. Doch so entschlossen die Haltung des Bundesrats auch sein mag, das bürgerlich dominierte Parlament bastelt hinter den Kulissen längst an einem Kompromiss. Ein entsprechender Entwurf dürfte bereits im August vorliegen.
1: Auch nach der Weltmeisterschaft sorgt der Fußball-Weltverband, die FIFA, weiter für Schlagzeilen. Sie will die WM für private Investoren öffnen. Diese sollen Minderheitsbeteiligungen erwerben können über eine neue FIFA-Tochtergesellschaft. Dabei geht es um kommerzielle Rechte ohne sportlichen Einfluss. Während FIFA-Präsident Gianni Infantino von einer Demokratisierung des Fußballs weltweit spricht, hagelt es für den Weltverband auch Kritik. Die Analyse von Sportredaktor Lionel Mattmüller.
4: Die Idee der FIFA, kommerzielle Rechte zu verkaufen, ist im Sport nicht neu. Die Formel 1 beispielsweise kennt dieses Prinzip schon länger, vermarktet sich über eine Unternehmensgruppe. Was aber neu ist, ist die Dimension. Es geht um das größte Turnier der weltweit beliebtesten Sportart. Das geplante Tochterunternehmen soll 20 Milliarden US-Dollar wert sein. 4 Milliarden soll die FIFA von privaten Investoren erhalten. Die FIFA nutzt bei diesem Projekt auch die Verbindung zu den USA. Die Fußball-Weltmeisterschaft hat gezeigt, dass dieser Sport auch in den USA durchaus die Leute anziehen kann. Das Potenzial dieses noch nicht erschlossenen Megamarkts möchte die FIFA nutzen. Und so überrascht es auch nicht, dass es ein US-Unternehmen mit Verbindung zu US-Präsident Donald Trump ist, das die Führung der geplanten Investorengruppe übernehmen soll. Wie gut sich Infantino und Trump verstehen, haben beide immer wieder öffentlich betont. Die FIFA kann von diesem geplanten Schritt also finanziell profitieren. Aber weil eben alle Landesverbände Anteil am neuen Unternehmen erhalten sollen, sichert sich Präsident Gianni Infantino vor allem auch die Unterstützung kleinerer Länder. Klar, es gibt auch Kritik an den neuesten Plänen. Denn auch wenn es wichtig ist zu betonen, dass dieser Schritt nur die Kommerzialisierung der WM betrifft und der sportliche Teil unter FIFA-Kontrolle bleibt, es stellt sich die Frage, wie unabhängig bleibt der Sport wirklich? Und diese Frage betrifft nun ausgerechnet den Fußball, einen Sport, den die Fans gerne als ihr Eigentum betrachten. In diese Richtung geht denn auch ein Teil der jetzigen Kritik. Der Europäische Fußballverband, die UEFA beispielsweise, sagt, keiner besitze den Fußball. Es sei nicht an der FIFA, diesen zu verkaufen. Die Kritik geht aber weiter. Es sind mögliche Abhängigkeiten von Investoren, aber auch von der Politik, die der FIFA vorgeworfen werden. Es ist die Angst, dass der Sport schrittweise verscherbelt wird. Die Frage ist, wie die Gegner dem entgegentreten möchten. Für einen Boykott der Weltmeisterschaft beispielsweise müsste die UEFA die Mehrheit der Landesverbände hinter sich haben oder noch besser Unterstützung anderer Kontinentalverbände wie dem CONCACAF, dem Verband Nord- und Zentralamerikas sowie der Karibik. Um den Plänen der FIFA ernsthaft entgegenzutreten, müssten diese Stimmen zahlreicher und lauter werden. Der Machtkampf aber zwischen dem Welt- und dem Europäischen Fußballverband ist definitiv lanciert. Und wenn die Diskussion weiter an Fahrt aufnimmt, könnte es zum ersten Mal seit längerer Zeit zu so starker Kritik kommen, dass die FIFA diese nicht einfach weglächeln kann. Davon ist man heute aber noch weit entfernt. Und währenddessen setzt der Weltverband seinen Weg unbeirrt fort. Die WM ist für die FIFA nicht nur ein Fußballfest für die Fans. Sie ist eine wunderbare süße Frucht und soll noch mehr ausgepresst werden.
1: Lionel Mattmüller. Ob der Vorschlag der FIFA so umgesetzt wird, das entscheiden dann die 211 Mitgliederverbände. Das war das Echo der Zeit vom Mittwoch, dem 29. Juli, mit Redaktionsschluss um 18.33 Uhr. Verantwortlich für die Sendung heute Marisa Eckli, für die Nachrichten Thomas Fuchs und am Mikrofon war Ivan Lieberherr.
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6: Mit Ihren Grüßen, guten Abend. Lebenserfahrung hilft bei vielem, wie speziell geschulte Großmütter in Simbabwe Menschen mit psychischen Problemen unterstützen. Davon können Sie um 8 Uhr hören in der Sendung Perspektiven. Und jetzt beginnen wir mit einem Lied von Edith Piaf, hier in einer instrumentalen Version mit Iro Rantala am Klavier, «Hymne à l'amour».

Sie funkelten nach hier in der Version von Iro Rantala, die Hymne à l'amour, im Original mit Edith Piaf. Wenn der nächste Musiker wirklich halten könnte, was er verspricht, dann wäre er in diesen Tagen ein sehr gefragter Mann. Ich bin ein Regenmacher, singt Ben Sidran hier, a Rainmaker.

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0: wird wohl doch nichts mit dem Regen. Rainmaker mit Ben Sidran. Überall auf der Welt gibt es Menschen, die mit psychischen Problemen zu kämpfen haben. In der Schweiz ebenso wie zum Beispiel in Simbabwe im südlichen Afrika. In Simbabwe allerdings gibt es nur gerade 19 Psychiater und Psychiaterinnen für das ganze Land. Dafür helfen über 4000 speziell geschulte Großmütter aus. Sie bieten niederschwellig Gespräche und psychotherapeutische Hilfe. Auf einfachen Holzbänken draußen, wie diese Frau hier.
1: Ich hatte bereits vorher als freiwillige Gesundheitsberaterin gearbeitet. Als ich hörte, dass man Großmütter suche, um in unseren Communities über psychische Gesundheit zu sprechen, war ich sofort dabei. Mein Herz ist dafür gemacht, anderen Menschen beizustehen. Kennst du Ubuntu? Diese Lebensphilosophie prägt mein Sein.
0: Der Kerngedanke von Ubuntu ist, dass Menschen Teil einer Gemeinschaft sind. Diese Frau und die außergewöhnlichen Großmütter aus Simbabwe können Sie gleich näher kennenlernen in der Sendung Perspektiven um 8 hier auf SRF 2 Kultur.

Ein Stück übers Unterwegssein, Viaje, Reise auf Deutsch, von Luciana Morelli. Ihre Lebensreise führte von Argentinien in die Schweiz. Sie lebt heute in Basel. Der nächste Gitarrist kommt aus Spanien und ursprünglich aus dem Flamenco. Hier aber spielt er eine Knusschen von Erik Satie. Das ist Tomatito.

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1: Die Zeit, es ist 8 Uhr geworden, wir sind bei der Sendung Perspektiven. Miteinander reden, einen Dialog führen, das will gelernt sein, vor allem wenn es darum geht, Menschen mit psychischen Problemen zu helfen. Ein eindrückliches Projekt dazu hat meine Kollegin Anna Jung in Simbabwe kennengelernt. Das Land geht einen ungewöhnlichen Weg, um Menschen in Sachen psychischer Gesundheit zu unterstützen. Dort bieten speziell geschulte Großmütter auf einfachen Holzbänken niederschwellige Psychotherapie an.
2: Rosemary Mukarati singt ein Lied auf Shona, einer der lokalen Sprachen in Simbabwe.
3: The meaning of the song is this: I am amazed with the great work of your hands that you have done for me. Whom shall I tell what is troubling my heart?
2: Ich bin erstaunt über das großartige Werk deiner Hände, was du für mich getan hast. Wem soll ich erzählen, was mein Herz bedrückt? Übersetzt Rosemary Mukarati. Sie hat das Lied Sheba Komai gewidmet. Denn ihr hat sie erzählt, was sie bedrückt, nachdem der Tod ihres Mannes sie in eine tiefe Krise gestürzt hat. Bei Sheba Komai hat sie Hilfe gefunden.
4: I welcome you at this friendship bench.
2: Willkommen beim Friendship Bench, sagt Sheba Komai.
4: If you want to cry, you can cry.
2: Hier helfen wir, indem wir miteinander sprechen. Hier kann man weinen.
4: To tell all what is troubling you.
2: Sheba Komai ist eine Gogo. Gogo bedeutet Großmutter. Es sind Großmütter, die in Simbabwe niederschwellig psychosoziale Beratung anbieten. Die Idee dazu hatte der Psychiater Dixon Chibanda. Großmütter seien die Hüterinnen der lokalen Kultur und des Wissens.
5: I often say grandmothers are the custodians of the local culture and knowledge, and they carry the battle scars of life with grace and dignity.
2: Die Gogos tragen die Narben des Lebens mit Würde. Das ist die Geschichte des Friendship Benches und die Geschichte darüber, wie Großmütter in Simbabwe den Zugang zu psychischer Gesundheit demokratisieren. Mein Name ist Anna Jungen. Wir sind in Harare, der Hauptstadt von Simbabwe. Hier praktiziert Psychiater Dixon Chibanda. Er ist einer von 19 Psychiatern in ganz Simbabwe.
5: For a population of approximately 17 million people, and I am one of them.
2: 19 Psychiater für eine Bevölkerung von ca. 17 Millionen Menschen. Dixon Chibanda ist ein großer, schlanker Mann mit schulterlangen, eleganten Dreadlocks. Ich treffe ihn im Garten seines Büros. Er sei Psychiater geworden, um den Suizid seines Freundes zu verstehen, von Zef, einem fröhlichen jungen Mann.
5: No one expected Zef to take his own life, and when he did kill himself, it left us all wondering why. And that's when I first started having an interest in psychiatry.
2: Eine prägende Erfahrung, genauso wie die Geschichte seiner Patientin Erika, eine junge Frau, die er in den Nullerjahren behandelte. Danach zieht Erika in eine weit entfernte Stadt. Eines Abends bekommt Dixon Chibanda einen Anruf aus der Notfallstation jener Stadt. Seine Patientin sei mit einer Überdosis eingeliefert worden, ein Suizidversuch.
5: And the ER doctor says, one of your patients, someone you treated 4 months ago, has just taken an overdose and they are in the ER department.
2: Dixon Chibanda vereinbart mit dem Notfallarzt, dass Erika so bald wie möglich zu ihm nach Harare kommen soll, um die Therapie wieder aufzunehmen. Woche für Woche vergeht, ohne dass Erika auftaucht. Dann bekommt er einen Anruf ihrer Mutter.
5: And she says, Erika committed suicide 3 days ago. She hung herself from the mango tree in the family garden.
2: Erika habe sich das Leben genommen.
5: Almost like a knee-jerk reaction.
2: Daraufhin habe er reflexartig gefragt, warum seid ihr nicht wie vereinbart nach Harare gekommen?
5: We had agreed that as soon as you're released from the ER, you will come to me. Her response was brief. We didn't have the $15 bus fare to come to Harare.
2: Die Antwort der Mutter war kurz. Sie hätten schlicht kein Geld gehabt für die Busfahrt. Der Suizid eines Patienten sei der Albtraum jedes Psychiaters. Trotzdem war dieser Suizid anders, sagt Dixon Chibanda.
0: There was something about Erica's death that struck me at the core of my very being.
2: Der Suizid von Erica hätte ihn in seinem Innersten erschüttert. Beziehungsweise die Worte der Mutter: Wir hatten nicht genug Geld für die Busfahrt.
0: And I got into this state of soul searching, trying to really discover my role as a psychiatrist in Africa.
2: Psychiater Dixon Chibanda fällt in eine tiefe Krise, hinterfragt seine Rolle als Psychiater in einer der ärmsten Volkswirtschaften der Welt. Seine persönliche Krise ist auch eine Krise des Landes. Die Weltgesundheitsorganisation schätzt, dass jede vierte Person in Zimbabwe depressive Symptome oder Angstzustände hat. In Zimbabwe staple sich kollektives Trauma auf kollektives Trauma.
0: The first generation of trauma came because of colonialism.
2: Das erste kollektive Trauma sei der Kolonialismus. Englische Siedler haben gewaltsam das Land übernommen, die spirituellen Führer an Bäumen aufgehängt.
0: And our spiritual leaders were hanged from trees.
2: Die Kolonialherren errichteten eine Herrschaft der rohen Gewalt. Später folgte ein langer und blutiger Unabhängigkeitskrieg. Und dann übernahm Robert Mugabe.
0: And that's when Robert Mugabe took over.
2: Der einstige Hoffnungsträger entpuppt sich als Diktator. Mugabe errichtet ein Regime der Angst und Unterdrückung. 2017 putscht das Militär und ersetzt Mugabe mit dem heutigen Präsidenten Emmerson Mnangagwa. Dieser führt den autoritären Stil Mugabes weiter. Die Menschen in Zimbabwe seien extrem tough, resilient, sagt Psychiater Dixon Chibanda, aber die psychische Gesundheit leidet.
0: With suicide rates so high, the trauma in Zimbabwe was so obvious.
2: Mitte der Nullerjahre verzeichnete Zimbabwe hohe Raten an Depression, posttraumatischen Belastungsstörungen und Suizid. Eine regelrechte Mental Health Krise. Die Regierung konnte nicht mehr wegschauen. Also kam das Gesundheitsministerium auf mich zu, als einen der wenigen Psychiater im Land, und sagte: Tu was dagegen.
0: As one of the very few psychiatrists in the country, I was told, do something about it.
2: Aber wir haben kein Geld, keine Infrastruktur.
0: But there's no money and you can't use any of the buildings.
2: In der Klinik, wo Dixon Chibanda damals arbeitet, arbeiten auch 14 Großmütter. Diese engagieren sich ehrenamtlich für die HIV-Aufklärung. Ihnen erzählt Dixon Chibanda zum ersten Mal von seinen Schuldgefühlen, seinem tiefen Schmerz wegen Erikas Suizid.
5: I opened up and shared with them the pain that I had been carrying for a long time.
2: Dixon weint vor den Großmüttern und diese reagieren auf eine ungewöhnliche Weise. Sie beginnen ein Lied zu singen. Ein tröstendes Lied darüber, wie man im Angesicht von Widrigkeiten Geborgenheit findet.
5: They sang this soothing African song about being protected in the face of, you know, adversity. And then they broke into a prayer.
2: Danach beten sie für ihn.
5: You know, it was almost like being in this emotional cloud, a protective emotional cloud, where you just feel the warmth and tenderness and love of people around you who care for you.
2: In dem Moment realisiert Dixon, dass er nicht alleine klarkommen muss mit seinem Schmerz, dass er aufgehoben ist in einer Art schützender Wolke, umgeben von menschlicher Wärme und Zärtlichkeit. Dixon Chibanda findet Trost bei den Großmüttern und es kommt ihm eine Idee. Könnten Großmütter einen Beitrag leisten, um mentale Gesundheit in Zimbabwe zugänglicher zu machen? Der Psychiater entscheidet sich für ein Experiment. Er will die 14 Großmütter, die bereits ehrenamtlich als HIV-Beauftragte arbeiten, in den Grundlagen von kognitiver Verhaltenstherapie und Gesprächstherapie schulen. Quasi ein Crashkurs in Seelsorge. Es ist der Anfang der Friendship Bench-Initiative und der Idee, dass seelischer Beistand am besten funktioniert und akzeptiert wird, wenn er aus dem Innern einer Community kommt.
6: Most people in African communities will first go to a spiritual healer.
2: Viele Menschen in Zimbabwe gehen bei seelischen Nöten zu einem spirituellen Heiler. Sei es in eine Kirche, zu einem selbsternannten Propheten oder zu einem traditionellen Heiler.
6: Because those kind of interventions are low-hanging fruits. They are everywhere in communities.
2: Denn diese Orte seien zugänglich. Es gäbe sie überall und sie seien verwurzelt in den jeweiligen Communities. Es war Dixon Chiban das Ziel, dass die Friendship Benches genauso zugänglich und lokal verwurzelt sein sollten. Aus den 14 Großmüttern sind in der Zwischenzeit über 4000 geworden. Sie bieten in allen 10 Provinzen Simbabwes niederschwellig psychosoziale Hilfe an. Auf einfachen Holzbänken vor Kliniken, auf Hausbesuchen in ihren Dörfern. Die Großmütter arbeiten ehrenamtlich, die Beratungen sind gratis. Die Kosten, die dennoch anfallen, zum Beispiel die Ausbildung der Großmütter, werden unter anderem von der WHO und vom zimbabwischen Gesundheitsministerium finanziert. Einige der Großmütter treffe ich in der Provinz Mashonaland Central. Auf der Ladefläche eines Pickups geht es raus aus der Hauptstadt Harare. Es ist eng, aber die Stimmung ist gut. Bald hören die Teerstraßen auf. Während die Schlaglöcher immer tiefer werden und es hoffnungslos holpert, verspricht der Präsident auf riesigen Plakaten das beste Straßennetz bis 2030. Nach einer guten Stunde erreichen wir den Gesundheitsposten von Bindura. Hier findet einmal im Monat das Treffen der Gogos, der Großmütter, statt, die in der Region arbeiten. Zu Beginn des Austausches singen die Großmütter ein Lied und tanzen, so gut wie die Knie und Hüften noch mitmachen. Danach setzen sie sich auf Stühle im Schatten eines riesigen Musassa-Baumes und diskutieren über den vergangenen Monat. Auch über die ewige Frage, wie man mehr Männer erreichen könnte mit dem Angebot. Zum Beispiel beim Verteilen von Kondomen ist ein Vorschlag. Oder dorthin gehen, wo sich die Männer treffen, im lokalen Tuckshop, der sich jeden Freitagabend zum improvisierten Club verwandelt. Aber ob sie dort als Gogos, als Großmütter gerne gesehen sind? Nach dem Austausch der Großmütter sitze ich mit Gogo Anna Mumfungisa zusammen auf einer braunen Holzbank, einem Friendship Bench. Wir heißen gleich, danach hören die Gemeinsamkeiten aber auf. Dass ich mit meinen 38 Jahren nicht verheiratet bin, quittiert sie mit einem herzhaften Lachen und leichter Verwunderung. Gogo Anna Mumfungisa ist 58, hat 5 Kinder und 5 Enkel. Sie arbeitet schon seit mehreren Jahren als Freiwillige für den Friendship Bench.
7: Ich hatte bereits vorher als freiwillige Gesundheitsberaterin gearbeitet. Als ich hörte, dass man Großmütter suche, um in unseren Communities über psychische Gesundheit zu sprechen, war ich sofort dabei. Mein Herz ist dafür gemacht, anderen Menschen beizustehen. Kennst du Ubuntu? Diese Lebensphilosophie prägt mein Sein.
2: Ubuntu ist im südlichen Afrika weit verbreitet. Die Essenz von Ubuntu wird häufig mit dem Satz «Ich bin, weil wir sind» übersetzt. Ein zentrales Prinzip von Ubuntu ist die Gemeinschaft und die Überzeugung, dass man nur gemeinsam zu einem ganzen Menschen wird. Zu Gogo Anna setzt sich auch Kosei Mureriuwa. Sie ist eine Klientin von Anna. Letztes Jahr ging sie zum Gesundheitsposten. Von Bekannten hatte sie gehört, dass es dort Großmütter gäbe, denen man von seinen Problemen erzählen könne. Und dass diese Großmütter zur Verschwiegenheit verpflichtet seien.
8: Es ging mir immer schlechter, aber ich wollte niemandem davon erzählen. In Zimbabwe haben alle Probleme. Manche Menschen haben Probleme so hoch wie Berge. Da schien mir mein Problem klein wie ein Kieselstein. Ich hatte Eheprobleme. Wer hat das nicht? Ich hatte keinen Lebensmut mehr. Also habe ich mich auf diese Holzbank gesetzt.
2: Gogo Anna Mumfungisa machte mit COSAI zunächst ein Screening mit einem Fragebogen. 14 standardisierte Fragen. Es geht darum, schwere psychische Erkrankungen wie Psychosen auszuschließen und wenn nötig an eine auf psychische Erkrankung spezialisierte Pflegefachfrau weiterzuweisen. Und es geht darum, Symptome, die auf Depression oder Angstzustände hinweisen, zu erkennen und zu skalieren. Danach beginnt die Seelsorge. Immer mit der gleichen Frage. Willst du deine Geschichte mit mir teilen?
8: Ich fühlte mich von ihr verstanden. Ich fühlte mich aufgehoben. Die Gespräche mit Gogo haben mich erleichtert. Ich bin nur ein paar Mal auf der Holzbank gesessen. Nun bin ich in einer Selbsthilfegruppe. Auch das gehört zum Friendship Bench. Wenn die Einzelgespräche vorbei sind, kann man sich einer Gruppe anschließen, wo wir uns gegenseitig unterstützen.
2: Was ihr genau geholfen hat, kann oder will Kosai Mureriuwa nicht erzählen. Sie ist eine von knapp 1 Million Menschen in Simbabwe, die Platz genommen haben auf einem Friendship Bench. Verschiedene wissenschaftliche Studien zeigen, dass die Interventionen in vielen Fällen gut funktionieren. Vor ein paar Jahren hat auch die Weltgesundheitsorganisation WHO die Friendship Benches als wirksame Methode anerkannt, wenn es darum geht, Mental Health zugänglicher zu machen. In der Zwischenzeit gibt es die Initiative auch in vielen weiteren Ländern wie den USA, Großbritannien, Vietnam oder Botswana. Dass Großmütter in der HIV-Prävention wichtige Arbeit leisten und gratis Kondome verteilen, geschenkt. Aber dass Psychotherapie durch Laien funktioniert? Psychiater und Gründer des Friendship Bench, Dixon Chibanda, versteht die Skepsis. Er selbst und seine Berufskollegen seien zu Beginn auch skeptisch gewesen. Es sei doch unmöglich, eine Großmutter mit minimaler Schulbildung in den Grundlagen von Gesprächstherapie und Verhaltenstherapie auszubilden. Aber er habe durch die Großmütter verstanden, dass Therapie ganz unterschiedlich daherkommen könne. Die wenigsten Leute bräuchten die Hilfe eines

0: dass er als Psychiater oft zu stark fokussiert sei auf Symptome und Diagnosen und dass es bei einem niederschwelligen Angebot wie dem Friendship Bench einen anderen Ansatz brauche. Die Großmütter hätten ihn gelehrt, dass man sich den Geschichten zuwenden müsse.
1: The grandmothers said no, we have to lean into the story.
0: Denn über die Geschichte entstehe eine Verbindung zu einem Menschen. Und wenn diese Verbindung da sei, entstehe ein Gefühl von Zugehörigkeit. Das gibt Hoffnung und daraus könne Heilung beginnen.
1: Create a sense of belonging, which gives them hope, and they start to, you know, to heal.
0: Diese Erfahrung hat auch Faith Dakwa gemacht. Als sie 2018 schwanger wird, verliert sie ihren Job als Hausangestellte. Dann bekommt sie die Diagnose HIV-positiv. Sie ist verzweifelt und sie wendet sich an eine Großmutter auf einer Holzbank. Diese Gespräche hätten ihr das Leben gerettet.
2: Ah, it saved my life to begin with. Like I would have been dead by now. You know, I've learned to accept life as it is.
0: Sie habe gelernt, das Leben so zu akzeptieren, wie es ist. Aber warum will eine junge Frau wie Faith Dakwa mit einer Frau einer ganz anderen Generation sprechen? Ihre Gogo hätte so gut wie alles schon erlebt. Sie sei weise.
2: These women, they are old and wise and they have got past experiences in life. And I don't know, there's this magic about the old women, you know, I get along very well with them.
0: Es gäbe etwas Magisches an alten Frauen. Großmütter seien ideal für das Projekt, findet auch Psychiater Dixon Chibanda. Denn Großmütter hätten ein gelebtes Leben hinter sich.
1: Firstly, they have the lived experience, they have the wisdom, they have the cultural knowledge.
0: Sie besäßen Weisheit. Großmütter seien die Hüterinnen der lokalen Kultur und sie tragen die Narben des Lebens mit Würde. Die meisten Probleme, mit welchen die Leute sich an den Friendship Bench wenden, kennen die Großmütter aus eigener Erfahrung. Sei es Gewalt in der Partnerschaft, Armut oder Krankheit. Die Großmütter können sich einfühlen und eine Verbindung aufbauen.
1: Most of our grandmothers have experienced these things and that's how they are able to empathically connect.
0: Bei aller Weisheit. Vielleicht haben Großmütter aber auch problematische Ansichten. Vertreten veraltete Rollenbilder, reproduzieren internalisierten Sexismus oder sind feindlich eingestellt gegenüber Menschen aus der LGBTQ-Gemeinschaft. Das sei ein wichtiges Thema, sagt Dixon Chibanda. Hier komme die Ausbildung ins Spiel. Die Großmütter werden während 8 Wochen geschult in den Grundlagen von Gesprächs- und Verhaltenstherapie und in diesen 8 Wochen werden solche Themen angesprochen.
1: We also teach the grandmothers about being open-minded, being able.
0: Die Großmütter lernten in der Ausbildung, dass Offenheit genauso zwingend sei wie die Schweigepflicht. Sie lernen, dass sie Menschen treffen werden, die völlig andere Vorstellungen vom Leben haben. Menschen aus der LGBTQ-Community oder Sexarbeiterinnen.
1: Who are from the LGBTQ+ community. It could be people who are, you know, commercial sex workers.
0: Es gäbe dann durchaus Großmütter, die das Training von sich aus abbrechen oder die ausgeschlossen werden, weil sie sich nicht eignen. In der Zwischenzeit gibt es zumindest in der Hauptstadt Harare auch Großmütter, die sich auf Klienten aus der LGBTQ-Gemeinschaft spezialisiert haben. Es gibt Friendship Benches für Sexarbeiterinnen oder Angebote von Jugendlichen für Jugendliche.
1: That's why we have Friendship Bench with commercial sex workers. We have Friendship Bench with the LGBTQ+ communities in Zimbabwe, and it has been very well received. I think it's because the grandmothers embrace everyone who sits on the bench as a grandchild of theirs.
0: Ein wichtiger Teil der Ausbildung bzw. des Crashkurses ist es auch zu wissen, wo die eigenen Grenzen sind und Menschen weiterzuleiten. Zum Beispiel an spezialisierte Angebote für Gewalt in der Partnerschaft, an Stellen, wo Menschen gratis rechtlicher Beistand bekommen, an LGBTQ-Organisationen. Dixon sagt, die Großmütter müssen einiges lernen in der Ausbildung. Aber auch er als Psychiater, der in westlicher Medizin ausgebildet ist,

0: hat vieles von den Gogos gelernt. Er nennt den Begriff Equipose. Das bedeutet die Gleichwertigkeit verschiedener Ansätze und die Unsicherheit darüber, welcher Ansatz der bessere sei.
1: For instance, how do you achieve equipoise?
0: Wie könne man ein Gleichgewicht finden zwischen indigenen, afrikanischen Werten und Weisheiten, die unsere Spiritualität und unser Weltverständnis prägen?
1: Navigating the world.
0: Und den westlichen Ansätzen zu Fürsorge und psychischer Gesundheit, die oft als Goldstandard gelten.
1: Against Western models of care, which are traditionally believed to be the gold standard.
0: Dieser Balanceakt begleitet die Friendship Bench Initiative seit dem Anfang. Dixon Chibanda bringt ein Beispiel. Zunächst wollte er das Projekt Mental Health Bench nennen. Aber niemand wollte auf so einer Mental Health Bank Platz nehmen.
2: Interestingly, no one wanted to sit on the Mental Health Bench. And it was the first 14 grandmothers who actually, you know, insisted we change the name.
0: Es seien die Großmütter gewesen, die dann insistiert haben, man müsse die Holzbank umbenennen in Friendship Bench. Diese Erfahrung hat Dixon Chibanda gelernt, dass es zentral ist, in welcher Sprache, in welchem Jargon die Gespräche stattfinden.
3: One of the reasons why mental health is stigmatized.
0: Ein Grund für die Stigmatisierung von psychischer Gesundheit in Afrika und vielen anderen Teilen der Welt sei, dass man dabei mit westlichen Begriffen und Vorstellungen arbeiten müsse. Dabei sei psychische Gesundheit keine exakte Wissenschaft, sondern kulturell geprägt, so Psychiater Dixon Chibanda. Und trotzdem gelten westliche Vorstellungen als universell, als neutral. Und das sei in vielen Orten nicht hilfreich.
2: There is a cultural misfit because our understanding of mental health from a cultural perspective can be very different from the Western.
0: Zum Beispiel der Ausdruck Depression. Viele Leute in Zimbabwe könnten damit nichts anfangen. Wenn man aber von Kufungisisa spreche, dann seien die Menschen eher bereit, hinzuschauen. Kufungisisa bedeutet, dass man zu viel nachdenkt.
2: But when you talk about Kufungisisa, which means thinking too much, it's more acceptable.
0: Die Großmütter nutzen lokale, indigene Begrifflichkeiten, die seelisches Leid beschreiben.
3: So we have to use local language, particularly indigenous idioms of distress.
0: Sie sprechen in einer Sprache, mit der sich die Gemeinschaft identifizieren könne. Zahlen der WHO zeigen, dass weltweit 85% der Menschen mit psychischen Problemen keine Hilfe bekommen. Der Friendship Bench leistet hier einen Beitrag zur Demokratisierung von psychischer Gesundheit.
2: Making ordinary people, non-professionals, be able to reach out.
0: Das bedeutet, dass wir gewöhnliche Menschen befähigen, jene in ihren Gemeinschaften zu erreichen, die mit psychischen Problemen kämpfen. Durch Task-Shifting können gewöhnliche Menschen vieles von dem leisten, was Psychologen oder Psychiater tun, sagt der Psychiater Dixon Chibanda.
2: So for me that is where the democratization comes in.
0: Gewöhnliche Menschen wie Gogo Anna, wobei sie zum gewöhnlich lachend meint, sie sei in der Zwischenzeit fast schon eine Art Berühmtheit in ihrer Gemeinschaft. Alle würden sie kennen.
4: Yes, I am. The whole community, they know me very well.
0: Sie wolle weiterhin da sein, mit einem offenen Herzen und einem offenen Ohr. Wie lange noch?
4: I think you can understand, Dr. Soregra, Friendship Bench.
0: Sie werde vermutlich auf einem Friendship Bench sterben.
5: Stimmen aus Simbabwe, eingefangen von Anna Jung für diese Perspektivensendung über Großmütter, die Unterstützung in Sachen psychischer Gesundheit bieten. 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
1: Und jetzt heißt es hier klassik.ch. Ich bin David Schwarb. Willkommen. Es geht auf den 1. August zu und das bedeutet, irgendwo in der Nähe eines Apfels, eines Hutes oder einer hohlen Gasse wartet Wilhelm Tell auf seinen Auftritt. Wir bieten ihm im ersten Teil dieser Stunde eine Bühne. Wer den Spuren nachgeht, die Wilhelm Tell in der Musikgeschichte hinterlassen hat, stößt als erstes unweigerlich auf Gioachino Rossini. Die Ouvertüre zu seiner Tell-Oper hat es in die Klassik-Hitparade geschafft, mit ihren Celli, die am Anfang lächelnd zum Bade

mit der Urgewalt des Gewitters in der Mitte. Und mit der wilden Reiterei des Gessler-Gefolges am Ende. Weit weniger bekannt ist, dass Wilhelm Tell auch in der Schweiz eine sinfonische Heimat bekommen hat. Der Komponist Hans Huber hat ihm in seiner ersten Sinfonie aus den frühen 1880er Jahren ein klingendes Denkmal gesetzt. Tell-Sinfonie hat Hans Huber seinen sinfonischen Erstling genannt. Er hatte sicher ein Programm im Kopf, als er diese Musik schrieb, aber er hat keine Details dazu verraten. Und so können wir nur erahnen, auf welchen Wegen Tell in dieser Musik unterwegs ist, zwischen idyllischen Naturbildern, spannungsvoller Dramatik und der Hymne auf die Unabhängigkeit am Ende. Sicher ist, Hans Hubers erste Sinfonie gehört zu den Meilensteinen der Schweizer Sinfonik und schafft es trotzdem kaum je auf das Konzertprogramm eines Schweizer Sinfonieorchesters. Eine Ausnahme hat da das Swiss Orchestra gemacht. Es hat sich zusammen mit seiner Gründerin und Leiterin Lena-Lisa Wüstendörfer der Wiederbelebung der Schweizer Sinfoniegeschichte verschrieben und es hat im letzten Herbst Hans Hubers Tell-Sinfonie in mehrere Schweizer Konzertsäle mitgenommen, unter anderem in die Tonhalle Zürich. Und in der Konzertaufnahme von dort hören wir das Stück jetzt, Hans Hubers sinfonische Hommage an Wilhelm Tell, mit Werf und großer Intensität vorgestellt vom Swiss Orchestra mit Lena-Lisa Wüstendörfer am Pult.

eine große sinfonische Hommage an Wilhelm Tell. Lina-Lisa Wüstendörfer hat das Swiss Orchestra geleitet in dieser Konzertaufnahme von Hans Hubers Sinfonie Nummer 1 mit dem Beinamen Tell-Sinfonie. Das ist klassik.ch kurz vor dem 1. August. Da lassen wir Wilhelm Tell jetzt seine Wege gehen. Im Fokus bleiben aber die Bemühungen, spannenden Werken der Schweizer Musikgeschichte neues Leben einzuhauchen. Es gibt inzwischen eine ganze Reihe von Musikerinnen und Musikern in der Schweiz, die dieses Anliegen teilen, und zu denen gehört auch die Pianistin Anna Reichert. Sie ist Winterthurerin und sie setzt sich besonders eifrig für die Musik des Winterthurer Komponisten Johann Karl Eschmann ein. Sein Geburtstag jährte sich im April zum 200. Mal. 2026 ist also ein Eschmann-Jahr und da darf schon mal leise gefeiert werden. Johann Karl Eschmann hatte enge Verbindungen zu Felix Mendelssohn, Richard Wagner und Johannes Brahms. Allein das macht ihn schon zu einer spannenden Figur. Eschmann war aber auch der wichtigste Schweizer Klavierkomponist seiner Generation. Und seiner Klaviermusik hat Anna Reichert vor 2 Jahren ein ganzes Album gewidmet. Wir hören daraus hier den dreiteiligen Zyklus mit dem Titel Trifolium. Ein Prélude, ein Impromptu und ein Scherzo kommen da zusammen. Romantische Klaviermusik, made in Switzerland.

Klaviermusik der Schweizer Romantik, Johann Karl Eschmanns Klavierzyklus Trifolium Opus 64. Die Winterthurer Pianistin Anna Reichert hat hier gespielt. Das ist SRF 2 Kultur mit der Sendung klassik.ch.

0: Musik, die der Farbe der Zeit nachhorcht. Franck Martins Bavan Couleur du Temps, das Götjoch Terpsichord aus Genf und der Cellist François Grin haben sie gespielt. Zum Schluss dieser Ausgabe von Klassik.ch mit Musik von Schweizer Komponisten. Redaktion und Moderation David Schwarb, schön, dass Sie mit dabei waren und bis zum nächsten Mal.
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Von Johann Ludwig Böhner erklang die große Ouvertüre für Orchester in D-Dur Opus 16. Es spielte das Landessinfonieorchester Thüringen-Gotha unter der Leitung von Hermann Breuer.

Johann Wilhelm Wilms war ein deutsch-holländischer Komponist des späten 18., frühen 19. Jahrhunderts. Hören Sie hier seine Sinfonie Nummer 5 in D-Dur, gespielt vom Kammerorchester des Niederländischen Rundfunks, dirigiert von Anthony Halstead.

0: Die Nachrichten von SRF um 22 Uhr mit Michael Wettstein. Die spanische Exklave Ceuta in Nordafrika erlebt einen Ansturm von Migrantinnen und Migranten. Mehrere Menschen ertrinken beim Versuch, den Ort zu erreichen. Dann auch auf Kreta wüten nun großflächige Waldbrände. Tausende Touristen mussten in Sicherheit gebracht werden. Das Wetter morgen zunächst sonnig, am Nachmittag Wolkenfelder und kräftiger Wind bei 35 bis 38 Grad. Mehr als 1500 Migrantinnen und Migranten sind in den letzten Tagen aus Marokko in die spanische Exklave Ceuta geschwommen. Sie wollen so EU-Territorium erreichen. Jan von Tobel.
1: Die Behörden der Stadt Ceuta sind mit der Situation überfordert. Stadtpräsident Juan Jesus Vivas sagte an einer Medienkonferenz, die Aufnahmezentren seien überlastet und kollabiert. Es gebe keine Kapazität für weitere Personen mehr.
2: Los centros de acogida se encuentran colapsados y saturados. Ya no cabe nadie más.
1: Ceuta ist mit Grenzzäunen geschützt. Wer das Gebiet erreichen will, muss von der marokkanischen Küste her etwa 4 Stunden schwimmen, um EU-Territorium zu erreichen. Bei diesem Unterfangen sind in den letzten Tagen mehrere Menschen ertrunken, wie spanische Medien berichten. Rettungsorganisationen mussten zudem in der vergangenen Nacht mehr als 100 Menschen bei Ceuta vor dem Ertrinken retten. Seit gut einer Woche versuchen vor allem junge Menschen, die spanische Exklave an der Straße von Gibraltar zu erreichen. Dazu beigetragen hat wohl auch ein neues Urteil des obersten spanischen Gerichts. Dieses hat entschieden, dass Migranten, die schwimmend die Grenze erreichen, nicht mehr direkt abgewiesen oder zurückgeschoben werden dürfen.
0: Auf der griechischen Insel Kreta toben seit dem Mittag großflächige Waldbrände. Mehrere Ortschaften wurden evakuiert. Auch tausende Feriengäste sind laut Medienberichten betroffen. Die Feuerfront ist mehrere Kilometer lang. Auf Satellitenbildern ist das Ausmaß und eine gewaltige Rauchentwicklung zu sehen. Starke Winde erschweren die Löscharbeiten. Die Feuer bewegen sich Richtung der Südküste von Kreta. Dort sind auch mehrere bekannte Ferienorte, unter anderem Agia Galini. Die Behörden haben die Evakuierung des Ortes angeordnet. Bei den Löscharbeiten auf Kreta sind 2 Feuerwehrleute ums Leben gekommen. Ein weiterer ist auf dem griechischen Festland umgekommen. Auch andere Teile des Mittelmeerraums kämpfen gegen Waldbrände. So brennt es etwa in der türkischen Region Antalya. In Frankreich und Spanien melden die Feuerwehren zum Teil Erfolge. Einige Brände seien unter Kontrolle gebracht worden. In Ägypten sind auf 2 Schiffen Brände ausgebrochen. Im Hafen von Damietta im Norden des Landes betroffen sei eine schwimmende Flüssiggasanlage und ein Speicherschiff, sagt das ägyptische Erdölministerium. Warum die Brände ausgebrochen sind, dazu gibt es keine gesicherten Informationen. Ein britisches Unternehmen, das weltweit Seegebiete überwacht, spricht von einem Drohnenangriff. Die Behörden sagen dazu aber nichts. Die Brände konnten rasch gelöscht werden. In den USA lässt die Notenbank Fed den Leitzins ein weiteres Mal unverändert. Damit bleibt die Spanne bei 3,5 bis 3,75%, zum 5. Mal in Folge dieses Jahr. Trotz Inflationstendenzen hatten Ökonomen diesen Entscheid so erwartet. Nun zu weiteren Meldungen des Tages in der Übersicht. Der Tessiner Regierungspräsident Claudio Zali tritt auf Ende September zurück. Das teilte seine Partei, die Lega dei Ticinesi, mit. Zali stand zuletzt unter großem Druck. Ihm wird in 3 verschiedenen Fällen Fehlverhalten vorgeworfen. Auch die Staatsanwaltschaft ermittelt gegen ihn wegen mutmaßlichen Amtsmissbrauchs und Nötigung. Die Schweizer Grossbank UBS hat in den letzten Monaten mehr verdient. Im 2. Quartal machte sie einen Gewinn von 2,8 Milliarden US-Dollar. Das ist ein Plus von 17% im Vergleich zum Vorjahreszeitraum. Außerdem sagt die UBS, dass die Integration der Credit Suisse wie geplant bis Ende Jahr abgeschlossen sein soll. Die Bundestagsfraktion der deutschen CDU-CSU hat einen neuen Chef. Die Fraktion hat Thorsten Frey gewählt. Der 53-Jährige ist damit Nachfolger von Jens Spahn, der nach der Affäre um die Leihmutterschaft seines Kindes zurückgetreten war. In Irland ist der Musiker und Oscar-Preisträger Glenn Hansard am frühen Morgen bei einem Motorradunfall gestorben. Das teilte sein Management mit. Der in Dublin geborene Sänger und Gitarrist war 2008 gemeinsam mit Markéta Irglova für Falling Slowly aus dem Film Once mit dem Oscar für den besten Song ausgezeichnet worden. Die Börsendaten von 22.04 Uhr, geliefert von SIX. Der Swiss Market Index schließt bei 14.486 Punkten, minus 0,6%. Der Dow Jones Index in New York stand kurz vor Schluss bei minus 2,2%. Der Euro wird zu 93,32 Rappen gehandelt und der Dollar zu 81,48 Rappen. Und das Wetter? Morgen ist es zunächst sonnig, am Nachmittag ziehen aus Nordwesten Wolkenfelder auf und im Norden wird es windig. Es ist beidseits der Alpen heiß mit 35 bis 38 Grad. Das waren Nachrichten von Radio SRF, verantwortlich Jan von Tobel.
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Das Kammerorchester des Niederländischen Rundfunks spielte unter der Leitung von Anthony Halstead die Sinfonie Nummer 5 in D-Dur von Johann Wilhelm Wilms.

0: Alina Ibragimova Violine und Cedric Tibergien Klavier waren die Interpreten der beiden Sätze Andante und Allegro Vivace aus der Violinsonate in D-Dur, Deutschverzeichnis 384 von Franz Schubert.
1: Und jetzt die Nussknacker-Suite von Piotr Iljitsch Tschaikowski. Charles Dutoit leitet das Orchestre Symphonique de Montréal.

Unter der Leitung von Charles Dutoit interpretierte das Orchestre Symphonique de Montréal die Nussknacker-Suite Opus 71 von Piotr Ilitsch Tschaikowski.

0: Sie hörten den zweiten Satz, das Andante, aus der Sinfonie in C-Dur von Franz Anton Hofmeister. Howard Griffiths dirigierte das Orchestra della Svizzera Italiana.
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0: Aus den drei Caprice, Opus 33 von Felix Mendelssohn Bartholdy, hörten Sie die Nummer 2 in E-Dur, Allegro Grazioso. Brigitte Meyer spielte.
1: Das dramatische Gedicht Manfred von Lord Byron inspirierte Robert Schumann zu seiner Manfred-Ouvertüre Opus 115. Hören Sie nun eine Aufnahme mit dem Philharmonie Orchestra. Es dirigiert Christian Thielemann.

Sie hörten eine Aufnahme der Manfred-Ouvertüre Opus 115 von Robert Schumann mit dem Philharmonia-Orchestra unter der Leitung von Christian Thielemann.

Aus der Oper Don Giovanni von Wolfgang Amadeus Mozart erklang die Arie De Vieni alla Finestra. Sie hörten eine Aufzeichnung mit dem Württembergischen Kammerorchester Heilbronn unter dem Dirigenten Jörg Ferber. Solist war Thomas Quasthoff.

0: Das war Après un rêve aus den drei Liedern für Singstimme und Klavier Opus 7 Nummer 1 von Gabriel Fauré. Wir hörten eine instrumentale Fassung mit dem Cellisten Christian-Pierre Lamarca, dem Pianisten Nathanael Gouin und dem Orchestre de Paris.
1: Auf dem Programm steht nun das Rondo aus der Concertante in F-Dur für Flöte, Oboe und Orchester von Ignaz Moscheles. Es spielen Aurel Nicolet Flöte, Heinz Holliger Oboe und das Radiosinfonieorchester Frankfurt unter der Leitung von Eliahu Inbal.

Sie hörten das Rondo aus der Konzertante in F-Dur für Flöte, Oboe und Orchester von Ignaz Moscheles. Es spielten Aurel Nicolet Flöte, Heinz Holliger Oboe und das Radiosinfonieorchester Frankfurt. Dirigent Eliahu Inbal.

0: Das Orchestra della Svizzera Italiana unter der Leitung von Markus Poschner spielte die Sinfonia Scritta al Conventello von Gioachino Rossini.
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0: Laurent Albrecht Breuninger war der Solist in diesem Adagio, dem zweiten Satz aus dem Violinkonzert Nummer 18 in E-Moll von Rodolf Kreutzer. Er wurde begleitet vom Orchester des Südwestdeutschen Rundfunks Kaiserslautern. Dirigent war Alan Francis.
1: Auf dem Programm steht nun die Suite Française von Francis Poulenc. Dirigent Charles Dutoit.

0: Die Nachrichten von SRF um Mitternacht mit Lukas Lüthi. Schwimmend von Marokko in die EU. In der spanischen Exklave Ceuta sind mehr als 1500 Migrantinnen und Migranten angekommen. Brennende Wälder auf der Insel Kreta. Wegen der kilometerlangen Feuerfront mussten mehrere Ortschaften evakuiert werden. Und das Wetter? Es ist zunächst sonnig, am Nachmittag ziehen Wolkenfelder auf und es bläst ein kräftiger Wind bei 34 bis 37 Grad. Mehr als 1500 Migrantinnen und Migranten sind in den letzten Tagen aus Marokko in die spanische Exklave Ceuta geschwommen. Sie wollen so EU-Territorium erreichen. Jan von Tobel.
1: Die Behörden der Stadt Ceuta sind mit der Situation überfordert. Stadtpräsident Juan Jesus Vivas sagte an einer Medienkonferenz, die Aufnahmezentren seien überlastet und kollabiert, es gebe keine Kapazität für weitere Personen mehr.
2: Los centros de acogida se encuentran colapsados y saturados. Ya no cabe nadie más.
1: Ceuta ist mit Grenzzäunen geschützt. Wer das Gebiet erreichen will, muss von der marokkanischen Küste her etwa 4 Stunden schwimmen, um EU-Territorium zu erreichen. Bei diesem Unterfangen sind in den letzten Tagen mehrere Menschen ertrunken, wie spanische Medien berichten. Rettungsorganisationen mussten zudem in der vergangenen Nacht mehr als 100 Menschen bei Ceuta vor dem Ertrinken retten. Seit gut einer Woche versuchen vor allem junge Menschen, die spanische Exklave an der Straße von Gibraltar zu erreichen. Dazu beigetragen hat wohl auch ein neues Urteil des obersten spanischen Gerichts. Dieses hat entschieden, dass Migranten, die schwimmend die Grenze erreichen, nicht mehr direkt abgewiesen oder zurückgeschoben werden dürfen.
0: Auf der griechischen Insel Kreta toben seit gestern Mittag großflächige Waldbrände. Mehrere Ortschaften wurden evakuiert. Auch tausende Feriengäste sind laut Medienberichten betroffen. Ronja Bollinger.
3: Die Feuerfront ist mehrere Kilometer lang. Auf Satellitenbildern ist das Ausmaß und eine gewaltige Rauchentwicklung zu sehen. Starke Winde erschweren die Löscharbeiten. Die Feuer bewegen sich Richtung der Südküste von Kreta. Dort sind auch mehrere bekannte Ferienorte, unter anderem Agia Galini. Die Behörden haben die Evakuierung des Ortes angeordnet. Bei den Löscharbeiten auf Kreta und bei Bränden auf dem griechischen Festland sind insgesamt 3 Feuerwehrleute ums Leben gekommen. Auch in anderen Teilen des Mittelmeerraums kämpfen Einsatzkräfte gegen Waldbrände. So brennt es etwa in der türkischen Region Antalya. In Frankreich und Spanien melden die Feuerwehren zum Teil Erfolge. Einige Brände seien unter Kontrolle gebracht worden.
0: Ronja Bollinger. Und wir wechseln in die Schweiz. Ein Mann hat am Nachmittag in Solothurn mehrere Menschen angegriffen. Eine Frau sei schwer verletzt worden, 2 Männer leicht, sagt die Polizei. Der Angriff ereignete sich beim Logistikgebäude des Bürgerspitals Solothurn. Der mutmaßliche Täter wurde von der Polizei festgenommen. Es handelt sich um einen 30-jährigen Polen. Zum Motiv sagt die Polizei nichts, Ermittlungen seien eingeleitet worden. Nochmals ins Ausland zu 3 Kurzmeldungen. In Ägypten sind auf 2 Schiffen Brände ausgebrochen. Im Hafen von Damietta im Norden des Landes betroffen sei eine schwimmende Flüssiggasanlage und ein Speicherschiff, sagt das ägyptische Erdölministerium. Warum die Brände ausgebrochen sind, ist unklar. Sie konnten rasch gelöscht werden. Der Irak verurteilt die Angriffe der USA und Saudi-Arabiens von letzter Nacht. Die Bombardierungen seien inakzeptabel und ein eklatanter Verstoß gegen die staatliche Souveränität, sagt das Präsidialamt. Die US-Armee hat nach eigenen Angaben im Irak Stellungen pro-iranischer Milizen angegriffen, als Reaktion auf Drohnenangriffe der vergangenen Tage. Und in den USA lässt die Notenbank Fed den Leitzins ein weiteres Mal unverändert. Damit bleibt die Spanne bei 3,5 bis 3,75% zum 5. Mal in Folge dieses Jahr. Trotz Inflationstendenzen hatten Ökonomen diesen Entscheid so erwartet. In Kongo-Kinshasa steigt die Zahl der Ebola-Fälle laut der UNO rasant an. Es brauche einen massiven Ausbau der Hilfsmaßnahmen, fordern UNO-Expertinnen und Experten, insbesondere mehr Hilfsgüter, mehr Schutzausrüstung und mehr Fachpersonal aus dem Medizin- und Logistikbereich seien dringend nötig, sagen die Fachleute. Die Zahl der Fälle verdopple sich alle 20 Tage. Laut dem UNO-Welternährungsprogramm handelt es sich gar um den am schnellsten wachsenden Ebola-Ausbruch aller Zeiten. In den letzten 2 Monaten seien mehr als 1000 Menschen am Virus gestorben. Zum Fußball. Lugano hat die 2. Qualifikationsrunde für die Conference League überstanden. Gegen Duka Gini aus dem Kosovo gewann Lugano auch das Rückspiel auswärts mit 5:1. Das Hinspiel hatte Lugano 1:0 gewonnen. Damit steht Lugano in der 3. Qualifikationsrunde für die Conference League. Und der Schweizer Fußballnationalspieler Eray Tschömert hat einen neuen Club gefunden. Der 28-Jährige wechselt nach Italien zum FC Turin. Das hat der Club bekannt gegeben. Zuletzt spielte der Verteidiger in Spanien bei Valencia. Dort erhielt er aber keinen neuen Vertrag mehr. Eray Tschömert stand auch im Kader der Nationalmannschaft für die WM und kam einmal zum Einsatz. Und das Wetter. Heute ist es zunächst sonnig. Am Nachmittag ziehen aus Nordwesten Wolkenfelder auf und der Wind frischt im Norden kräftig auf. Dazu gibt es 34 bis 37 Grad. Das waren Nachrichten von Radio SRF. Verantwortlich Lukas Lüthi. SRF Verkehrsinfo von 0 Uhr 6 A1 Bern Richtung Zürich. Zwischen Spreitenbach und der Verzweigung Limmatal stockender Verkehr wegen Bauarbeiten. Die Fahrbahn ist auf einen Fahrstreifen verengt.
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0: Von Josef Lauber hörten wir das Andante con moto aus dem Quintett über schweizerische Themen für Klavier, zwei Violinen, Viola und Violoncello in F-Dur. Es spielte das Ensemble Bayona.
1: Als nächstes eine der bekanntesten Kompositionen von Camille Saint-Saëns, sein Konzert für Cello und Orchester Nummer 1 in A-Moll Opus 33. Die Solistin ist Sol Gabetta. Sie musiziert zusammen mit dem Münchner Rundfunkorchester. Am Dirigentenpult ist Ari Rasilainen.

Gamesa Sans. Konzert für Violoncello und Orchester Nummer 1 in A-Moll, Opus 33. Sie hörten eine Aufnahme mit Sol Gabetta, Violoncello und dem Münchner Rundfunkorchester. Dirigent war Ari Rasilainen.

Sie hörten Der Lindenbaum von Franz Schubert, interpretiert von Fabio di Gassola und dem Zürcher Kammerorchester.

Sie hörten den dritten Satz aus der Sinfonie Nummer 7, Opus 92 von Ludwig van Beethoven, in einer Einspielung mit den Berliner Philharmonikern unter Claudio Abbado.

Klaviermusik zu vier Händen. Das Andante con moto aus den drei neuen spanischen Tänzen, Opus 65 von Moritz Moskowski. Sie hörten eine Aufnahme mit den beiden Pianisten Domenico Monaco und Michele Solimando.

Sie hörten von Johann Nepomuk Hummel Andante aus dem Klarinettenquartett in S-Dur. Das Luzern String Trio begleitete Stefan Siegenthaler.

0: Das Capriccio Barockorchester unter der Leitung von Dominik Kiefer spielte die Ouvertüre zur Oper Atalanta von Georg Friedrich Händel.
1: Die Pianistin Angela Hewitt und das Orchestra da Camera di Mantova sind unsere nächsten Interpreten. Sie spielen das Allegro aus dem Klavierkonzert Nummer 9 in S-Dur, Köchelverzeichnis 271 von Wolfgang Amadeus Mozart.

Sie hörten von Wolfgang Amadeus Mozart den ersten Satz, das Allegro aus dem Klavierkonzert Nummer 9 in S-Dur, Köchelverzeichnis 271. Angela Hewitt wurde begleitet vom Orchestra da Camera di Mantova.

0: Von Benjamin Godard erklang Dans les Bois aus den Scènes Poétiques. Kirk Trevor dirigierte das Orchester Košice Slovak State Philharmonic.
1: Und nun von Cipriani Potter, Introduktion und Rondo für Klavier und Orchester in S-Dur à la Militaire. Unter der Leitung von Howard Griffiths spielen die Pianistin Claire Huangsi und das BBC National Orchestra of Wales.

die Pianistin Claire Huangxi und das BBC National Orchestra of Wales unter der Leitung von Howard Griffiths interpretierten Introduktion und Rondo für Klavier und Orchester in S-Dur à la Militaire von Cipriani Potter.

Das Evergreen Symphony Orchestra unter der Leitung von Gernot Schmalfuß interpretierte das Allegro vivace aus der Sinfonie in B-Dur von Theodor von Schacht.

Aus der Suite Pastoral von Emmanuel Chabrier hörten Sie den ersten Satz Idyll. Neeme Järvi dirigierte das Orchestre de la Suisse Romande.

die Nachrichten von SRF um 2 Uhr mit Lukas Lüthi. In mehreren europäischen Ländern sind neue Waldbrände ausgebrochen. So etwa in Frankreich in der Nähe der Stadt Brignoles in der Region Var am Mittelmeer. Mehr als 600 Menschen seien in Sicherheit gebracht worden. Die Feuerwehr stehe mit 250 Personen im Einsatz, sagen die Behörden. Einen neuen Brand gibt es auch in Spanien in einem Nationalpark an der Grenze zu Portugal. 12 Ortschaften mussten evakuiert werden. Laut spanischen Medien wurden fast 1000 Menschen aufgefordert, ihr Zuhause zu verlassen. Und auch auf der griechischen Insel Kreta ist gestern ein Waldbrand ausgebrochen. Mehrere Ortschaften wurden evakuiert. Auch tausende Feriengäste sind laut Medienberichten betroffen. Zwei kurze Meldungen. Rund 1500 Migrantinnen und Migranten sind in den letzten Tagen aus Marokko in die spanische Exklave Ceuta geschwommen. Das sagt die Regierung der Stadt. Mindestens 4 Menschen seien beim Versuch ertrunken, berichten spanische Medien. Ceuta ist mit Grenzzäunen geschützt. Seit gut einer Woche versuchen vor allem junge Menschen, die spanische Exklave an der Straße von Gibraltar zu erreichen und damit EU-Territorium zu betreten. In Argentinien ist ein Helikopter abgestürzt. 7 Personen sind dabei ums Leben gekommen. Das sagt der Gouverneur der Provinz San Juan. Unter den Opfern befinden sich Angehörige des Zivilschutzes, der Feuerwehr und der Polizei. Laut der Katastrophenschutzbehörde war der Helikopter unterwegs in eine Nachbarprovinz, um dort einen Waldbrand zu überwachen. Wieso es zum Absturz kam, wird nun untersucht. In die Schweiz. Ein Mann hat gestern Nachmittag in Solothurn mehrere Menschen angegriffen. Eine Frau sei schwer verletzt worden, 2 Männer leicht, sagt die Polizei. Der Angriff ereignete sich beim Logistikgebäude des Bürgerspitals Solothurn. Der mutmaßliche Täter wurde von der Polizei festgenommen. Es handelt sich um einen 30-jährigen Polen. Zum Motiv sagt die Polizei nichts. Ermittlungen seien eingeleitet.